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1: Es ist kurz nach zwei. Ich bin Ariane Lepoglawitz. Ich begleite euch heute ganz gemütlich durch die Nacht. Vielleicht geht's für euch gleich ins Bett oder ihr startet gerade mit viel Energy in den Tag. So oder so machen wir uns eine gute Zeit. Hier ist Olivia Dean mit So Easy to Fall in Love.

0: Das war Loonies mit I Got Five on It. Aber mal zu einem komplett anderen Thema. Was ist denn bitte mit dieser WM los? Bei dieser WM gibt es inzwischen wirklich alles. Underdogs, die Top-Favoriten rausschmeißen, Präsidenten, die sich ins Turnier einmischen und jetzt auch noch Technik, bei der man kurz nicht weiß, ob man gerade Fußball schaut oder den Trailer für einen Science-Fiction-Film. Kollege Leo Arrigi.
1: Ja genau, beim Achtelfinale Brasilien gegen Norwegen kam zur Halbzeit nicht einfach ein Balljunge an den Spielfeldrand, es kam Atlas. Atlas ist ein humanoider Roboter von Boston Dynamics. Also wirklich ein Roboter mit Armen, Beinen und Kopf. Und er kann sich auch noch ziemlich menschlich bewegen. Der durfte im New York New Jersey Stadium den Spielball zum Schiedsrichter bringen, zum Anpfiff der zweiten Halbzeit. Damit war der Auftritt aber noch nicht vorbei. Atlas hat danach auch noch ein paar Jubelposen imitiert. Unter anderem die berühmte Meditationspose von Erling Haaland. Ganz simpel war die Nummer aber nicht. Der Roboter musste vorher extra darauf vorbereitet werden, auf Rasen zu laufen. Außerdem hätte normales WLAN im Stadion nicht zuverlässig funktioniert, weil so viele Menschen mit ihren Handys unterwegs waren. Deshalb bekam Atlas eine eigene Funkverbindung auf den Rücken geschnallt. Ich könnte mir vorstellen, einige Sportdirektoren reiben sich jetzt schon die Hände über diesen Wahnsinnsfund. Aber aufgepasst, Atlas will bestimmt eine Ausstiegsklausel.
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Wenn man mal genauer auf den Text dieses Songs achtet, dann merkt man, wie viel eigentlich dahinter steckt. Pictures of You von The Last Goodnight ist so ein Song, der gleichzeitig melancholisch und hoffnungsvoll ist. So nach Motto, die Zeit vergeht einfach unfassbar schnell. Aber wie schön ist es eigentlich, dass wir uns an bestimmte Momente zurückerinnern können? Dass wir auf das Vergangene schauen und sagen können, ja, ey, das war ein Teil meines Lebens. Und krass, wie viel ich erlebt habe. Ich finde, genau das ist die schöne Message hinter dem Song. Nicht in der Vergangenheit festhängen, sondern sie annehmen und mit ihr Frieden schließen. Und genau diesen Song hören wir jetzt. Hier ist Pictures of You von The Last Goodnight.

0: The Walkman.
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0: Always von Bon Jovi. Und der nächste Song ist wirklich eine sehr interessante, aber absolut passende Kollabo. Und zwar Gentleman und Michael Patrick Kelly haben sich für ihren zweiten Song Wildfire zusammengetan. Beim Format Sing Meinen Song auf Vox haben sich die beiden vor 9 Jahren kennengelernt. Daraus ist dann eine Freundschaft und vor allem eine musikalische Connection entstanden. Und am Freitag hatten wir die beiden im Interview und haben mit ihnen über die Liebe zur Musik gesprochen.
1: Also ich finde Song schreiben und dann aber live performen, das sind die schönsten Momente unseres Berufs, weil ja. du fühlst dich ein bisschen wie so ein Empfänger, da kommt was und du bist sozusagen der, das manifestiert, ja, das ist so der Songwriting-Moment und dann gibt es diesen Moment, wo du es mit tausenden von Menschen performst und die performen ja auch für dich, also wenn wir auf der Bühne stehen, ist die Show,
2: die wir uns... Musik machen und diese oder? Interviews immer, boah.
0: Und obwohl die beiden seit fast 30 Jahren im Musikgeschäft sind, können sie trotzdem nicht genug vom Business bekommen. Also von fast allen Dingen, die so dazuhören.
2: Das Schöne am Musikmachen ist, es ist nie gleich. Ne? Es gibt immer wieder andere Geschichten, wie ein Song entsteht oder wie ein Song funktioniert hat oder eben nicht funktioniert hat. Und du fängst immer wieder von vorne an, so, ne? Auch beim Konzert. Wenn du auf Tour bist und hast montags in Berlin eine mega Show gespielt, musst du in Hamburg am nächsten Tag wieder von ganz vorne anfangen und wieder die Leute kriegen. Und in dem Moment, wo das passiert, ist auch die Magie wieder da. So. Und das hält einen, glaube ich, auch so frisch und auch motiviert. Und deswegen machen wir beide das auch, glaube ich, schon so lange. Also weil wir uns dessen echt bewusst sind so.
0: Ja, dass die beiden musikalisch richtig gut zusammenpassen, das hört man auch in ihren Songs. Hier sind Gentleman und Michael Patrick Kelly mit Wildfire.
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1: Ich bin David Riemer. Die Grünen erwägen, die geplante Verabschiedung des Gesundheitssparpakets im Bundestag mit juristischen Schritten zu stoppen. Parteichef Banaschak bezeichnet den Gesetzentwurf von Gesundheitsministerin Warken als Murks und kritisiert kurzfristige Änderungen in den Zeitungen der Mediengruppe Bayern. Union und SPD wollen das Sparpaket an diesem Freitag im Bundestag beschließen. Die Deutsche Bahn will am Vormittag ihr drittes Sofortprogramm vorstellen. Diesmal geht es um eine bessere Kundeninformation bei Verspätungen und Gleiswechseln. Die ersten beiden Programme betrafen mehr Sicherheit und Sauberkeit an Bahnhöfen sowie mehr Komfort im Fernverkehr.
2: Das Hauptproblem der Bahn sind sicherlich die häufigen Verspätungen wegen der maroden Infrastruktur. Aber bis die Stellwerke, Weichen, Gleise oder Oberleitungen saniert sind, werden noch rund 10 Jahre vergehen. Die 3 Sofortprogramme sollen schneller helfen. Putztrupps säubern Bahnhöfe und Züge. Bordrestaurants werden auf Vordermann gebracht. Mehr Sicherheitsleute sind unterwegs. Damit Fahrgäste künftig besser informiert werden, sollen unter anderem die Bahn-App und die Webseite genauso schnell aktualisiert werden wie etwa die Anzeigen an den Bahnhöfen. Aus Berlin, Ursula Winkler.
1: Die Staats- und Regierungschefs der NATO-Staaten setzen die Beratungen bei ihrem Gipfel in Ankara heute fort. Am zweiten und letzten Tag des Treffens geht es unter anderem um die Frage der Lastenteilung in der Allianz zwischen den USA und den übrigen Verbündeten. Auch der Ukraine-Krieg steht auf der Tagesordnung.
3: Die Ukraine kann auf mehr Militärhilfe hoffen. Über einen Zeitraum von 2 Jahren soll es 140 Milliarden Euro für militärische Unterstützung und Ausbildung geben. Das müssen die Gipfelteilnehmer nun noch final festzurren. US-Präsident Trump hat schon zu Beginn des Gipfels erneut die europäischen Partner kritisiert. Er wirft ihnen mangelnde Unterstützung im Irankrieg vor. Erst heute wird klar, ob ein Eklat abgewendet werden kann und der Gipfel zum Erfolg wird. Aus Ankara, Miriam Schmidt.
1: Titelverteidiger Argentinien steht nach einem K.O.-Drama im WM-Viertelfinale. Nach einem 0-2-Rückstand gewinnt die Albiceleste 3-2 gegen Ägypten. Angetrieben von Superstar Lionel Messi retten sich die Argentinier spät in die nächste Runde der Fußball-Weltmeisterschaft. Dort treffen sie auf die Schweiz, die Mitfavorit Kolumbien nach einem Elfmeter-Krimi mit 4-3 aus dem Turnier geworfen hat.
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7: Zimmertemperatur, also 18 bis 22 Grad.
4: Wow. 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

0: je nachdem. Wie wir jetzt hier schon so einige wirklich traumhafte Badeseen in NRW getestet haben, geht's diese Woche natürlich munter weiter mit unserem großen Badeseetindern. Und auch wenn der Wochenanfang jetzt nicht so traumhaft sommerlich war, hat sich unser Reporter Stefan Rehek nicht dumpen lassen und war für uns am Silbersee 2 in Haltern, um das potenzielle nächste Match für euch zu finden.
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3: 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Ja, und am Ende noch ein kleiner Geheimtipp. Wenn das Strandbad geschlossen hat, dann darf man sich trotzdem ganz regulär am See aufhalten und schwimmen. Und das dann sogar komplett kostenlos.
0: Dann würde ich mal sagen, hin da. 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

0: mit Sascha Fassbender und das nicht allein. Tom Gregory war hier bei mir zu Gast, also so halb. Er hat nämlich fast die komplette Nacht durchgemacht, um Fußball zu gucken.
1: Heftig, as the Germans would say. It was a little bit heavy.
2: But I'm really sorry, but we don't have an espresso here. So.
1: No, I've got a nice coffee here. I'm good, man. It was worth it, so.
0: Yeah, but I can't see it. Also, er sieht wach aus. You look awake, so.
1: Makeup, maybe, I don't know.
0: Makeup.
1: No.
0: Wach und ungeschminkt gibt's das Interview mit Tom Gregory plus neuem Song nach knapp 10 Minuten Musik hier bei mir. Ich bin Sascha Fassbender. Hallo.

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1: Ich bin David Riemer. Nach den jüngsten Attacken auf mehrere Tanker in der Straße von Hormuz hat das US-Militär Ziele im Iran angegriffen. Das teilte das für den Nahen Osten zuständige Regionalkommando des US-Militärs mit.
2: Die Spannungen sind verschärft. Die USA schlagen heftig zu. 4 bis 5-mal so schwere Bombenangriffe wie vor 10 Tagen, beschrieb ein US-Regierungsbeamter. Auch die Ölsanktionen gegen den Iran wurden wieder in Kraft gesetzt. Damit soll Teheran für die Angriffe auf Handelsschiffe in der Straße von Hormuz bestraft werden. Eine neue militärische Eskalation droht. Der diplomatische Prozess ist in Stocken geraten. Der Iran wirft den USA vor, gegen das bisher erzielte Rahmenabkommen zu verstoßen und droht mit entschlossenen Gegenmaßnahmen. Aus den USA, Tina Eck.
1: Deutschland hat der NATO erneut Verteidigungsausgaben in Rekordhöhe gemeldet. Die Bundesregierung übermittelte für das laufende Jahr einen Betrag von rund 125 Milliarden Euro. Das geht aus Daten hervor, die zum Start des NATO-Gipfeltreffens in Ankara veröffentlicht wurden.
3: Gegenüber dem Vorjahr ist das eine Steigerung von rund 25%. Der Anteil der Verteidigungsausgaben am Bruttoinlandsprodukt würde auf etwa 2,7% klettern. Innerhalb der NATO geben damit nur die USA mehr Geld für Verteidigung aus als Deutschland. Die Zahlen sollen beim NATO-Gipfel vor allem den mächtigsten Gast überzeugen. US-Präsident Trump hat erst vor wenigen Tagen wieder die Ausgaben der Europäer kritisiert. Deutschlands Investitionen nannte er lächerlich. In Ankara dürfte sich nun zeigen, ob sich beide Seiten aufeinander zubewegen. Aus Berlin, Thomas Brockt.
1: Trotz ihrer Verurteilung kandidiert Frankreichs führende rechtsnationale Marine Le Pen für die Präsidentschaftswahl im kommenden Jahr. Sie wolle Revision einlegen und als Kandidatin antreten, sagte sie im französischen Fernsehen. Zuvor hatte ein Gericht sie in einem Verfahren um Scheinbeschäftigung und EU-Gelder schuldig gesprochen. Die Schweiz hat nach einem Elfmeterkrimi mit Favorit Kolumbien aus dem Turnier geworfen und darf erstmals seit 1954 wieder im Viertelfinale einer Fußball-Weltmeisterschaft antreten. Das 4:3 im Elfmeterschießen beschert dem Team das Duell mit Lionel Messi und dessen Argentiniern. Die Südamerikaner hatten zuvor spektakulär einen 0:2 Rückstand gegen Ägypten gedreht und kurz vor Schluss noch 3:2 gewonnen.
4: Das Wetter.
5: So muss doch ein Sommer sein. Warm, mal klarer Himmel, mal aber eben auch schattig mit so ein bisschen Wind. So wird es heute bei höchstens 26 Grad, morgen deutlich mehr Sonnenschein und auch wärmer mit maximal 28 Grad.
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6: Zurzeit liegen uns keine Meldungen vor. Wir wünschen allen unterwegs gute Fahrt.
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5: Bah, ist das gruselig, Leute. Es gibt erste Fabriken, in denen KI-gesteuerte Roboter und Maschinen alles produzieren und da ist halt kein Licht an. Weil klar, die brauchen kein Licht. Und was passiert jetzt? Es gibt die erste KI-Figur in einem Spielfilm. Reden wir drüber nach 10 Minuten Musik hier bei mir. Ja.

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0: Habt ihr schon mal von Tilly Norwood gehört? Nee? Nee, ich bisher auch nicht. Die hat jetzt aber ihre allererste Filmrolle bekommen. Das Ding ist nur, sie ist gar nicht echt. Sie ist KI generiert. Ja, künstliche Intelligenz ist eines der Themen aktuell, auch in der Filmbranche. Darüber sprechen wir mit Kollege Leo Arrighi aus der Filmredaktion. Leo, eine KI-generierte Hauptrolle, das ist schon krass.
1: Ja, du hast es ja gerade schon gesagt, Tilly Norwood, so heißt die wahrscheinlich erste vollständig mit KI generierte Schauspielerin, hat auch einen Social-Media-Account mit Videos so und allem Zip und Zap.
0: Wahnsinn.
1: Alles mit KI generiert, muss man dazu sagen. Hinter ihr steht das Studio Particle 6 aus London, die haben Tilly schon im vergangenen Jahr vorgestellt und jetzt soll sie in einem eigenen Film mitspielen, auch von dieser Firma, Misaligned, so soll der heißen, ist von einer Art Comedy-Drama über eine KI-Figur, die plötzlich menschliche Gefühle entwickelt.
0: Irgendwie gruselig und das klingt auch irgendwie so danach, dass die KI jetzt Hollywood übernimmt. Ist das wirklich so? Müssen wir uns Sorgen machen?
1: Nein, also definitiv nicht sofort. Man muss das schon so ein bisschen runterdimmen. Das ist jetzt nicht Disney, Warner oder Netflix, die sagen, ab morgen ersetzen wir Jennifer Lawrence durch eine KI-Schauspielerin. Mhm. Dieses Londoner Studio Particle 6, das ist eher eine kleine, spezialisierte Produktionsfirma, die viel mit KI rumspielt. Der Film ist auch noch in Entwicklung. Es gibt nach allem, was öffentlich ist, auch keinen riesigen Kinostart, keine große internationale Verbreitung und auch keinen Beweis, dass das überhaupt irgendjemand sich angucken möchte. Ja. Es ist vor allem erstmal ein sehr lauter, sehr provokanter PR-Moment.
0: Ja, absolut. Er hat es immerhin bei uns hier in die Sendung geschafft. Was heißt das denn trotzdem so konkret für die Filmbranche jetzt?
1: Also die künstliche Intelligenz verändert natürlich Arbeitsprozesse. Das ist ja momentan in ganz vielen Branchen so. Konkret kann KI in der Filmproduktion ja durchaus auch unterstützen, wenn es jetzt zum Beispiel um Storyboards, Konzeptbilder oder irgendwie so Kostenkalkulationen geht. Jetzt können wir nochmal zurück zu Tilly Norwood. Das ist eine künstlich erzeugte Figur, wir haben schon drüber gesprochen, die mutmaßlich auf der Arbeit unzähliger echter Darsteller aufbaut, vermutlich auch ohne, dass sie dazugestimmt haben oder dafür bezahlt wurden. Und da kam auch aus Hollywood schon Kritik. Emily Blunt, ganz bekannte Schauspielerin, hat Aufnahmen von Tilly Norwood gesehen und sinngemäß gesagt, meine Güte, wenn das KI ist, dann sind wir verloren. Für viele in der Branche ist das also nicht nur ein technisches Experiment, sondern ein Angriff auf Schauspiel als echte kreative Arbeit.
0: Ja, absolut. Tilly Norwood, die erste große KI-Filmfigur mit Hauptrolle, zumindest nach Ansage ihres eigenen Studios. Kollege Leo Arrighi hat das für uns eingeordnet. Vielen Dank.
1: Gerne.
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Gut, ist doof gelaufen, weiß ich auch. Mit Althaus haben wir ja gesagt, bei jedem Deutschlandspiel hauen wir hier bei der WM eine dicke Reise raus. Deutschland ist raus, aber wir haben gesagt, ne, wir machen trotzdem weiter. Ja, wie ihr weiter eine fette Reise bei uns bekommt, hört ihr nach den nächsten drei Songs hier. Ich bin Sascha Fassbender. Hallo.

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1: Ich bin David Riemer. Nach Attacken auf mehrere Tanker in der Straße von Hormuz hat das US-Militär Ziele im Iran angegriffen. Das US-Regionalkommando spricht von einer Serie heftiger Angriffe. Teheran solle dafür einen hohen Preis zahlen. Mit dem neuen US-Angriff wächst die Gefahr einer erneuten militärischen Eskalation in der Region. Die Staats- und Regierungschefs der NATO-Staaten setzen die Beratungen bei ihrem Gipfel in Ankara heute fort. Am zweiten und letzten Tag des Treffens geht es unter anderem um die Frage der Lastenteilung in der Allianz zwischen den USA und den übrigen Verbündeten. Auch der Ukraine-Krieg steht auf der Tagesordnung.
2: Die Ukraine kann auf mehr Militärhilfe hoffen. Über einen Zeitraum von 2 Jahren soll es 140 Milliarden Euro für militärische Unterstützung und Ausbildung geben. Das müssen die Gipfelteilnehmer nun noch final festzurren. US-Präsident Trump hat schon zu Beginn des Gipfels erneut die europäischen Partner kritisiert. Er wirft ihnen mangelnde Unterstützung im Iran-Krieg vor. Erst heute wird klar, ob ein Eklat abgewendet werden kann und der Gipfel zum Erfolg wird. Aus Ankara, Miriam Schmidt.
1: Die Grünen erwägen die geplante Verabschiedung des Gesundheitssparpakets im Bundestag mit juristischen Schritten zu stoppen. Parteichef Banaschak bezeichnete den Gesetzentwurf von Gesundheitsministerin Wagen als Murks und kritisierte kurzfristige Änderungen in den Zeitungen der Mediengruppe Bayern. Union und SPD wollen das Sparpaket an diesem Freitag im Bundestag beschließen. Argentinien hat im Achtelfinale der Fußball-WM einen 0-2-Rückstand gedreht und nach einem Kraftakt das Viertelfinale erreicht. Gegen Ägypten siegte der Weltmeister am Ende 3-2.
3: Gut 70 Minuten läuft alles für Ägypten. Ibrahim macht nach 15 Minuten das 1-0. Kurz danach hält Torwart Schubir einen schwach geschossenen Foul-Elfmeter von Messi. Und nach Sikos 2-0 in Minute 67 riecht es in Atlanta nach Sensation. Aber Romeros Anschlusstreffer in der 79. Minute weckt den Weltmeister. Messi macht 5 Minuten später den Ausgleich, sein 21. WM-Treffer. Und in der 2. Minute der Nachspielzeit köpft Enzo Fernandez den Titelverteidiger ins Viertelfinale. Thomas Thonfeld, Sportredaktion.
1: Im Viertelfinale trifft Argentinien auf die Schweiz. Die Schweizer haben mit Favorit Kolumbien nach einem Elfmeter-Krimi mit 4-3 aus dem Turnier geworfen.
4: Das Wetter. Mal Wolken, aber ganz oft auch Sonnenschein bekommen wir heute. Ohne Regen bei höchstens 26 Grad. Morgen dann noch mehr Sonne, mehr blauer Himmel. Und bei höchstens 28 Grad wird es auch wärmer.
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5: Zurzeit liegen uns keine Meldungen vor. Wir wünschen allen unterwegs gute Fahrt.
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7: Als Kakao.
8: Zimmertemperatur, also 18 bis 22 Grad.
4: Wow. Okay, der da gerade hat aber eine ganz genaue Vorstellung. 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

0: Einen schönen guten Morgen, kommt entspannt in diesen Mittwoch, wo es auf jeden Fall entspannter ist als sonst, ist bei der WM. Ja, da ist jetzt der allererste Tag, an dem kein einziges Spiel angepfiffen wird. Es ist also sozusagen eintägiges WM-Wochenende, wenn man so will.
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0: Und was noch so wichtig ist, das erzählt uns jetzt Kollegin Laura Potting. Guten Morgen.
2: Moin. Ja, also die Deutsche Bahn, die will heute ein Programm vorstellen für bessere Kundeninformationen bei Verspätungen und Gleiswechseln. Aktuell ist das bei den Gleiswechseln bei der Bahn ja so, du stehst da am Gleis 1 und dann so eine Sekunde vor Einfahrt des Zuges kommt dann ein Gleis 4001 los und dann bam, rennst du um dein Leben.
0: Alle rennen.
2: Ja, alle. Du kommst innerhalb von minus 10 Sekunden am geänderten Gleis an, hast Schnappatmung und Schaum vorm Mund und dann kommt die Durchsage, heute circa 15 Minuten später. Naja, von oder Gleis noch, 8005.
0: Oder noch schlimmer, der Zug ist vor deiner Nase abgefahren. Das hasse ich immer besonders.
2: Ja.
0: Dann doch lieber fliegen und zwar in den Urlaub.
2: Absolut. 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Das läuft weiter, auch wenn Deutschland schon ausgeschieden ist aus der WM. 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
2: Ich würde das auch gerne gewinnen.
0: Boah, allerdings,
2: ja, allerdings, ich bin katastrophal im Kickerspielen. Ich drehe immer die Stangen durch und dann werde ich irgendwann sauer.
0: Also eigentlich so ein bisschen wie auf der Arbeit
2: hier,
0: oder?
2: Oh, stimmt gar nicht.
0: Danke, Laura, und einen schönen Tag.
2: Kannst mich mal.
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Ich habe eine gute und eine schlechte Nachricht. Die schlechte: Künstliche Zucker können die Gehirnalterung beschleunigen, so die Forschung. Die gute Nachricht: Das Lernen von Fremdsprachen verlangsamt die Gehirnalterung. Deswegen jetzt hier englische Musik, natürlich Rihanna, We Found Love. Einen schönen guten Morgen euch.

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0: Klassiker für euren Mittwochmorgen mit der Cutting Crew. Samuel Koch ist einem Millionenpublikum durch seinen tragischen Unfall bei Wetten, dass im Dezember 2010 bekannt. Seitdem ist er querschnittsgelähmt. Reinhard Elsel von der Evangelischen Kirche hat fürs Augenblick mal mit ihm darüber gesprochen und auch, was ihm Mut macht.
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2: Der querschnittsgelähmte Schauspieler und Redner Samuel Koch hat in dem englischen Wort für Mensch, nämlich Human Being, eine mutmachende Wahrheit entdeckt. Und das kam so.
3: Als ich mich gefragt habe, was kann ich denn jetzt noch tun, wenn ich nichts mehr von dem tun kann, was ich jemals tun wollte? Und was bin ich denn jetzt überhaupt noch wert?
2: Lange Zeit war er niedergeschlagen. Doch auf einmal ist ihm klar geworden.
3: Ich bin ja geliebt, einfach weil ich bin. Und nicht aufgrund meiner Leistungen oder dem, was ich tun kann oder meinen Errungenschaften, auch wenn wir das oft denken, dass uns das unseren Wert gibt.
2: Grundlegend hat Samuel Koch diese Liebe in seinem Elternhaus erfahren.
3: Wenn ich mir jetzt meine Eltern anschaue, die mich schon geliebt haben als Säugling, wo ich nichts tun konnte außer pupsen und rülpsen, dann muss das doch jetzt in letzter Konsequenz auch für heute gelten, wo ich jetzt im Rollstuhl sitzend auch nichts mehr tun kann. Das ist die Form von bedingungsloser Liebe, einfach weil wir sind.
2: Doch was ist, wenn seine Eltern einmal nicht mehr leben? Oder was wäre, wenn er nicht so ein glückliches Elternhaus gehabt hätte?
3: Und dann gehe ich davon aus, dass es da noch etwas oder jemanden gibt, der größer ist als ich und dass ich nicht umsonst in diese Welt gestellt bin, sondern aus Liebe.
2: Samuel Koch weiß sich von Gott, seinem Schöpfer, geliebt. Deshalb setzt er sich nicht mehr unter Druck, dass er als Vorbedingung erst einmal etwas leisten muss.
3: Ich habe gemerkt, dass ich eben glücklicher und zufriedener bin, wenn ich das umdrehe. Nicht tun haben sein, sondern sein haben tun. Ich bin schon wertvoll, einfach weil ich bin.
2: Und das gilt auch für mich und für dich. Wir sind wertvoll, einfach weil es uns gibt. Reinhard Elsel von der Evangelischen Kirche für Augenblick mal.
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1: Mit Thorsten Adolfs. Guten Morgen. Die Staats- und Regierungschefs der NATO-Staaten setzen die Beratungen bei ihrem Gipfel in Ankara heute fort. Und der zweite und letzte Tag des Treffens dürfte schwierig werden. Es geht unter anderem um die Aufteilung der Aufgaben unter den Mitgliedern. US-Präsident Trump hatte erst gestern Abend noch einmal die europäischen Verbündeten kritisiert. Sie hätten ihn im Iran-Krieg alleine gelassen. Infos von Marc Weiß.
2: Trump schoss beim Abendessen mit Gastgeber Erdogan gegen mehrere Verbündete. Italien habe ihn abgewiesen, Deutschland habe ihn abgewiesen und auch Frankreich. Die USA seien für diese Länder immer da gewesen. Dass die NATO eigentlich ein Verteidigungsbündnis ist und es nie der Plan war, einen Angriffskrieg zu unterstützen, ist Trump nach wie vor offenbar egal. Er drohte einmal mehr mit dem Austritt der USA aus der NATO einen Tag vor dem eigentlichen Treffen. Man wird heute also einmal mehr versuchen, den US-Präsidenten zu besänftigen. Und die Voraussetzungen könnten einfacher sein, denn die USA haben in der Nacht wieder Ziele im Iran angegriffen, nach eigenen Angaben etwa 80. Die US-Armee begründet die Angriffswelle mit dem Beschuss von 3 Tankern im Bereich der Straße von Hormuz. Dafür wird die Führung in Teheran verantwortlich gemacht. Der Iran kündigte Vergeltung an und die läuft offenbar schon. In Bahrain heulten die ersten Sirenen. Unbestätigten Berichten zufolge gab es dort mehrere Explosionen.
1: Und jetzt weitere Nachrichten in der Zusammenfassung. Die Grünen wollen die geplante Abstimmung in dieser Woche über die Krankenkassenreform stoppen. Parteichef Banaschak sagte der Mediengruppe Bayern, der Gesetzentwurf sei Murks und ein Kürzungskahlschlag. Wer so etwas Sensibles wie die Gesundheitsversorgung im Eilverfahren durchpeitschen wolle, werde Fehler machen, so Banaschak. Die Regierung plant, um das Milliardenloch der Kassen zu stopfen, massive Einschnitte und zusätzliche Kosten für die Versicherten. Der 5. von insgesamt 152 Castor-Behältern mit Atommüll ist vom ehemaligen Forschungsreaktor Jülich ins Zwischenlager nach Ahaus gebracht worden. Auch diesmal sicherte die Polizei den Transport mit einem Großaufgebot ab. Die Transporte werden sich insgesamt möglicherweise länger hinziehen als ursprünglich geplant. Die zuständige Firma soll eine Verlängerung der Transportgenehmigung um ein Jahr bis Ende August 2028 beantragt haben. Die Schweiz hat es geschafft. Nach einem Elfmeterkrimi gegen Kolumbien steht das Team zum ersten Mal seit über 70 Jahren wieder in einem WM-Viertelfinale. In der regulären Spielzeit und der Verlängerung blieb es torlos. Am Ende setzten sich die Schweizer im Elfmeterschießen mit 4:3 durch. Damit wartet jetzt ein echtes Highlight auf das Team um Kapitän Chaka. Am Sonntag um 3 Uhr morgens trifft die Schweiz in Kansas City auf Argentinien und Weltstar Lionel Messi. Die Argentinier gelten als klarer Favorit. Sie hatten in ihrem Achtelfinale aus einem 0:2 Rückstand gegen Ägypten noch einen 3:2-Sieg gemacht. Das waren die Nachrichten mit Thorsten Adolfs.
3: Dankeschön. Wir schauen aufs Radio WRF-Wetter. Da starten wir heute mild in den Mittwoch rein. In Sassenberg und in Beelen sind wir aktuell bei 16 Grad. Heute bleibt's auch generell verhältnismäßig eher mild. Maximal 22 Grad schaffen wir. Mehr ist erstmal nicht drin. Heute dazu erst ab dem Abend stellenweise etwas Sonne.
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3: Und wir schauen auf den schnellsten Verkehrs- und Blitzer-Service hier bei uns. Da haben wir eine neue Baustelle in Aalen auf der L547. Betroffen ist da explizit die Emanuel-von-Kettler-Straße, Kreuzung Ost-Bredenstraße und Kreuzung Feldstraße. Da kommt ihr ab heute erstmal nicht durch, der Bereich ist dicht, also bitte umfahren. Geblitzt wird ansonsten noch in Beckum auf der Hammerstraße. Und alles Weitere kommt von euch, könnt ihr uns gerne kostenlos melden über die 0800 4x5 345.
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3: Argentinien zieht ins Viertelfinale ein und der Trainer der ägyptischen Mannschaft wirft der FIFA erstmal Manipulation vor. Man will Messi ja unbedingt im Finale sehen, sagt er. Also ich habe ja das Gefühl, je weiter diese WM geht, desto mehr Unruhe kommt da rein. Aber heute gibt es zumindest eine kleine Spielpause, heißt wir können endlich mit gutem Gewissen mal ausschlafen. Ja, klingt an so einem Mittwochmorgen gar nicht mal so verkehrt. Regina Chaton ist hier, schönen guten Morgen euch.

gleich. 5:11 am Mittwochmorgen und wir haben diese Woche den Wochenend-Hotspot genau hier bei uns im Kreis und zwar in Aalen. Da steigt das große Stadtfest. Freitag bis Sonntag gibt es viel Programm, was ihr euch da for free angucken könnt. Unter anderem Straßenkunst und coole Live-Musik. Direkt am Freitagabend geht's los. Da steht zum Beispiel die Toto Tribute Band auf der Bühne am Marktplatz.

0: Die Klassiker. Man kennt sie. Stadtmarketing-Projektleiter Carlo Pinschmidt. Was sind denn die Höhepunkte am Samstag?
1: Also wir haben um 20.30 Uhr Treptow da. Das ist ein Rockduo. Das ist, also die haben Energie, das steckt an. Die rocken richtig die Bühnen. Und ab 22 Uhr sind die 90er Beats, Dancemusik, Party, das ist Beat Police. Das ist ein DJ-Kollektiv, das sind Bassmasters, da treten die unterschiedlichsten Leute auf und es passiert ständig irgendwas auf der Bühne. Das wird eine ganz spannende Geschichte.
0: Also Musik ohne Ende gibt's da dieses Wochenende für euch in Aalen und wir sind übrigens auch am Start für euch. Moderiert wird das Stadtfest nämlich von den Kollegen Jenny Heimann und Sven Sandbote, den kennt ihr aus der Radio WAF Morning Show. Also kommt gerne vorbei. Offiziell geht's mit dem Fassanstich am Freitag um 19.30 Uhr los.
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Viertel nach sechs haben wir es jetzt schon. Wir werden langsam wach, was ja gar nicht so einfach ist an einem Mittwochmorgen. Deshalb gleich hier erstmal der Wachmacher. Der funktioniert bei mir persönlich immer. Call on Me spielen wir euch noch vor den Nachrichten um 6:30 hier bei uns bei Radio WRF im besten Mix. Regina Chaton ist hier. Ich wünsche euch einen wunderschönen guten Morgen.

0: 18 nach 6 haben wir's. Und ich glaube, das ist hier die große Partywoche bei uns im Kreis Warendorf. In Aalen wird groß aufgefahren am Wochenende, aber auch in Enniger ist einiges los heute.
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0: Schlemmern, das ein oder andere Bierchen trinken, das könnt ihr heute super auf dem Enniger Markt. Da ist heute der Haupttag, sozusagen ein Feiertag im Dorf.
2: Mein Highlight vom Enniger Markt ist es, Leute zu treffen, die man schon lange nicht mehr gesehen hat.
3: Das Essen und das Bier ist wirklich traumhaft. 1A.
4: Die vielen Stände und rumzukramen, einfach mal zu gucken und Leute treffen.
0: Los geht's heute um 8 mit einem Trödelmarkt. Dazu gibt es aber auch die Kirmes und eine Oldtimer-Meile. Ansonsten könnt ihr heute mal in Vossbachdorf vorbeischauen. Da gibt's hohen Besuch von einem Weltmeister aus dem Jahr 1990. Um 15 Uhr wird Olaf Thon erwartet. Da könnt ihr bestimmt ein Selfie mit ihm ergattern. Und ab 17 Uhr gibt es dann noch eine Schlagerparty obendrauf. Wer das Waldschwimmbad in Techte liebt, sollte da heute Abend mal vorbeischauen. Um 19 Uhr wird zu einem Infotreffen eingeladen. Thema ist die Gründung eines Fördervereins, damit künftig mehr Projekte und mehr Ideen fürs Freibad möglich werden. Mitreden kann auch wirklich jeder, egal ob ihr einfach neugierig seid oder selbst mit anpacken möchtet. Kommt da gerne vorbei, startest um 19 Uhr. Und noch mehr Veranstaltungstipps, die gibt es wie immer online auf radio-waf.de und bei uns in der App.
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0: Ganz gemütlich geht's rein in den Mittwochmorgen, 6.26 Uhr haben wir's. Gleich, also in etwa 4 Minuten, bringt uns Kerstin Menke-Möller aus den Radio WRF Nachrichten die Updates des Tages mit. Kerstin, guten Morgen.
1: Ja, schönen guten Morgen, Regina. In Enniger, da treiben es die Menschen heute ganz schön bunt. Und was da alles los ist, das sage ich euch gleich um 6:30.
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0: hat erneut Ziele im Iran bombardiert, als Reaktion auf Angriffe Teherans auf Handelsschiffe in der Straße von Hormus. Die USA setzten außerdem die Ölsanktionen wieder in Kraft. Die Schweiz steht im Viertelfinale der Fußball-WM erstmals wieder seit 1954. Die Schweiz setzte sich im Achtelfinale im Elfmeterschießen mit 4:3 gegen Kolumbien durch. Und jetzt die Meldungen für den Kreis Warendorf. Sonntags sind Einkaufsläden in der Regel geschlossen. Für Bäckereien will die Bundesregierung jetzt längere Verkaufszeiten an Sonntagen einführen. Bis zu 8 Stunden sollen dann möglich sein. Der Einzelhandel fordert eine Ausweitung auf alle Branchen. Bei uns in der Region kommt das nicht gut an, sagt Tobias Buller-Langhorst, Hauptgeschäftsführer des Handelsverbandes Westfalen-Münsterland. Er hält die aktuellen Öffnungszeiten für ausreichend.
1: Also bei uns in NRW dürfen Geschäfte rund um die Uhr geöffnet sein, mehr oder weniger jedenfalls. Und nur an Sonn- und Feiertagen müssen sie in der Regel geschlossen bleiben. Ab und zu mal einen verkaufsoffenen Sonntag in Städten und Gemeinden, ja, finde ich gut. Allerdings eben anlassbezogen. Also wenn es Weihnachtsmärkte oder Stadtfeste gibt zum Beispiel, man darf es eben nicht übertreiben, aber generell jeden Sonntag öffnen, das halte ich für falsch.
0: Buller wünscht sich insgesamt mehr Flexibilität bei den verkaufsoffenen Sonntagen, mehr brauche es aber nicht, sagt er. In Enniger herrscht seit gestern Abend Ausnahmezustand. Tausende Besucherinnen und Besucher werden heute zum Enniger Markt erwartet. Und passend zum Dorfjubiläum ist auch das Programm nochmal überarbeitet worden. Gleich um 8 startet der traditionelle Trödelmarkt. Mike Mattes aus der Redaktion weiß mehr darüber.
2: Die Stände stehen wie gewohnt auf der Mauritiusstraße. Auf der Marktwiese sind die Fahrgeschäfte aufgebaut. Sie sind ebenfalls ab 8 geöffnet. Auch der Viehmarkt ist wieder auf der Marktwiese zu finden. Viele Menschen soll auch die neue Oldtimer-Meile anlocken. Enniger wird in diesem Jahr 800 Jahre alt. Der Enniger Markt findet zum 474. Mal statt.
0: Highlight gestern war das Feuerwerk in Enniger. Nach vorbereitenden Arbeiten ist ab heute die L547 in Aalen gesperrt. Bis zum Ende der Sommerferien wird eine Strecke von 1,5 Kilometern saniert, heißt es vom Landesbetrieb Straßen NRW. Das passiert in mehreren Bauabschnitten. Gestartet wird zwischen der Emanuel-von-Kettler-Straße Ost-Bredenstraße und der Kreuzung Emanuel-von-Kettler-Straße Feldstraße. Auch auf der Schiene gibt's aktuell Probleme. Die Strecke zwischen Hamm und Rennsteinfurt ist beeinträchtigt, teilt das Serviceportal Zuginfo NRW mit. Wegen einer Reparatur an der Strecke kommt es zu Verspätungen und Teilausfällen. 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
3: Dankeschön, Kerstin. Das Radio WRF Wetter bringt uns wieder eine dichte Wolkendecke mit in den Kreis Warendorf. Heute sind nur 22 Grad drin im Laufe des Tages. Aktuell sind wir schon recht mild unterwegs mit 16 Grad in Oelde und in Wadersloh. Die Sonne sehen wir dann wahrscheinlich erst abends wieder. Vorher könnten am Nachmittag noch leichte Schauer runterkommen. Und dann noch der Blick auf die Straßen mit dem schnellsten Verkehrs- und Blitzer-Service hier bei uns. Es blitzt in Beckum auf der Hammerstraße. Und alles Weitere seht ihr dann oder könnt ihr uns gerne kostenlos durchmelden über die 0800 4x die 5345 und seht ihr dann auch bei uns in der App. Euch eine gute Fahrt.
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3: Hallöchen, Regina Chaton ist hier für euch im Studio. Ich wünsche euch einen schönen Mittwochmorgen.

0: 20 vor 7. Bleibt ihr manchmal, wenn ihr Fernsehen guckt, beim ZDF-Fernsehgarten hängen? Atze Schröder passiert das ganz oft. Und das muss er dann auch erstmal ganz kurz auf sich wirken lassen, bevor er es wirklich glauben kann.
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3: Ja, nee, ist klar. Was ist denn nur los in unserem Land? Die nächste Instanz wackelt. Der ZDF-Fernsehgarten hat große Probleme. Die feiern gerade 40 Jahre Fernsehgarten. Und da frage ich mich, 40 Jahre erst? Ich hätte jetzt auch 80 getippt. Aber so richtig erfolgreich wurde der Fernsehgarten erst, als Kiwi kam. Ja, die hat den Laden im Griff. Kiwi moderiert das Ding ja nicht nur. Die macht ja auch noch selber die Aufnahmeleitung, Regie, Kamera, Platzanweiserin und singt und dann selbst am lautesten auf dem Tisch. Ja, und ich weiß, wovon ich rede, Leute. Ich war schon mal da. Ja, ich hatte aus Versehen zugesagt und habe dann die Nervensäge hautnah erlebt. Ey, die ist wie 10 Junggesellenabschiede am Ballermann gleichzeitig. Und ich habe mich immer gefragt, wie schaffen die das, bei so einem Affentheater trotzdem so eine gute Stimmung ins Publikum zu bringen? Die müssen denen noch was gegeben haben, habe ich immer gedacht. Ja, und stimmt auch. Alkohol, ja sicher. Die ganze Meute ist seit 40 Jahren jeden Sonntagvormittag hupenvoll. Nur so erträgst du es, wenn die Gumbay Dance Band zum 80.000. Mal Sun of Jamaica schallert. Ja, das schaffst du nicht unter 2 Promille. Und damit ist jetzt Schluss. Der ZDF zieht den Stecker, beziehungsweise den Zapfhahn. Alkoholverbot im Fernsehgarten. Super, da kannst du die Bude auch direkt dicht machen. Auch wenn Kiwi meint, wir können auch ohne Alkohol lustig sein. Nein, es war auch mit Alkohol kaum auszuhalten.
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0: 6.48 Uhr haben wir es. Sonntags lieber chillen oder doch nochmal losziehen und was unternehmen. Na, viel zu tun gibt sonntags ja nicht draußen. Die Läden haben geschlossen. Dabei wäre das ja eigentlich gar nicht so schlecht für unsere Innenstädte. Unterstützung für mehr verkaufsoffene Sonntage kommt aus der Politik. Kirchen und Gewerkschaften wollen den Sonntag aber doch lieber als Ruhetag schützen. Was meint ihr? Sonntags Läden auf oder doch lieber dicht lassen?
1: Das muss nicht sein. Man hat in der Woche genug Zeit, um seine Besorgung machen zu können.
2: Da ich Kind der Gastronomie bin, kann ich das eigentlich nur befürworten. Weil da haben alle was von, glaube ich.
3: Ich war letztens in Bad Zwischenahn und die haben sonntags auch immer auf. Also ganz klasse, ganz tolles Einkaufsgefühl.
4: Nein, ich finde, das ist in Ordnung so. Wir haben genug Zeit. Wir arbeiten 35 Stunden in der Woche. Das müsste reichen.
5: Ich würde schon am Sonntag in die Stadt gehen. Das ist halt ein komplett toter Tag.
6: Ich finde, man kann weiterhin drauf verzichten. Ich denke an die Mitarbeiter, die dann auch an dem Tag arbeiten müssen. Die haben ja vielleicht auch einen freien Tag verdient.
0: Wir haben uns dazu mal direkt Tobias Buller-Langhorst geschnappt. Das ist der Chef des Handelsverbands für den Kreis Warendorf. Und wir haben ihn gefragt, sind mehr verkaufsoffene Sonntage im Handel eigentlich denkbar? Darüber sprechen wir heute noch im Laufe der Radio WAF Morning Show um etwa 20 vor 8. Euch einen schönen Mittwochmorgen.

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1: Mit Thorsten Adolfs. Guten Morgen. Die Fußball-Weltmeisterschaft in den USA, Mexiko und Kanada hat in der Nacht die beiden letzten Viertelfinalplätze ausgespielt. Titelverteidiger Argentinien und die Schweiz sicherten sich die Tickets für die nächste K.O.-Runde und beide Spiele waren sehr spannend. Ralf Bosse aus unserem WM-Studio mit den Infos.
2: Argentinien musste gegen Ägypten lange zittern. Nach einem 0-2-Rückstand gelang in der Schlussphase doch noch die Wende zum 3-2-Erfolg. Lionel Messi verschoss zunächst einen Elfmeter, bereitete anschließend den Anschlusstreffer vor und erzielte selbst den Ausgleich. Den Siegtreffer markierte Enzo Fernandes in der Nachspielzeit. Die Südamerikaner drehten die Begegnung damit innerhalb einer Viertelstunde. Noch spannender war es im Spiel Schweiz gegen Kolumbien. Ein Elfmeterschießen musste entscheiden, wer ins Viertelfinale kommt. Torhüter Gregor Kobel von Borussia Dortmund konnte einen Schuss abwehren. Das reichte für die Eidgenossen. Im Viertelfinale heißt es Argentinien gegen die Schweiz.
1: Und das sind die anderen Viertelfinalpartien. Frankreich trifft auf Marokko, Spanien spielt gegen Belgien und Norwegen bekommt es mit England zu tun. Und jetzt weitere Meldungen im Überblick. Die US-Armee hat in der Nacht nach eigenen Angaben mehr als 80 Ziele im Iran attackiert, darunter Luftverteidigungssysteme. Auslöser war der Beschuss von 3 Tankern in der Straße von Hormuz. Washington hat die Führung in Teheran dafür verantwortlich gemacht. Nach den Angriffen hat der Iran US-Stützpunkte in Kuwait und Bahrain attackiert. Das meldet das Staatsfernsehen. BMW hat bei den Neuzulassungen von Elektroautos Platz 2 zurückerobert. Nur VW verkaufte zwischen April und Juni mehr E-Autos als die Münchner. Tesla, Skoda und Audi fehlen in dem Ranking des Kraftfahrtbundesamtes zurück. Chinesische Hersteller spielen noch eine kleine, aber wachsende Rolle auf dem deutschen Automarkt. In Wuppertal stehen heute Mittag 2 Frauen aus NRW und Bayern vor Gericht. Sie sollen mehrfach versucht haben, den Ehemann einer der Frauen mit giftigen Pflanzen zu töten. Der Mann war vor gut einem halben Jahr mit schweren Vergiftungserscheinungen ins Krankenhaus gebracht worden, nachdem er Bohnen mit Speck gegessen hatte. Der damals 56-Jährige hatte nur knapp überlebt. In vielen Kliniken helfen neue Meldesysteme schon, Ungereimtheiten im Alltag schnell aufzudecken. Damit das nicht nur dort, sondern auch ambulant besser klappt, fordert die Deutsche Stiftung Patientenschutz jetzt eine zentrale Anlaufstelle bei den Gesundheitsämtern. Der Chef der Stiftung Brüsch sagte dem RND, dass gerade bei der Pflege schwerstkranker Menschen der Tod zum Alltag gehört. Deshalb würden Täter im Klinikbetrieb oft lange nicht auffallen. Noch schwieriger sei es bei Hausbesuchen, weil dort keine Teamstrukturen existieren würden, in denen jemand durch auffälliges Verhalten enttarnt werden könnte. Eine offizielle Meldestelle bei den Ämtern könnte Hinweise entgegennehmen, damit Tötungsdelikte schneller ans Licht kommen. Soweit die Meldungen mit Thorsten Adolfs.
3: Dankeschön. Das Radio WRF Wetter bringt uns heute wieder eine dicke Portion Wolken und Wind mit in den Kreis. Dazu milde 16 Grad aktuell in Sendenhorst und in Drensteinfurt. Später am Nachmittag klettern die Temperaturen dann auf die 22 Grad. Mehr ist heute nicht drin. Dazu erst ab dem Abend wieder ein paar Sonnenstrahlen.
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3: Und wir schauen auf den schnellsten Verkehrs- und Blitzerservice hier bei uns. Da haben wir eine neue Baustelle in Aalen auf der L547. Das ist die Strecke zwischen der Emanuel-von-Kettler-Straße-Kreuzung Ost-Bredenstraße und der Kreuzung Feldstraße. Da kommt ihr ab heute erstmal nicht durch. Die Straße ist dicht, also bitte den Bereich umfahren, wenn ihr könnt. Und geblitzt wird wie immer noch in Beckum auf der Hammerstraße. Falls euch außerdem noch was aufgefallen ist, Blitzer, Staus, Störungen, dann gerne einmal kurz hier Bescheid geben über die kostenlose 0800 4x5 345. Euch eine gute Fahrt.
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3: Guten Morgen, falls ihr gerade schon auf dem Weg zur Arbeit seid. Schön, dass ihr dabei seid. Regina Chaton ist hier und gleich gibt es schon mal einen kurzen Blick aufs Wochenende. Da steigt nämlich das Aalener Stadtfest. Und was euch da erwartet, das hört ihr hier bei mir um etwa 10 nach 7. Guten Morgen.

0: 10 nach 7 haben wir es. Kurzer Blick aufs Wetter am Wochenende. Knapp 30 Grad. Wie bestellt für euch in Aalen. Da startet ab dem Freitag nämlich das Stadtfest. Bis Sonntag gibt's in der Innenstadt so viel zu sehen, von Street Art bis Musik und jede Menge Programm. Man weiß gar nicht, wo man da so richtig anfangen soll. Stadtmarketing-Projektleiter Carlo Pinschmidt sagt, da wird richtig groß aufgefahren für euch.
1: Wir haben zwei Bühnen auf dem Marktplatz aufgebaut. Das heißt, wenn auf der einen Bühne eine Band zu Ende gespielt hat, dreht man sich um 90 Grad rum und es geht direkt auf der anderen Bühne weiter.
0: Also nonstop Musik, alle möglichen Genres. Das wird, glaube ich, wirklich so ein typischer, gemütlicher Sommerabend. Ne? Schön warm mit Getränk und Musik im Hintergrund. Den könnt ihr haben, den Sommerabend, Freitag bis Sonntag in Aalen beim Stadtfest. Moderiert übrigens von meinen Radio-WRF-Kollegen Jenny Heimann und Sven Sandbote. Also kommt gerne vorbei, die beiden freuen sich auf euch. Bangkok.

Guten Morgen am Mittwochmorgen. Taylor Swift haben wir gleich noch für euch im Angebot hier im besten Mix mit ihrem Song Opalite in den nächsten 10 Minuten. Ja, gerade frisch verheiratet in New York. Dafür gerade mal übers Wochenende die halbe Stadt dicht gemacht. Wenn man Taylor Swift ist, dann kann man sich solche Dinge gönnen. Viertel nach 7 haben wir es mittlerweile. Schönen guten Morgen euch. Hier ist Regina Schatton.

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1: 18 nach 7 Hamas. Wer seit Beginn der WM immer mal wieder auf Social Media unterwegs war, wird schnell festgestellt haben, das Internet hat seinen Lieblingsspieler gefunden und er heißt Erling Haaland. Der Norweger schießt gerade Tore wie am Fließband, wird dafür quasi als der starke Wikinger auf Social Media gefeiert. Dass der aber noch eine zweite Karriere hat, das wissen die wenigsten tatsächlich. Vor 15 Jahren hat Erling Haaland mit zwei Kumpels einen Rap-Song aufgenommen, Kygo Yo. Ja, es ist so eine Mischung aus ganz skurril, aber irgendwie trotzdem richtig cool. Diesen Song hat der norwegische DJ Kygo jetzt auch entdeckt, einen Remix draus gemacht und auf Insta geschrieben, ich veröffentliche diesen Remix, wenn Erling Haaland gegen Brasilien trifft. Ja, der Rest ist Geschichte. Haaland hat ja quasi im Alleingang mit seinen zwei Toren Brasilien aus der WM gekickt mit einem 2:1. Und jetzt hat Kygo schon aus dem Studio gepostet, Zeit an die Arbeit zu gehen. Also, ich glaube mittlerweile ist es völlig egal, wie diese WM für Norwegen ausgeht. Sieger der Herzen sind sie auf jeden Fall jetzt schon.

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1: Mit Kerstin Menkemöller, wir haben es 7.30 Uhr.
2: Schönen guten Morgen. Am zweiten Tag des NATO-Gipfeltreffens in Ankara geht es heute unter anderem um die Unterstützung der Ukraine.

0: Außerdem wollen die Staats- und Regierungschefs über die Verteidigungsfähigkeit der europäischen Mitgliedsländer sprechen. Frankreichs führende Rechtsnationalistin Le Pen will trotz ihrer Verurteilung wegen Veruntreuung von EU-Geldern bei der Präsidentschaftswahl im kommenden Jahr antreten. Das hat sie am Abend in einem Fernsehinterview angekündigt. Und jetzt die Nachrichten für den Kreis Warendorf. Wenn die Geschäfte bei uns im Kreis sonntags immer geöffnet hätten, könnten die Innenstädte mit mehr Leben gefüllt werden. Das ist ein Argument von Handelsverbänden. Aktuell gibt es erneut die Forderung, Beschränkungen für Sonntage aufzuheben. Der Handelsverband Westfalen-Münsterland hält das für falsch. Hauptgeschäftsführer Tobias Buller-Langhorst sagt, verkaufsoffene Sonntage bringen mehr, wenn sie anlassbezogen sind, beispielsweise bei Stadtfesten oder Weihnachtsmärkten. Mehr zur Debatte über die Sonntagsöffnungen hört ihr in wenigen Minuten bei uns bei Regina Chateau. Viel Live-Musik, dazu Straßentheater, Kunst und Kultur. Das Programm auf dem Stadtfest in Aalen hat auch in diesem Jahr wieder viel zu bieten. Besonders auf dem Marktplatz wird am kommenden Wochenende bis tief in die Nacht gefeiert. Carlo Pinschmidt, Projektleiter vom Stadtmarketing, erklärt, dass in Aalen die Bands und DJs außergewöhnlich lange spielen dürfen.
1: Also wir sind ja die einzige Stadt in ganz NRW, die sowohl freitags als auch samstags bis nachts um 3 Uhr Musik machen darf, weil wir seit 39 Jahren das Stadtfest machen. Von daher dürfen wir so lange feiern. Das darf sonst keiner. Da sind wir auch ganz stolz drauf. Also wir sind breit aufgestellt. Es wird bei den Wetteraussichten, die wir haben, ein richtig, richtig gutes Fest.
0: Moderiert wird das Stadtfest in Aalen von den Radio WAF-Moderatoren Jenny Heimann und Sven Sandbote. Viele Ausbildungen im Kreis starten bereits in wenigen Wochen. Zahlreiche Menschen sind aber noch auf der Suche und auch die Betriebe wollen ihre freien Plätze noch füllen. Heute veranstaltet die Arbeitsagentur in Aalen deswegen eine Last-Minute-Ausbildungsbörse. Mehr dazu von Alex Jakob aus der Redaktion.
2: In den verschiedensten Branchen sind die Unternehmen im Kreis Warendorf und auch über die Kreisgrenze hinaus noch auf der Suche nach Auszubildenden. Von 15 bis 17 Uhr möchte die Agentur für Arbeit in Aalen den möglichen Azubis viele Fragen beantworten und bei der Suche nach einer Ausbildung unterstützen. Vor Ort gibt es Tipps für Bewerbungen und Vorstellungsgespräche. Auch Vertreter des Handwerks und der IHK sind dabei. Eine Anmeldung ist nicht nötig.
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3: Danke dir, Kerstin. Das Radio-WRF-Wetter wieder mit vielen Wolken zum Start in den Mittwoch. Dazu gibt es aktuell 17 Grad in Aalen und in Ennigerloh. 22 Grad sind heute noch maximal drin. Gegen Abend sollten wir dann wieder ein paar Sonnenstrahlen sehen. Vorher könnten aber noch die ein oder anderen Regentropfen runterkommen. Es bleibt aber überwiegend trocken heute bei uns im Kreis. Und dann noch der Blick auf die Straßen mit dem schnellsten Verkehrs- und Blitzerservice hier bei uns. Es bleibt erstmal bei unserem Blitzer in Beckum auf der Hammerstraße. Wenn sich aber mittlerweile doch was getan hat und irgendwas dazu soll auf unsere Liste, dann gebt gerne Bescheid über die kostenlose 0800 4x5 345.
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3: Und da leiste ich euch heute wieder Gesellschaft am Mittwochmorgen. Regina Chaton ist hier. Hallöchen.

0: 20 vor 8 sollten Geschäfte auch sonntags öffnen dürfen. Darüber wollen wir heute mit euch diskutieren. Das ist ja in den Niederlanden vielerorts schon lange normal. Aber wie steht der Einzelhandel hier bei uns im Kreis eigentlich dazu? Das haben wir Tobias Buller-Langhorst gefragt. Er ist Hauptgeschäftsführer des Handelsverbands Westfalen, der auch den Kreis Warendorf vertritt.
1: Ab und zu mal einen verkaufsoffenen Sonntag in Städten und Gemeinden, ja. Finde ich gut, wäre ich für. Allerdings eben anlassbezogen. Also wenn es Weihnachtsmärkte oder Stadtfeste gibt zum Beispiel, man darf es eben nicht übertreiben, aber generell jeden Sonntag öffnen, das halte ich für falsch.
0: Und der Bedarf, jeden Sonntag zu öffnen, sei bei uns im Kreis Warendorf auch gar nicht da.
1: Das ist ja auch eine Personalfrage. In Großstädten wie Berlin, Frankfurt, München, da sieht das vielleicht anders aus. Aber hier bei uns aus dem Land, da machen Sonntagsöffnungen an jedem Sonntag überhaupt keinen Sinn. Ab und zu als Impuls ja, aber eben nicht dauerhaft.
0: Aktuell sind verkaufsoffene Sonntage bei uns ja nur unter strengen Voraussetzungen erlaubt. Sollte das so bleiben oder hättet ihr gerne mehr verkaufsoffene Sonntage zum Shoppen? Schickt mir gerne eure Meinung über WhatsApp, kurz rüber als Sprachnachricht 02581 63780.

0: Viertel vor acht haben wir's, dass so ein Lionel Messi auch mal so richtig zittern muss, das sieht man ja selten. Gestern war es aber soweit.
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0: Ralf Bosser aus dem WM-Studio, das war wirklich knapp für die Argentinier gegen Ägypten, ne?
2: Der Titelverteidiger lag gegen Ägypten bis kurz vor Schluss mit 0:2 zurück und schaffte trotzdem noch die Wende zum 3:2. Lionel Messi verschoss zunächst einen Elfmeter, leitete danach aber die Aufholjagd mit einer Vorlage und dem Ausgleich ein. Innerhalb von 15 Minuten war die Überraschung durch einen möglichen ägyptischen Sieg geplatzt. Mit Mo Salah trat damit eine weitere Legende von der WM-Bühne endgültig ab.
0: Und unsere Nachbarn aus der Schweiz, die haben ja auch gespielt. Wie lief das?
2: Die Schweiz brauchte das Elfmeterschießen, um sich gegen Kolumbien durchzusetzen. 4:3 hieß es am Ende für die Eidgenossen, deren Traum vom Weltmeistertitel damit weiterlebt. Allerdings heißt es am Sonntag im Viertelfinale Argentinien gegen die Schweiz.
0: Ja, das könnte auch noch mal ein harter Brocken werden für die Schweizer. Zum Glück haben wir dazwischen noch mal eine kleine Verschnaufpause. Heute ist der erste Tag, an dem es keine WM-Spiele gibt, seit Start dieser WM. Heute können sich die Spieler einmal kurz erholen und unser Schlafrhythmus auch. Ja, heute Abend und in der Nacht keine Spiele. Das heißt, wir können ganz entspannt ausschlafen.

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1: Mit Ralf Bosse. Argentinien steht nach einer spektakulären Aufholjagd im Viertelfinale der Fußball-Weltmeisterschaft. Der Titelverteidiger lag gegen Ägypten bis kurz vor Schluss mit 0:2 zurück, drehte die Partie aber noch in einen 3:2-Sieg. Lionel Messi verschoss zunächst einen Elfmeter, leitete danach mit einer Vorlage und im Ausgleich die Wende ein. Ebenfalls eine Runde weiter ist die Schweiz. Sie setzte sich mit 4:3 im Elfmeterschießen gegen Kolumbien durch und trifft nun im Viertelfinale eben auf Argentinien.
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2: Mit Thorsten Adolfs. Guten Morgen. Der NATO-Gipfel in Ankara geht in den zweiten und letzten Tag. Heute stehen zwei schwierige Themen im Mittelpunkt. Die finanzielle Lastenteilung innerhalb der Allianz und weitere Hilfen für die Ukraine. Infos dazu von Malte Albrecht.
3: Vor allem beim Thema Verteidigungsausgaben gibt es bekanntlich erhebliche Spannungen. US-Präsident Trump hat gestern bei seiner Ankunft noch einmal Deutschland und die anderen europäischen NATO-Partner kritisiert. Er warf ihnen erneut mangelnde Unterstützung vor, auch mit Blick auf seinen Kurs gegen den Iran. Die europäischen Verbündeten betonten dagegen, ihre Verteidigungsausgaben zuletzt deutlich gesteigert zu haben. Trotz der Differenzen wollen die Staats- und Regierungschefs heute ein großes Unterstützungspaket für die Ukraine beschließen. Schon im Vorfeld gab es hierzu eine grundsätzliche Einigung, die Gipfelrunde nun abschließend billigen soll. Geplant ist, über 2 Jahre hinweg mindestens 70 Milliarden Euro pro Jahr für militärische Ausrüstung und Ausbildung bereitzustellen. Ein Teil der Summe stammt aber aus einem schon beschlossenen Hilfspaket der Europäischen Union.
2: Weitere Nachrichten jetzt kurz und kompakt. Die Waffenruhe zwischen den USA und dem Iran wird wieder auf eine harte Probe gestellt. Als Reaktion auf Attacken gegen Tanker in der Straße von Hormuz haben die USA dutzende Ziele im Iran angegriffen. Die Antwort ließ nicht lange auf sich warten. Der Iran attackierte seinerseits US-Stützpunkte in Kuwait und Bahrain. Mehrere Bundestagsabgeordnete der Grünen prüfen einen Gang vor das Bundesverfassungsgericht, um eine Abstimmung über die Krankenkassenreform noch in dieser Woche zu stoppen. Das hat Parteichef Banaschak den Zeitungen der Mediengruppe Bayern gesagt. Laut Banaschak gibt es in dem Gesetzentwurf so viele kurzfristige Änderungen, dass keine vernünftige Beratung möglich sei. Nach den beiden starken Erdbeben in Venezuela verlassen die Suchteams das Katastrophengebiet. Jetzt geht es dort darum, die Trümmer zu beseitigen und die Betroffenen mit Lebensmitteln, Wasser, Medikamenten und Unterkünften zu versorgen. Bis jetzt wurden fast 3.700 Todesopfer geborgen. Auch die Schweiz steht im Viertelfinale der Fußball-Weltmeisterschaft. Sie setzte sich im Elfmeterschießen mit 4:3 gegen Kolumbien durch. Nach der regulären Spielzeit und der Verlängerung hatte es 0:0 gestanden. Nächster Gegner der Schweizer ist in der Nacht auf Sonntag Weltmeister Argentinien. Die Mannschaft um Superstar Lionel Messi hatte sich mit 3:2 gegen Ägypten durchgesetzt. In den anderen Viertelfinalpartien trifft Frankreich auf Marokko, Spanien spielt gegen Belgien und Norwegen bekommt es mit England zu tun. Das waren die Nachrichten mit Thorsten Adolfs.
4: Dankeschön. Wir schauen aufs Radio WRF Wetter. Da starten wir heute mild in den Mittwoch rein. In Telgte und in Ostbevern sind wir aktuell bei 17 Grad. Heute bleibt es generell verhältnismäßig eher mild. Maximal 22 Grad schaffen wir. Mehr ist heute nicht drin. Dazu dann erst ab dem Abend stellenweise etwas Sonne.
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4: Und wir schauen auf den schnellsten Verkehrs- und Blitzerservice hier bei uns. Da haben wir eine neue Baustelle in Aalen auf der L547. Das ist da die Strecke Emanuel-von-Kettler-Straße, Kreuzung Ost-Bredenstraße und die Kreuzung Feldstraße. Die ist ab sofort erstmal abgesperrt, die Strecke. Da kommt ihr nicht durch. Den Bereich müsst ihr umfahren. Bis zu den Sommerferien wird da jetzt erstmal gebaut auf der L547. Geblitzt wird ansonsten noch in Beckum auf der Hammerstraße. Mehr habe ich gerade nicht anzubieten. Wenn ihr noch was habt, dann gebt gerne Bescheid über die kostenlose 0800 4x5 345.
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4: Und da sind wir im Mittwochmorgen angekommen. Falls die Energie heute so ein bisschen durchhängt, haben wir vielleicht schon mal einen kleinen Hoffnungsschimmer für euch. Am Wochenende steigt in Aalen das Dorffest. Bei knapp unter 30 Grad, muss man dazu sagen. Wie ihr euch da einen schönen Sommerabend machen könnt, das hört ihr hier bei mir, Regina Chartau, um etwa 7:50. Einen wunderschönen guten Morgen euch.

0: 10 nach 8 haben wir es. Und das ist hier quasi die Halbzeit am Mittwochmorgen. Das nutzen wir mal und schauen schon mal aufs Wochenende. Da steigt das Aalener Stadtfest. Freitag bis Sonntag in der Innenstadt. Die Aalener unter euch wissen, was das heißt. Auf jeden Fall wieder tanzen ohne Ende. Wie jedes Jahr gibt es auch dieses Mal wieder viel coole Musik für euch von DJs und Bands, die da extra nach Aalen kommen, um für euch zu spielen. Freitag geht's direkt los mit einer bunten Auswahl. Erst Soul und dann Schlager direkt hinterher. Und das war's noch lange nicht, sagt Stadtmarketing-Projektleiter Carlo Pinschmidt.
1: Dann tritt eine Toto-Tribute-Band auf und dann gibt es 80er-Musik, Beat-Party, Musik, Live-Musik gekoppelt mit DJ, das ist alles mit dabei.
0: Das schreit einfach nach Sommervibes, ganz ehrlich. Also wenn ich eine Empfehlung aussprechen dürfte, auf jeden Fall gemütliche Schuhe mitbringen, sonst tanzt ihr euch die Füße kaputt da und am besten direkt etwas luftiger anziehen. Wir kratzen nämlich wieder an den 30 Grad am Wochenende.

jedes Mal Gänsehaut bei dem Song. Kate Bush, Running Up That Hill, war das hier bei uns im besten Mix um 16 nach 8. Gleich haben wir noch einen absoluten 90s-Klassiker für euch, Bittersweet Symphony, hier bei uns im besten Mix. Den spielen wir euch noch in den nächsten 10 Minuten, da könnt ihr euch drauf freuen. Jetzt ist erstmal Teddy Swims dran mit seinem neuen Song Mr. Know It All.

0: 19 nach 8 haben wir es jetzt mittlerweile und wir schauen mal eben kurz, was der Kalender so für uns zu bieten hat diese Woche.
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0: In Enniger geht's heute richtig ab. Da ist heute Haupttag auf dem Enniger Markt, sozusagen ein Feiertag im Dorf. Da könnt ihr auf dem Trödelmarkt ein bisschen stöbern und dann gibt's natürlich auch noch die Kirmes und eine Oldtimer-Meile. Das alles auf dem Enniger Markt. Dann könnt ihr heute noch in Vossbachdorf ein Selfie abstauben mit dem Weltmeister von 1990, Olaf Thon. Der wird da um 19 Uhr erwartet. Ab 17 Uhr gibt es dann noch eine Schlagerparty obendrauf. Und dann gibt's auch für alle Serien-Junkies wieder was Neues auf Netflix. Gibt's ab morgen eine Neuauflage der Kultserie Unsere kleine Farm. Diese Serie kennen viele von euch noch, zum Beispiel aus den 80ern. Da geht's um einen Neuanfang einer Familie im Wilden Westen. Und noch mehr Tipps und Termine gibt's bei uns auf radio-waf.de.
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0: Bittersweet Symphony ist das hier bei uns im besten Mix. Der tut irgendwie so richtig gut in der Seele, der Song, ne? 8.25 Uhr haben wir's. Die Updates des Tages hat gleich Kerstin Menkemöller für uns in den Nachrichten um 8:30 Uhr.
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1: Um jetzt 8.30 Uhr mit Kerstin Menkemöller.
2: Schönen guten Morgen. Die Ukraine hat beim NATO-Gipfel in Ankara neue Drohnenabkommen mit Estland, den Niederlanden und Dänemark geschlossen. Heute beraten die NATO-Staaten außerdem über weitere Ukraine-Hilfen und die Verteidigungsfähigkeit des Bündnisses. Die Grünen wollen die Abstimmung über die Gesundheitsreform im Bundestag möglicherweise stoppen. Sie prüfen einen Eilantrag beim Bundesverfassungsgericht. Grund sind aus ihrer Sicht zu viele kurzfristige Änderungen am Gesetzentwurf. Und jetzt die Nachrichten für den Kreis Warendorf. Ein dauerhafter verkaufsoffener Sonntag wird aktuell von Handelsverbänden gefordert. Bislang sind Sonntage mit offenen Geschäften die Ausnahme bei uns. Ein Argument dafür ist eine Belebung der Innenstädte. Tobias Buller-Langhorst vom Handelsverband Westfalen-Münsterland sieht das kritisch.
3: Wenn an jedem Sonntag die Geschäfte öffnen dürften, wer würde da jedes Mal überhaupt mitmachen? Da ist gar nicht der Bedarf gesehen. Und das ist ja auch eine Personalfrage. In Großstädten wie Berlin, Frankfurt, München, da sieht das vielleicht anders aus. Aber hier bei uns auf dem Land, da macht

0: machen Sonntagsöffnungen an jedem Sonntag überhaupt keinen Sinn. Ab und zu als Impuls ja, aber eben nicht dauerhaft.
1: Bislang liegt die Obergrenze für verkaufsoffene Sonntage bei 8 Mal pro Jahr. Das reiche vollkommen aus, sagt Bulla Langhorst. Vor gut einem Jahr ist eine Rennradfahrerin nach einem Verkehrsunfall auf der L793 zwischen Everswinkel und Freckenhorst gestorben. Der Fall wurde jetzt juristisch vor dem Warendorfer Amtsgericht aufgearbeitet. Der 80-jährige Unfallverursacher wurde zu einer Bewährungsstrafe verurteilt. Mehr Infos dazu hat Matthias Träger aus der Redaktion.
2: Der Autofahrer aus Albersloh hatte die 29-jährige Rennradfahrerin und ihren jüngeren Bruder damals überholen wollen. Dabei prallte er gegen die Frau, die durch die Luft geschleudert wurde. Sie starb einige Tage später im Krankenhaus. Das Gericht verurteilte den Autofahrer jetzt zu einer Bewährungsstrafe von 6 Monaten, so die Westfälischen Nachrichten. Außerdem muss er eine Geldstrafe in Höhe von 1.500 Euro zahlen.
1: Angeklagt war der Mann wegen fahrlässiger Tötung. Nach vorbereitenden Arbeiten ist ab heute die L547 in Aalen gesperrt. Bis September wird eine Strecke von 1,5 Kilometern saniert, heißt es vom Landesbetrieb Straßen NRW. Das passiert in mehreren Bauabschnitten. Gestartet wird zwischen der Emanuel-von-Kettler-Straße, Ostbredenstraße und der Kreuzung Emanuel-von-Kettler-Straße, Feldstraße. Großräumige Umleitungen sind ausgeschildert. Die Kosten für die Sanierung belaufen sich auf gut 839.000 Euro. 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
3: Danke dir, Kerstin. Das Radio-WAF-Wetter bringt uns wieder eine dichte Wolkendecke mit in den Kreis Warendorf. Heute sind nur 22 Grad drin im Laufe des Tages. Aktuell sind wir mit 17 Grad unterwegs bei euch in Everswinkel und in Warendorf. Später gegen Abend sehen wir dann ein paar Sonnenstrahlen. Morgen sind dann 23 Grad drin. Dann schauen wir noch auf den schnellsten Verkehrs- und Blitzerservice hier bei uns. Es blitzt in Freckenhorst auf der Everswinklerstraße, in Ahlenhofer Kapellenstraße und bei euch in Beckum auf der Hammerstraße. Wenn ihr aber außerdem noch was habt, Blitzer, Staus, Störungen, dann gerne hier einmal kurz bei mir melden über die kostenlose 0800 4x5345. Gute Fahrt euch.
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3: Wir starten zusammen heute in diesen Mittwochmorgen. Regina Chanton ist bei euch. Schönen guten Morgen.
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1: Wir haben es 8.39 Uhr. Bleibt ihr manchmal, wenn ihr Fernsehen guckt, beim ZDF-Fernsehgarten hängen? Atze Schröder passiert das ganz oft. Das muss er dann auch erstmal ganz kurz auf sich wirken lassen, bevor er es dann auch wirklich glauben kann.
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4: Ja, nee, ist klar. Was ist denn nur los in unserem Land? Die nächste Instanz wackelt. Der ZDF-Fernsehgarten hat große Probleme. Die feiern gerade 40 Jahre Fernsehgarten. Und da frage ich mich, 40 Jahre erst? Ich hätte jetzt auch 80 getippt. Aber so richtig erfolgreich wurde der Fernsehgarten erst, als Kiwi kam. Ja, die hat den Laden im Griff. Kiwi moderiert das Ding ja nicht nur. Die macht ja auch noch selber die Aufnahmeleitung, Regie, Kamera, Platzanweiserin und singt und dann selbst am lautesten auf dem Tisch. Ja, und ich weiß, wovon ich rede, Leute. Ich war schon mal da. Ja, ich hatte aus Versehen zugesagt und habe dann die Nervensäge hautnah erlebt. Ey, die ist wie 10 Junggesellenabschiede am Ballermann gleichzeitig. Und ich habe mich immer gefragt, wie schaffen die das, bei so einem Affentheater trotzdem so eine gute Stimmung ins Publikum zu bringen? Die müssen denen noch was gegeben haben, habe ich immer gedacht. Ja, und stimmt auch. Alkohol, ja sicher. Die ganze Meute ist seit 40 Jahren jeden Sonntagvormittag hupenvoll. Nur so erträgst du es, wenn die Gumbay Dance Band zum 80.000. Mal Son of Jamaica schallert. Ja, das schaffst du nicht unter 2 Promille. Und damit ist jetzt Schluss. Der ZDF zieht den Stecker, beziehungsweise den Zapfhahn. Alkoholverbot im Fernsehgarten. Super, da kannst du die Bude auch direkt dicht machen. Auch wenn Kiwi meint, wir können auch ohne Alkohol lustig sein. Nein, es war auch mit Alkohol kaum auszuhalten.
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0: Sollten Geschäfte auch sonntags öffnen dürfen? Das fragen wir euch heute Morgen. Wir haben es jetzt 9:15. Ihr könnt euch über WhatsApp bei uns reinmelden über die 02581-63780. Das hat unter anderem der Frank getan und er hat eine ganz klare Meinung zum Thema mehr verkaufsoffene Sonntage.
1: Er sollte sich einfach jeder mal selber die Frage stellen, der nicht im Einzelhandel oder sowieso sonntags arbeitet, sondern meistens freitags, mittags, Feierabend hat, ob er bereit wäre, samstags und sonntags zu arbeiten und sein Wochenende quasi flöten geht. Schönen Tag noch.
0: Das ist auch im Grunde das, was die Gewerkschaften sagen. Der Sonntag muss weiter als Ruhetag geschützt bleiben. Andrea hat sich auch gemeldet. Sie sieht das Ganze aus der Verkäuferseite. Sie hat selbst nämlich ein Geschäft.
2: Generell bin ich für offene Sonntage, aber nicht so viele. Also es sollte alles irgendwie im Maßen sein, sonst nimmt das Ganze überhand und ich glaube, es wird auch unattraktiv. Man könnte ja einfach sagen, okay, es gibt 5 offene Sonntage oder 3 oder keine Ahnung, aber dann muss man die auch selber gestalten.
0: Also es ist ein Thema bei euch. Wir haben heute Morgen unter anderem auch mit Tobias Buller-Langhorst darüber gesprochen. Der ist Hauptgeschäftsführer des Handelsverbands Westfalen, auch für den Kreis Warendorf. Und er sagt zum Beispiel, dass mehr geöffnete Sonntage auch nicht automatisch mehr Umsatz bedeuten würden. Wie seht ihr denn das ganze Thema? Sollten Geschäfte häufiger sonntags öffnen dürfen oder nicht? Schickt mir gerne eine Sprachnachricht per WhatsApp 02581 63780.

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3: Mit Thorsten Adolfs. Guten Morgen. Die Krankenkassenreform von Gesundheitsministerin Wagen könnte sich doch verzögern. Dafür wollen zumindest die Grünen im Bundestag sorgen. Sie wollen einen Antrag im Parlament stellen, damit die Abstimmung der Reform in dieser Woche von der Tagesordnung genommen wird. Nach Ansicht der Grünen wurde an den Plänen im Eiltempo viel zu viel geändert. Parteichef Banaschak spricht von Murks. Infos dazu von Marc Weiß.
4: Die Grünen wollen zur Not auch nach Karlsruhe ziehen, um das Gesetz zu stoppen. Eigentlich soll am Freitag abgestimmt werden. Laut Banaschak wurde den Abgeordneten am Sonntagabend die Liste der Änderungen zugestellt. Diese Liste umfasst 278 Seiten und es sei nicht nur unmöglich, sich mit dieser Menge an Änderungen in der Kürze der Zeit zu beschäftigen, sagte der Grünen-Chef der Mediengruppe Bayern. Die Änderungen selbst seien auch noch stümperhaft zerpflückt. Tatsächlich war die Zeit für die Änderungen am Gesetz wohl etwas knapp. Sie wurden unmittelbar nach dem Koalitionsausschuss von Schwarz-Rot zusammengetragen. Der Ausschuss hatte sich auf Verschiedenes geeinigt. Unter anderem soll der Bund doch mehr an die Kassen zahlen als zunächst geplant. Außerdem soll die kostenlose Krankenmitversicherung für Partner etwas länger möglich sein, Patienten weniger für Medikamente zahlen und die Pharmaindustrie mehr Planbarkeit bei ihren Kosten bekommen. Nach Ansicht der Grünen ein bisschen viel in der Kürze der Zeit. Wer so etwas Sensibles wie die Gesundheitsversorgung im Eilverfahren durchpeitschen will, der wird Fehler machen, sagte Banaschak. Deshalb kämpfen die Grünen für eine Verschiebung.
3: Und jetzt weitere Nachrichten im Überblick. NATO-Generalsekretär Rutte hat die neuen US-Angriffe auf den Iran verteidigt. Sie seien absolut notwendig gewesen, sagte er beim Gipfel in Ankara. Der Iran habe die bestehende Waffenruhe verletzt. Deshalb mussten die USA geschlossen reagieren, so Rutte. Auslöser der Angriffe war der Beschuss von 3 Tankern in der Straße von Hormuz. Mehr als jeder dritte Lehrer war im Schuljahr 2024-25 50 Jahre oder älter. Das hat das Statistische Bundesamt ermittelt. Den höchsten Anteil der über 50-Jährigen gibt es in Sachsen-Anhalt, in Bremen ist er am niedrigsten. Außerdem arbeiten rund 44% der Lehrerinnen und Lehrer in Teilzeit. Die ständigen Grenzkontrollen sorgen für hitzige Debatten. Die Zahl der unerlaubten Einreisen ist in den letzten Jahren und besonders im Vergleich zum Vorjahr zwar deutlich zurückgegangen, trotzdem bleibt die Kontrolldichte an den Grenzen unverändert hoch. Das führe dazu, dass die Arbeit für die Bundespolizisten sehr anstrengend sei und auch die Menschen in den Grenzregionen, wie etwa an der Grenze zu den Niederlanden, stark unter dieser dauerhaften Situation leiden würden. Das hat der Polizeibeauftragte des Bundes Grötsch im ZDF gesagt. Deshalb stellen sich viele die Frage, ob die strengen Kontrollen bei den aktuellen Zahlen überhaupt noch verhältnismäßig sind. Nach Angaben des Polizeibeauftragten ist jetzt die Politik gefordert, genau diese Strategie zu prüfen. Soweit die Meldungen mit Thorsten Adolfs.
5: Dankeschön, Thorsten. Das Radio WAF-Wetter bringt uns heute wieder eine dicke Portion Wolken mit. Dazu frische 17 Grad aktuell bei euch in Barendorf und in Everswinkel. Später am Nachmittag klettern die Temperaturen dann auf 22 Grad hoch. Mehr ist heute nicht drin. Dazu gibt es noch jede Menge Wind heute. Stellenweise kommen auch noch ein paar Regentropfen runter später am Nachmittag. Erst am Abend kommen dann ein paar Sonnenstrahlen durch.
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5: Und dann noch der Blick auf den schnellsten Verkehrs- und Blitzerservice hier bei uns. Da blitzt es in Freckenhorst auf der Everswinklerstraße, bei euch in Aalen auf der Kapellenstraße und in Beckum auf der Hammerstraße. Ansonsten habt ihr mir aktuell noch nichts weiter gemeldet. Wenn ihr aber doch noch was gesehen habt, dann gebt gerne kurz Bescheid über die kostenlose 0800 4x5 345.
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5: Ja, da geht's richtig ab bei euch in Enniger. Da ist Haupttag auf dem Enniger Markt. Und meine Kollegin Simone Rea dachte sich, da muss ich hin. Das muss ich mir mal ganz genau anschauen. Was da bei euch gerade los ist in Enniger auf dem Markt, das checken wir zusammen mit Simone nach 3 Songs. Regina Chaton ist hier bei euch. Einen wunderschönen guten Morgen.

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1: Der Ennigermarkt läuft. Seit 8 Uhr haben die Trödelstände da geöffnet. Und meine Kollegin Simone Rea ist direkt hingezischt, um sich das mal vor Ort anzuschauen. Simone, du bist quasi schon mittendrin im Geschehen.
2: Der Heimatverein Enniger organisiert ja hier immer den großen Ennigermarkt. Einer davon ist Christian Westkemper. Christian, wie sieht's aus? Was ist das absolute Highlight dieses Jahr?
3: Das Highlight ist in diesem Jahr, dass wir aus Anlass des Jubiläums ein komplettes Bühnenprogramm heute haben. Das geht um 10 Uhr los und geht bis 19 Uhr. Und danach ist dann noch allgemeine Unterhaltung hier im Dorf. Und da ist für jeden was dabei. Ein Clown ist dabei, Sänger sind dabei. Um 10 Uhr kommen die Holzschwestern und machen Motorsägenarbeiten. Und das ist sehr interessant. Also das lohnt sich schon auf jeden Fall, nach Enniger zu kommen.
2: Noch ist es relativ ruhig hier, aber das ändert sich im Laufe des Tages.
3: Also in 2 Stunden sind die Straßen voll.
1: Also wenn ihr heute spontan frei habt oder heute im Feierabend noch nichts vor, dann ab nach Enniger. Da ist heute einiges los auf dem Ennigermarkt, sagt Simone Rea. Danke dir.

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1: Mit Kerstin Menkemöller, wir haben es 9:30.
2: Schönen guten Morgen. Trotz der geltenden Waffenruhe zwischen den USA und dem Iran scheint die Lage in Nahost wieder zu eskalieren. Das US-Militär hat nach eigenen Angaben in der Nacht mehr als 80 Ziele im Iran angegriffen. Das Gesundheitssparpaket der Bundesregierung soll in dieser Woche vom Parlament verabschiedet werden. Die Grünen überlegen, das juristisch zu stoppen, wegen zu vieler kurzfristiger Änderungen. Und jetzt die Meldungen für den Kreis Warendorf. Ein 80-jähriger Unfallfahrer aus Albersloh ist zu einer 6-monatigen Bewährungsstrafe verurteilt worden. Außerdem muss er eine Geldstrafe in Höhe von 1.500 Euro zahlen. So hat das Amtsgericht Warendorf geurteilt. Es geht um einen tödlichen Unfall zwischen Everswinkel und Freckenhorst. Die Infos hat Matthias Träger aus der Redaktion.
3: Die Richterin folgte in ihrem Urteil größtenteils den Forderungen der Staatsanwaltschaft, so die WN. Angeklagt war der 80-jährige Autofahrer wegen fahrlässiger Tötung. Im Sommer vergangenen Jahres hatte er auf der L793 eine Rennradfahrerin und ihren jüngeren Bruder überholen wollen. Dabei stieß er mit der Frau zusammen. Die 29-Jährige wurde durch die Luft geschleudert und starb einige Tage später im Krankenhaus.
2: Wenn die Geschäfte im Kreis Warendorf sonntags immer geöffnet hätten, könnten die Innenstädte mit mehr Leben gefüllt werden. So argumentieren Handelsverbände. Aktuell gibt es erneut die Forderung, Beschränkungen für Sonntage aufzuheben. Der Handelsverband Westfalen-Münsterland hält das für falsch. Hauptgeschäftsführer Tobias Buller-Langhorst sagt, verkaufsoffene Sonntage bringen mehr, wenn sie anlassbezogen sind.

0: beispielsweise bei Stadtfesten oder Weihnachtsmärkten. Entscheidend seien Einkaufserlebnisse. Das Alner Stadtfest geht in die 39. Runde. Von Freitag bis Sonntag wird der Marktplatz wieder zur großen Open-Air-Bühne. Ganz nach dem Motto umsonst und draußen. 3 Tage lang gibt es jede Menge Programm für die ganze Familie. Von Live-Musik über Straßentheater bis hin zu Akrobatik. Carlo Pinschmidt, Projektleiter vom Stadtmarketing. Was macht das Alner Stadtfest so besonders?
1: Ich finde dieses Rundum, dass für jeden was dabei ist, einfach wirklich ein sehr unterstützenswertes Konzept. Die Wetteraussichten sind gut, das spielt einem eben die Karten. Von daher, ich bin freudig erregt.
0: Der Sonntag in Aalen ist verkaufsoffen. In Enniger wird schon jetzt gefeiert. Dort wurde gestern Abend der Enniger Markt eröffnet. 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
2: Dankeschön, Kerstin. Das Radio-WRF-Wetter wieder mit vielen Wolken zum Start in den Mittwoch, stellenweise mit ein paar Regentropfen am Nachmittag und aktuell 16 Grad in Badersloh und Oelde. 22 Grad sind heute maximal drin. Gegen Abend sollten wir dann aber wieder ein paar Sonnenstrahlen sehen und morgen erreichen wir dann die 23 Grad. Dann noch der Blick auf die Straßen mit dem schnellsten Verkehrs- und Blitzerservice hier bei uns. Es blitzt zwischen Ostbevern und Helchte auf der B51, in Freckenhorst auf der Eberswinklerstraße und bei euch in Beckum immer noch auf der Hammerstraße. Blitzerstaus und Störungen könnt ihr uns gerne jederzeit melden über die kostenlose 0800 4x5 345. Gute Fahrt euch.
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2: Schön, dass ihr dabei seid an diesem Mittwochmorgen. Ich bin Regina Chaton. Kommt gut rein.

0: Und da seid ihr schon im Mittwochvormittag angekommen. So schnell geht das heute. Gleich ab 10 übernimmt der Kollege Alex Jakob. Alex, schönen guten Morgen. Du hast uns ganz viel mitgebracht für den Vormittag.
1: Ja, schönen guten Morgen. Wir kümmern uns gleich um die schnellsten Menschen der Welt. Und zwar nicht irgendwelche 100-Meter-Sprinter, sondern die Menschen, die gerade vom Gleiswechsel erfahren haben. Es geht um die Deutsche Bahn. Die stellt heute ein neues Sofortprogramm vor. Und da geht es vor allem um bessere Kundeninformation und Kommunikation. Da schauen wir gleich genauer drauf.
0: Und das bei der Deutschen Bahn. Also da bin ich ja sehr gespannt, wie sie das jetzt schaffen wollen. Das hört er gleich bei Alex Jakob. Wie gesagt, ab 10 Uhr übernimmt er. Regina Chaton ist raus für heute. Ich wünsche euch eine schöne

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1: Mit Ralf Bosse. Bei der Fußball-WM bleibt es abseits des Platzes unruhig. Ägypten hat nach dem Ausscheiden gegen Argentinien bei der FIFA Beschwerde gegen Schiedsrichter François Letessier und dessen Spielleitung eingelegt, mit dem Ziel, ihn vom Turnier auszuschließen. Auch Frankreich prüft einen Einspruch gegen eine gelbe Karte für Michael Olise, England gegen eine rote Karte für Gerald Kwanzaa. Belgien hatte zudem gegen die Rücknahme der roten Karte gegen den US-Amerikaner Florian Balogun protestiert.
0: 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Es ist 10 Uhr. 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
2: Mit Thorsten Adolfs. Guten Tag. Der Iran-Konflikt eskaliert wieder. Die USA haben in der Nacht Dutzende Ziele im Iran beschossen, trotz der offiziellen Waffenruhe. Das Ganze sei eine Reaktion auf iranische Angriffe gegen Tanker in der Straße von Hormuz, meldet das US-Militär. Nach Einschätzung von Militärexperten sind die Angriffe auf beiden Seiten die bisher schwerste Eskalation seit Beginn der Waffenruhe. Frage an Marc Weiß aus dem News-Team. Der Iran hat Vergeltung angekündigt. Was wissen wir darüber?
3: Ja, die hat es wohl gegeben, wie bisher immer, gegen US-Verbündete im Golf. Es werden aus Kuwait iranische Angriffe gemeldet, auch aus Bahrain. Beide werden von Teheran bestätigt. Und ja, wie immer gibt man sich gegenseitig die Schuld. Die USA behaupten, der Iran habe Tanker angegriffen, weil sie wohl nicht die Route durch die Straße von Hormuz nehmen wollten, die der Iran vorschreibt. Der Iran sagt, er habe das Recht, die Route vorzuschreiben. Das akzeptieren die USA aber nicht, vor allem Präsident Trump nicht.
2: Und der Ölpreis hat wahrscheinlich schon reagiert.
3: Leider ja, er ist gestiegen und er hat auch heute gleich zwei Gründe dafür. Zum einen natürlich die Eskalation, über die wir gerade sprechen. Kurz vorher hatten die USA allerdings gelockerte Ölsanktionen gegen den Iran schon wieder hochgefahren und das zusammen sorgt leider wieder für eine deutliche Verteuerung des Öls. Das werden wir vermutlich in den nächsten Tagen auch wieder an der Tankstelle merken. Das Thema wird heute auch beim NATO-Gipfel besprochen. Es rechnet aber niemand wirklich mit einer Lösung. NATO-Chef Rutte hat vorhin schon gesagt, die US-Angriffe seien absolut notwendig gewesen. Man wird also vermutlich die Einigkeit beschwören, an der Gesamtsituation aber nichts ändern.
2: Danke, Marc. Und jetzt weitere Meldungen im Überblick. Die Grünen wollen die geplante Abstimmung in dieser Woche über die Krankenkassenreform stoppen. Parteichef Banaschak sagte der Mediengruppe Bayern, der Gesetzentwurf sei Murks und ein Kürzungskahlschlag. Die Regierung plant, um das Milliardenloch der Kassen zu stopfen, massive Einschnitte und zusätzliche Kosten für die Versicherten. BMW hat bei den Neuzulassungen von Elektroautos Platz 2 zurückerobert. Nur VW verkaufte zwischen April und Juni mehr E-Autos als die Münchner. Tesla, Skoda und Audi fielen in dem Ranking des Kraftfahrtbundesamtes zurück. Chinesische Hersteller spielen eine noch kleine, aber zunehmend wachsende Rolle auf dem deutschen Automarkt. In Wuppertal stehen heute Mittag zwei Frauen aus NRW und Bayern vor Gericht. Sie sollen mehrfach versucht haben, den Ehemann einer der Frauen mit giftigen Pflanzen zu töten. Der Mann war vor gut einem halben Jahr mit schweren Vergiftungserscheinungen ins Krankenhaus gebracht worden, nachdem er Bohnen mit Speck gegessen hatte. Der damals 56-Jährige hatte nur knapp überlebt. In Schwalmstadt in Hessen wird jemand, der anonym bleiben möchte, gerade ordentlich gefeiert. Der Mann, ein leidenschaftlicher Schwimmer, will allen Kindern und Jugendlichen in diesen Sommerferien den Eintritt ins Freibad der Stadt zahlen. Von der positiven Resonanz ist er überrascht. Er habe genug Geld, hat er der Hessischen Niedersächsischen Allgemeinen gesagt. Da könne man das ja auch mal für solche Sachen ausgeben. Er wolle damit erreichen, dass die Kinder mehr ins Schwimmbad gehen, untereinander mehr Kontakt haben und Spaß haben, sagte der ältere Mann. Der Bürgermeister der Stadt sieht in der Spende ein wunderbares Zeichen für den Zusammenhalt. Vor allem für die Familien, die diesen Sommer nicht in den Urlaub fahren können, sei der freie Eintritt eine tolle Bereicherung. Soweit die Meldungen mit Thorsten Adolfs.
4: Und wir schauen auf das Radio WAF-Wetter. Heute bleibt es bei dichteren Wolkenfeldern hier bei uns im Kreis Warendorf. Ganz leichter Nieseregen ist eventuell auch mal möglich. Dazu bis 22 Grad in Beelen und in Aalen. Heute Nachmittag kann es dann auch noch ein bisschen auflockern. Morgen geht es ähnlich in den Tag, aber am Nachmittag und Abend, da kommt dann noch richtig gut die Sonne raus bei Temperaturen bis 23 Grad. Und am Freitag wird es dann wieder deutlich sommerlicher.
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4: Radio WAF ist hier mit dem schnellsten Verkehrs- und Blitzerservice für die Region. Es wird geblitzt in Freckenhorst auf der Everswinkeler Straße, zwischen Ostbevern und Techte auf der B51 und dann haben wir die Gulaschkanone nach wie vor in Beckum auf der Hammerstraße. Ich wünsche euch eine gute und sichere Fahrt. Wenn ihr was gesehen habt, Stausblitzer, meldet euch kurz 0800 4x5 345.
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4: Mit Alex Jakob. Schönen guten Tag zusammen und wir starten rein in diesen Mittwochvormittag mit einem Klassiker, der besser nicht sein könnte. Das ist Tina Turner für euch jetzt hier bei uns im besten Mix mit The Best. Schön, dass ihr bei uns seid.

0: Ja, dann stehst du am Gleis 1 und 2 Sekunden später gibt es eine Durchsage. Heute kommt der Zug von Gleis 10 und dann siehst du viele, viele Menschen sehr, sehr schnell laufen. Die Bahn und ihre Wehwehchen, ne? Verspätungen, Gleiswechsel, kein Personal. Die Bahn will heute ein neues Sofortprogramm vorstellen. Es geht um bessere Kundeninformationen, zum Beispiel, wenn ein Zug Verspätung hat, ausfällt oder eben an einem anderen Gleis einfährt, damit wir nicht so schnell sprinten müssen. Da haben wir bei euch direkt mal nachgefragt, an welche kuriosen Durchsagen könnt ihr euch denn noch so erinnern?
1: Das war also letzte Woche, als wir im Zug saßen und es hieß, wir haben keinen Lokführer. Es wurde über eine Stunde lang einen Lokführer gesucht.
2: Meistens tut es den Schaffnern selbst schon leid, diese Ansagen zu machen. Die sind dann immer so, ja, wir wissen es, aber es ist jetzt nun mal wieder so, es gibt wieder eine Störung. Ihr wisst es alle schon.
3: Dass der Typ sagt, dass, also der Bahnfahrer, dass er es selber kaum glaubt, aber dass die Bahn 2 Minuten früher da ist.
4: Es wurde gar nicht kommuniziert, dass der Bahnhof nicht angefahren wird. Musste ich dann irgendwie selbst herausfinden.
0: In diesem Sinne, Grund für die Verspätung ist die Verspätung eines verspäteten Zuges vor uns.

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1: Ich bin Kerstin Menkemöller. Schönen guten Tag. Vor gut einem Jahr ist eine Rennradfahrerin nach einem Verkehrsunfall auf der L793 zwischen Everswinkel und Freckenhorst gestorben. Der Fall wurde jetzt juristisch vor dem Warendorfer Amtsgericht aufgearbeitet. Der 80-jährige Unfallverursacher wurde zu einer Bewährungsstrafe verurteilt. Mehr Infos dazu hat Matthias Träger aus der Redaktion.
2: Der Autofahrer aus Albersloh hatte die 29-jährige Rennradfahrerin und ihren jüngeren Bruder damals überholen wollen. Dabei prallte er gegen die Frau, die durch die Luft geschleudert wurde. Sie starb einige Tage später im Krankenhaus. Das Gericht verurteilte den Autofahrer jetzt zu einer Bewährungsstrafe von 6 Monaten, so die Westfälischen Nachrichten. Außerdem muss er eine Geldstrafe in Höhe von 1.500 Euro zahlen.
1: Angeklagt war der Mann wegen fahrlässiger Tötung. Anwohner sind in Warendorf durch einen lauten Knall geweckt worden. Zu der Detonation kam es laut Polizei Dienstagnacht gegen 1:30 im Garten eines Hauses am Brigadiersweg. Was da hochgegangen ist, muss die Polizei noch ermitteln. Sie spricht von einem unbekannten Objekt. Den Knall hatten auch Beamte auf der Polizeiwache gehört. Durch die Explosion entstand Sachschaden. Eine Gefahr für Anwohner bestand nach aktuellem Informationsstand nicht. Verletzt wurde niemand, heißt es von der Polizei. Sie sucht jetzt Zeugen, die in der Nacht von Montag auf Dienstag etwas Verdächtiges beobachtet haben. Seit dem frühen Morgen gibt es Probleme auf der Schiene, auch bei uns im Kreis Warendorf. Aktuell gibt es Beeinträchtigungen auf der Strecke zwischen Oelde und Neubeckum. Betroffen ist die Linie RE6. Grund dafür ist die Reparatur an einem Signal, heißt es vom Serviceportal Zuginfo NRW. Bitte prüft eure Reiseverbindungen vor Fahrtantritt. Heute Morgen gab es zwischenzeitlich auch Störungen auf der Strecke zwischen Hamm und Rennsteinfurt und zwischen Aalen und Oelde. 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
3: Das Radio WAF Wetter. Stellenweise ist ein bisschen Nieselregen mal zwischendurch möglich. Es bleibt meist dicht bewölkt heute. 22 Grad maximal noch.

0: bei euch in Telgte und in Oelde. Der Donnerstag bringt auch erst wieder dichte Wolkenfelder. Im Tagesverlauf wird es dann aber immer freundlicher und die Sonne kommt raus bis 23 Grad. Und ab Freitag kommt der Hochsommer dann so langsam zurück. Radio WAF ist hier mit dem schnellsten Verkehrs- und Blitzerservice für die Region. Es wird geblitzt in Freckenhorst auf der Everswinkeler Straße, zwischen Ostbevern und Telgte auf der B51 und dann haben wir die Gulaschkanone nach wie vor in Beckum auf der Hammerstraße. Ich wünsche euch eine gute und sichere Fahrt. Wenn ihr was gesehen habt, Stausblitzer, meldet euch kurz 0800 4x5 345.
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0: Einen schönen Mittwochvormittag wünsche ich euch. Ich bin Alex Jakob und das ist Marc Ember jetzt hier bei uns im besten Mix. Belong Together, sein Song für den absoluten Durchbruch.

0: Ja, manchmal braucht es ein bisschen, bis es dann eine Einigung gibt. Das Europaparlament hat neuen europäischen Fluggastrechten zugestimmt. Unter anderem geht es um mehr Transparenz bei Preisen oder auch um das Reisen mit Kindern. Betrifft uns also sehr konkret. Dieter Ebeling ist unser Mann in Sachen EU in Brüssel. Du hast dir angeschaut, was das genau bedeutet. Was ändert sich denn also, wenn ich einen Flug buche?
1: Also wichtig ist erst einmal, was sich nicht oder kaum ändert. Denn ursprünglich sollte es ja bei Verspätungen von Flügen weniger Entschädigungsansprüche geben. Das ist jetzt vom Tisch. In Sachen Entschädigung bleibt es im Wesentlichen beim Alten. Wenn die Fluggesellschaft Verspätungen zu verantworten hat, dann sind Entschädigungen fällig. Aber die Airlines müssen nicht zahlen bei randalierenden Passagieren, schlechtem Wetter, Katastrophen oder Streiks.
0: Okay, das bleibt also gleich, aber es wird einfacher, Entschädigungen zu beantragen, oder?
1: Die Airlines bekommen klare Fristen gesetzt. Innerhalb von 4 Tagen nach der Reise müssen sie die Passagiere über deren Rechte informieren und Anträge auf Entschädigung müssen innerhalb von 30 Tagen bearbeitet werden. Verzögerungen sind da nicht mehr erlaubt.
0: Was sind weitere Änderungen?
1: Es gibt mehr Klarheit beim Gepäck. Künftig müssen im Netz die Flugpreise standardmäßig für einen Flug mit Handgepäck angezeigt werden. Gemeint ist ein Trolley. Das soll den Preisvergleich erleichtern. Trotzdem soll es aber auch möglich sein, Sonderpreise für Reisende ohne Handgepäck anzubieten. Und eine gute Nachricht für Eltern, die Reservierung von Sitzplätzen für die mitreisenden Kinder darf künftig nichts mehr kosten.
0: Und diese Regeln betreffen übrigens Flüge von EU-Fluggesellschaften, aber auch die von außereuropäischen Unternehmen, deren Maschinen dann aus der EU abheben. Wenn sie in Kraft treten, haben die Fluggesellschaften 12 Monate Zeit, die neuen Regeln umzusetzen. Jetzt müssen erstmal noch die EU-Staaten der Änderung formell zustimmen. Das gilt allerdings dann als Formalie.

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2: Mit Thorsten Adolfs. Guten Tag. Die Bahn kommt nicht nur oft zu spät, sie informiert darüber oft auch zu spät oder gar nicht. Doch das soll sich jetzt ändern. Der Konzern steckt 50 Millionen Euro in die Verbesserung der Kundeninformationen. Dabei setzt die Bahn vor allem auf künstliche Intelligenz. Das hat Konzernchefin Palla angekündigt. Marc Weiß mit weiteren Infos.
3: Kiana heißt die neue Bahn-KI. Sie soll zum Ende des Jahres auf der Internetseite bahn.de und in der App DB Navigator auftauchen. Kunden sollen von ihr allgemeine und auch individuelle Auskünfte bekommen. Damit die dafür nötigen Informationen auch vorliegen, soll Bahn intern schneller kommuniziert werden. Auch das soll eine KI übernehmen. Störungen sollen so in den Leitstellen schneller verarbeitet und an die relevanten Kundenkanäle weitergegeben werden. Auf diese Weise sollen Fahrgäste zum Beispiel auch schneller über kurzfristige Gleiswechsel Bescheid wissen. Das ändert zwar nichts an der Rennerei von einem zum anderen Gleis, immerhin bekommt man die Info, wohin man rennen muss, aber früher, im Idealfall rechtzeitig. Die Bahn arbeitet außerdem an einer weiteren App, die soll unter der Marke DB Info ab Dezember verfügbar sein und Echtzeitinfos zu individuellen Reiseketten liefern.
2: Und jetzt weitere Nachrichten in der Zusammenfassung. Kanzler Merz hat beim NATO-Gipfel in Ankara klare Worte gefunden. Er sagte, Russland habe keine Chance, den Krieg gegen die Ukraine zu gewinnen und seine Kriegsziele zu erreichen. Heute wollen Deutschland und die anderen europäischen Alliierten US-Präsident Trump davon überzeugen, dass die NATO für die USA noch immer ein wertvolles Bündnis ist. Die Bundesbürger wünschen sich mehr Schutz vor den Folgen von Extremwetter. Das ist das Ergebnis einer Studie der R&V-Versicherung. 5 Jahre nach der Flutkatastrophe an der Ahr und in der Eifel wollen 44% der Befragten eigenes Geld in die Vorbeugung investieren. Außerdem fordern knapp 80% mehr staatliche Investitionen in diesem Bereich. Auf dem Weg aus den Vereinigten Arabischen Emiraten nach Pakistan ist ein Frachtflugzeug verschwunden. Den letzten Funkkontakt zu der Boeing 737 gab es über dem Arabischen Meer. Es wird jetzt versucht, die Maschine einer pakistanischen Airline zu finden. Bisher habe man aber noch keine Unfallstelle lokalisiert, sagen die Behörden. An den Schulen in Deutschland unterrichten immer mehr Lehrer in Teilzeit. Laut dem Statistischen Bundesamt unterrichtet mittlerweile fast jede zweite Lehrkraft an allgemeinbildenden Schulen nicht mehr Vollzeit. Das sind insgesamt 44% und damit so viele wie noch nie. Besonders Frauen nutzen diese Option. Bei ihnen liegt der Wert bei über der Hälfte. Dabei gibt es regional riesige Unterschiede. Während in Hamburg oder Bremen mehr als die Hälfte der Lehrer reduziert arbeitet, sind es in Thüringen oder Sachsen-Anhalt nur knapp ein Viertel. Auch die Altersstruktur der Lehrerinnen und Lehrer haben sich die Bundesstatistiker angeschaut. Das Kollegium wird demnach immer älter. Mehr als jede dritte Lehrkraft ist mittlerweile mindestens 50 Jahre alt. Um den Unterricht trotz des Lehrkräftemangels abzusichern, greifen die Schulen verstärkt auf Quer- und Seiteneinsteiger zurück. Deren Anteil ist in den letzten 10 Jahren von 4 auf mittlerweile 11% gestiegen. Insgesamt bleibt der Frauenanteil an den Schulen mit 73% extrem hoch. Das waren die Nachrichten mit Thorsten Adolfs.
4: Hier ist das Radio WAF Wetter für euren Mittwoch. Heute noch bis 22 Grad in Wadersloh und in Sendenhorst. Dazu bleibt es bei dichteren Wolken. Stellenweise mal mit leichtem Nieselregen. Morgen geht's erst noch mal so weiter im Laufe des Tages, dann aber immer schöner mit deutlich mehr Sonne und bis zu 23 Grad. Ab Freitag wird's dann noch mal deutlich sommerlicher.
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4: Radio WAF ist hier mit dem schnellsten Verkehrs- und Blitzerservice für die Region. Vorsicht auf der A2 Dortmund-Hannover zwischen Hamm und Hamm-Introp in beiden Richtungen. Gefahr durch Menschen auf der Fahrbahn. Fahrt da dementsprechend vorsichtig. Ansonsten haben wir noch Blitzer bei uns im Kreis Warendorf. In Beckum auf der Hammerstraße, in Freckenhorst auf der Everswinkeler Straße und zwischen Ostbevern und Techte auf der B51. Wenn ihr was gesehen habt, Stoßblitzer, meldet es kostenfrei unter der 0800 4x5 345.
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4: Ich habe so ein bisschen das Gefühl, dass heute irgendwie ein komischer Tag werden könnte. Und ich glaube, ich weiß, woran es liegt. Heute bei der Fußball-WM ist Pause. Es gibt kein Spiel heute. Was ist das denn? Nach so viel Zeit, die wir jetzt schon mit der WM verbracht haben, könnt ihr uns doch nicht einfach so alleine lassen. Ich glaube, da müssen wir gleich mal genauer drüber reden. Ich bin Alex Jakob. Tag zusammen.

0: das ist neu bei uns hier im besten Mix. Miles Smith und Neil Horan mit Drive Safe. Schön, dass ihr mit am Start seid an diesem Mittwochvormittag. Ich bin Alex Jakob und seit rund 4 Wochen läuft die Fußball-WM. Und was hatten wir nicht schon für viele Spiele? Jetzt haben wir diesen einen Tag Pause. Heute wird kein Spiel angepfiffen. Das ist das erste Mal seit Beginn dieser WM. Morgen starten dann die Viertelfinals. Frankreich gegen Marokko ist das erste. Und deswegen brauchen wir heute für diesen komischen Tag dazwischen mal so ein paar Tipps, Kollege Julian Degler. Was kann ich an diesem Mittwoch machen, wenn kein WM-Spiel im Fernsehen läuft, ich aber trotzdem Lust auf Fußball habe?
1: Ja, da gibt es schon ein paar Möglichkeiten. Wer zum Beispiel WM-Klebebildchen sammelt, kann diese in Ruhe sortieren und einkleben. Ich kann auch einen Tauschabend veranstalten und die Freunde einladen, die ebenfalls sammeln. Und sonst kann ich mich auf die anstehenden Spiele vorbereiten, heißt Getränke nachkaufen, Füße hochlegen und einfach mal wieder früh ins Bett gehen.
0: Gibt es denn auch andere sportliche Alternativen?
1: Also die WM ist zurzeit nicht das einzige große Sportevent. Es werden gerade weitere spannende Wettbewerbe ausgetragen. Zum einen hat die Tour de France wieder begonnen. Wer also Lust auf Radsport hat, schaltet hier ein. Und auch für Tennisfans gibt es das passende Alternativprogramm, denn es ist Wimbledon-Saison. Da stehen am Mittwoch die Viertelfinalspiele sowohl bei den Damen als auch bei den Herren an.
0: Also, was ich gelernt habe, heute ist zwar kein WM-Spiel, aber das heißt ja nicht, dass wir direkt den Kopf in den Sand stecken müssen.

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1: Ich bin Kerstin Menke-Möller. Schönen guten Tag. Ein 80-jähriger Unfallfahrer aus Albersloh ist zu einer 6-monatigen Bewährungsstrafe verurteilt worden. Außerdem muss er eine Geldstrafe in Höhe von 1.500 Euro zahlen. So hat das Amtsgericht Warendorf geurteilt. Es geht um einen tödlichen Unfall zwischen Everswinkel und Freckenhorst. Die Infos hat Matthias Träger aus der Redaktion.
2: Die Richterin folgte in ihrem Urteil größtenteils den Forderungen der Staatsanwaltschaft, so die WN. Angeklagt war der 80-jährige Autofahrer wegen fahrlässiger Tötung. Im Sommer vergangenen Jahres hatte er auf der L793 eine Rennradfahrerin und ihren jüngeren Bruder überholen wollen. Dabei stieß er mit der Frau zusammen. Die 29-Jährige wurde durch die Luft geschleudert und starb einige Tage später im Krankenhaus.
1: Wenn jeder Sonntag für die Geschäfte im Kreis Warendorf verkaufsoffen wäre, dann könnten die Innenstädte mehr mit Leben gefüllt werden, so argumentieren Handelsverbände. Aktuell gibt es erneut die Forderung, Beschränkungen für Sonntage aufzuheben. Der Handelsverband Westfalen-Münsterland hält das für falsch. Hauptgeschäftsführer Tobias Buller-Langhorst argumentiert anders.
3: Also Sonntagsöffnungen sind da jetzt nicht so entscheidend. Es ist eher ein Zusammenspiel von Handel und Gastronomie, um ein Einkaufserlebnis zu schaffen, mit allem, was dazu gehört. Es geht nur zusammen, Hand in Hand, auch mit der Stadt oder der Gemeinde. Darum geht es und nicht generell darum, jeden Sonntag zu öffnen.
1: Buller hält die aktuellen Regelungen bei uns für ausreichend. Die Triathlon-Schultour der Deutschen Triathlon-Union macht morgen Station in Aalen. Mehr als 400 Schülerinnen und Schüler der Jahrgänge 3 bis 6 wetteifern miteinander. Sie haben 50 Meter Schwimmen, 2 Kilometer Radfahren und 500 Meter Laufen vor sich. Organisiert wird der Volksbank Schultriathlon vom ASC Aalen und der Stadt Aalen. 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
4: Und wir schauen auf das Radio WAF-Wetter. Heute bleibt es bei dichteren Wolkenfeldern hier bei uns im Kreis Warendorf. Ganz leichter Nieselregen ist eventuell auch mal möglich. Dazu bis 22 Grad in Beelen und in Aalen. Heute Nachmittag kann es dann auch noch ein bisschen auflockern. Morgen geht's ähnlich in den Tag, aber am Nachmittag und Abend, da kommt dann noch richtig gut die Sonne raus bei Temperaturen bis 23 Grad. Und ab Freitag wird's dann wieder deutlich sommerlicher. 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Es wird geblitzt in Freckenhorst auf der Everswinkeler Straße, zwischen Ostbevern und Techte auf der B51 und dann haben wir die Gulaschkanone nach wie vor in Beckum auf der Hammerstraße. Ich wünsche euch eine gute und sichere Fahrt. Wenn ihr was gesehen habt, Stausblitzer, meldet euch kurz 0800 4x5 345.
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4: Mit Alex Jakob. Einen schönen Mittwoch wünsche ich euch.

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0: Ich hoffe, ihr habt einen richtig schönen Mittwochvormittag und gleich bekommt ihr Leonie hier bei uns im besten Mix. Baby, don't worry, you are my only. Und dazu auch noch Benson Boone. Also viel los hier gleich musikalisch. Vorher schickt Jan van Weide in unserem Comedy Camp eine WhatsApp an seinen Opa.
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3: Leute sagen komisch Tschüss am Telefon. Mein Opa auch. Mein Opa sagt gar nicht Tschüss, der legt ihm einfach auf. Mein Opa ist immer so, ja gut, machen wir, alles klar, ja wunderbar, ja alles klar, machen wir, herrlich, ja wunderbar. Puh. Ja, auch mit dem Smartphone legt er so auf. Das ist nicht seine Welt irgendwie. Da kommt er, am Anfang ist er so ein bisschen mitgekommen. Habe ich ihm auch ein bisschen geholfen, ne? Habe ich ihm SMS-Schreiben beigebracht. Hat er immer gesagt, ich habe dir eine Simse geschickt. Und hat auch nochmal angerufen und gesagt, ne, ich habe dir eine Simse geschickt. Also, ich habe ihm neulich ein Foto geschickt, per WhatsApp. Und dann hat er mir das gleiche Foto einfach wieder zurückgeschickt. Und ich habe sie gefragt, warum schickst du mir das zurück? Ja, ich dachte, du brauchst das noch.
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4: Mit Thorsten Adolfs. Guten Tag. Wir müssen uns wohl auf weiter steigende Ölpreise einstellen. US-Präsident Trump hat die Waffenruhe mit dem Iran für beendet erklärt. Er lässt sich aber noch eine Hintertür offen. Aus seiner Sicht seien die Bemühungen beendet. Er werde seine Unterhändler aber weiter mit dem Iran reden lassen, wenn sie es wünschen. Das sagte Trump am Rande des NATO-Gipfels in Ankara. Mark Weiß, wie ist das jetzt einzuordnen?
5: Als eine Vollkatastrophe im Führungsstil. Nein, ganz im Ernst, Trump zieht sich damit aus der Verantwortung. Er hat seine Ziele im Iran nicht erreicht und sagt jetzt, bringt alles nichts. Aber bitte, wenn ihr unbedingt wollt, dann sprecht ihr doch nochmal mit Teheran. Das sagt der Präsident, ja nicht irgendein Berater. Mit ganz viel Fantasie kann das eine Strategie sein. Möglicherweise soll Teheran jetzt Angst bekommen, weil sie Trump beleidigt haben. Es gibt aber ja noch die Chance, das wieder gut zu machen, denn die Unterhändler sind ja noch da. So könnte Trump es selbst sehen, aber ob das stimmt, weiß man nicht.
4: Auch gegen Spanien hat Trump gepoltert, er will mit sofortiger Wirkung alle Handelsbeziehungen zu Spanien abbrechen.
5: Ja, und Spanien ist EU- und NATO-Mitglied. Trump ist sauer auf Spanien, weil die Spanier es ja nicht schaffen, die innerhalb der NATO vereinbarte Summe in die eigene Verteidigung zu stecken und weil Spanien Trumps Iran-Krieg kritisiert. Nun sind das alles NATO-Themen, die mit dem Handel überhaupt nichts zu tun haben. Trotzdem will Trump jetzt alle Handelsbeziehungen mit Spanien beenden. Er wolle nichts mehr mit Spanien zu tun haben. Spanien sei ein schrecklicher Partner. Und das ist kein Übersetzungsfehler, das hat er wirklich so gesagt und einmal mehr für Fassungslosigkeit gesorgt, denn solche Sichtweisen und Äußerungen eines US-Präsidenten, ganz ehrlich, die sind mit normalen Mustern einfach nicht mehr zu erklären.
4: Dankeschön, Marc. Und jetzt weitere Themen im Überblick. Mehrere Bundestagsabgeordnete der Grünen prüfen einen Gang vor das Bundesverfassungsgericht, um eine Abstimmung über die Krankenkassenreform noch in dieser Woche zu stoppen. Das hat Parteichef Banaschak den Zeitungen der Mediengruppe Bayern gesagt. Laut Banaschak gibt es in dem Gesetzentwurf so viele kurzfristige Änderungen, dass keine vernünftige Beratung möglich sei. Die Wahrnehmung, wie viel Geld man zur Verfügung hat, ist bei vielen Bundesbürgern offenbar verzerrt. Das hat die Hans-Böckler-Stiftung ermittelt. Obwohl finanzielle Einbußen im Schnitt schon 2024 wieder ausgeglichen worden seien, fühle sich eine Mehrheit immer noch schlechter gestellt, heißt es. Für die Untersuchung haben die Forscher die Entwicklung der Inflation und der verfügbaren Einkommen ausgewertet. Immer mehr von uns sorgen sich vor extremem Wetter, das fast jeden treffen kann. Das ist das Ergebnis einer Studie der R&V-Versicherung. 95% sind es mittlerweile. Das deckt sich mit Werten von vor 2 Jahren. Und der Grund dafür sitzt tief. Viele haben die Bilder der Flutkatastrophe an der Ahr und in der Eifel vor 5 Jahren noch vor Augen. Aber, und das ist der Haken, im Alltag rückt das Risiko für viele in den Hintergrund. Vor allem, weil wir in den letzten beiden Jahren von ganz großen Katastrophen verschont geblieben sind. Deshalb sinkt bei vielen die Bereitschaft, eigenes Geld in die Vorsorge zu stecken, also zum Beispiel in Rückstauklappen oder wasserdichte Fenster zu investieren. Sehr ausgeprägt ist der Wunsch nach Hilfe von oben. Fast 80% der Befragten wollen, dass Bund, Länder und Kommunen viel mehr in den Hochwasserschutz investieren. Das waren die Nachrichten mit Thorsten Adolfs.
6: Das Radio WAF Wetter. Stellenweise ist ein bisschen Nieselregen mal zwischendurch möglich. Es bleibt meist dicht bewölkt heute. 22 Grad maximal noch bei euch in Telgte und in Oelde. Der Donnerstag bringt auch erst wieder dichte Wolkenfelder. Im Tagesverlauf wird es dann aber immer freundlicher und die Sonne kommt raus bis 23 Grad. Und ab Freitag kommt der Hochsommer dann so langsam zurück. 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Ich habe nur noch die aktuelle Gulaschkanone für euch. Die steht in Beckum auf der Hammerstraße. Wenn ihr ansonsten was seht, Staus, Blitzer, eine Verkehrsstörung, dann klingelt doch kurz durch unter der 0800 4x5 345.
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6: Tag zusammen, ich bin Alex Jakob und es gibt Diskussionen um Sonntagsöffnungen. Die Bäckereien sollen ja mehr Spielraum bekommen, das möchte die Bundesregierung. Und der Einzelhandelsverband in Deutschland sagt, jo, das hätten wir auch gerne. Dauerhafte Sonntagsöffnungen, was ist dran, was sagen die Betriebe hier in der Region und vor allem, was sagt ihr? Thema gleich hier bei uns.

0: Ja, die Bundesregierung möchte ja den Bäckereien und Konditoreien etwas mehr Spielraum für die Öffnungszeiten an Sonntagen geben und das Ganze ausweiten. Und da kommen dann schon die Einzelhändler in Deutschland um die Ecke und fordern, jo, das hätten wir auch gerne, weitet das doch auf alle Branchen aus. Also jeden Sonntag die Geschäfte offen in den Innenstädten. Das soll die Innenstädte beleben, auch hier bei uns in der Region. Das ist die Idee. Wir haben uns gefragt, ob das auch umsetzbar ist. Da sagen die Betriebe hier bei uns in der Region, ist gar nicht so leicht umsetzbar. Wir haben kein Personal dafür. Und eigentlich sind die bisherigen Regelungen mit maximal 8 verkaufsoffenen Sonntagen sowieso ausreichend. Ein bisschen mehr Flexibilität wäre einfach gut. Und ansonsten brauchen wir das eigentlich nicht. Das ist also die Sicht der Betriebe und der Geschäfte hier bei uns in der Region. Aber was sagen denn die Kundinnen und Kunden? Ist überhaupt Bedarf da?
1: Das muss nicht sein. Man hat in der Woche genug Zeit, um seine Besorgung machen zu können.
2: Da ich Kind der Gastronomie bin, kann ich das eigentlich nur befürworten. Weil da haben alle was von, glaube ich.
3: Ich war letztens in Bad Zwischenahn und die haben sonntags auch immer auf. Also ganz klasse, ganz tolles Einkaufsgefühl.
4: Ich würde schon am Sonntag in die Stadt gehen. Das ist halt ein komplett toter Tag.
5: Ich finde, man kann weiterhin drauf verzichten. Ich denke an die Mitarbeiter, die dann auch an dem Tag arbeiten müssen. Die haben ja vielleicht auch einen freien Tag verdient.
0: Also wir halten fest, sehr, sehr unterschiedliche Meinungen beim Thema Sonntagsöffnungen für die Innenstädte hier bei uns.

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1: Ich bin Kerstin Menke-Möller. Schönen guten Tag. In Enniger herrscht Ausnahmezustand. Tausende Besucherinnen und Besucher werden heute zum Enniger Markt erwartet. Passend zum 800-jährigen Dorfjubiläum ist auch das Programm nochmal überarbeitet worden. Seit 8 Uhr läuft der traditionelle Trödelmarkt. Auf der Marktwiese sind die Fahrgeschäfte aufgebaut und auch der Viehmarkt ist dort wieder zu finden. Christian Westkemper vom Marktausschuss sagte uns, was heute noch passiert.
2: Das Highlight ist in diesem Jahr, dass wir aus Anlass des Jubiläums ein komplettes Bühnenprogramm heute haben. Das geht bis 19 Uhr. Da ist für jeden was dabei. Ein Clown ist dabei, Sänger sind dabei. Und das ist sehr interessant. Also das lohnt sich schon auf jeden Fall, nach Enniger zu kommen.
1: Neu auf dem Enniger Markt ist eine Oldtimer-Meile. Das Amtsgericht Warendorf hat einen 80-jährigen Mann aus Albersloh zu einer 6-monatigen Bewährungsstrafe verurteilt. Außerdem muss er eine Geldstrafe in Höhe von 1.500 Euro zahlen, berichten die Westfälischen Nachrichten. Angeklagt war der 80-jährige Autofahrer wegen fahrlässiger Tötung. Im Sommer vergangenen Jahres hatte er auf der Landstraße zwischen Freckenhorst und Everswinkel beim Überholen eine Rennradfahrerin erfasst, die mit ihrem Bruder unterwegs war. Die 29-Jährige wurde durch die Luft geschleudert und starb einige Tage später im Krankenhaus. Die Polizei ermittelt nach einer Unfallflucht in Dolberg. Ein Autofahrer hatte in der vergangenen Nacht am Kreisverkehr Alleestraße-Hesener Straße mehrere Verkehrszeichen beschädigt. Das Kennzeichen an seinem Auto wurde dabei abgerissen. Den PKW entdeckte die Polizei später auf dem Gelände einer Autowerkstatt. Er wurde sichergestellt. Die Ermittlungen zum Fahrer dauern an, hieß es. 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
3: Hier ist das Radio WAF Wetter für euren Mittwoch. Heute noch bis 22 Grad in Wadersloh und in Sendenhorst. Dazu bleibt es bei dichteren Wolken. Stellenweise mal mit leichtem Nieselregen. Morgen geht's erst noch mal so weiter im Laufe des Tages, dann aber immer schöner mit deutlich mehr Sonne und bis zu 23 Grad. Ab Freitag wird's dann noch mal deutlich sommerlicher. 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Ich habe nur noch die aktuelle Gulaschkanone für euch. Die steht in Beckum auf der Hammerstraße. Wenn ihr ansonsten was seht, Staus, Blitzer, eine Verkehrsstörung, dann klingelt doch kurz durch unter der 0800 4x5 345.
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3: Ich hoffe, ihr macht euch einen richtig schönen Mittwoch. Ich bin Alex Jakob. Tag zusammen.

0: Aktuell arbeitet der gebürtige Brite an einem neuen Album und er gibt mit seiner neuen Single How It Was Before schon mal so einen kleinen Vorgeschmack. Wir haben ihn zu uns eingeladen und mit ihm über den Song gequatscht. Er ist sehr persönlich und dreht sich um seine Vergangenheit in der Heimat und darum, wie der Erfolg auch sein Leben verändert hat.
1: Ja, also ich fand es immer schwierig, in bestimmte Ecken meiner Heimat zurückzukommen, weil ich diese Karriere vor 10, 11 Jahren angefangen habe und ständig unterwegs war. Ich war kaum zu Hause und habe dadurch zu vielen alten Freunden und auch zu Teilen meiner Familie den Kontakt verloren, weil ich diese Karriere einfach so sehr wollte. Und deshalb war es manchmal nicht leicht, dorthin zurückzugehen, weil ich heute einfach ein komplett anderes Leben habe. Die Hälfte meiner Familie ist deutsch und ich habe meine Karriere eben auch hier.
0: Ständig unterwegs, überall auf der Welt, aber gerade zu Deutschland hat er neben seiner Heimat England eine sehr enge Verbindung. Hier ging seine Karriere nämlich so richtig los. Er wurde unter Vertrag genommen und hat auch mit dem deutschen Musikduo Weiß zusammengearbeitet und er lebt auch einen großen Teil seiner Zeit hier im Land, denn er hat sein Liebesglück mit einer deutschen Partnerin gefunden. Also eine zweite Heimat. Wie sehr hat ihn denn das Leben in Deutschland verändert?
1: Ich glaube, es hilft schon, dass ich mit einer Deutschen zusammen bin, ganz ehrlich. Was ich an der deutschen Kultur mag, ist, man geht hier ehrlicher mit seinen Gefühlen um. Ich finde, in England ist das nicht ganz so. Hier in Deutschland sagen die Leute eher offen, wie sie sich fühlen. Wenn dir etwas nicht passt, dann sagst du das auch. Und das habe ich irgendwie von ihr und auch vom Leben hier gelernt. Heute akzeptiere ich viele Dinge einfach mehr. Und manchmal sagt sie dann auch einfach, komm, zieh's durch. Geh einfach mit dem Flow.
2: Go with the flow, as we say.
0: Ja, apropos mit dem Flow gehen, das machen wir jetzt nämlich auch hier bei uns im besten Mix. Neu, Tom Gregory mit How It Was Before.

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4: Mit Danny Hoppe, guten Tag. Vom NATO-Gipfel in Ankara sollte eigentlich ein Signal der Geschlossenheit ausgehen. Stattdessen gibt es Chaos und eine massive Eskalation. Und mittendrin mal wieder US-Präsident Trump. Über die NATO-Partner ist er sehr verärgert, wie er sagt. Mit Spanien will er den kompletten Handel einstellen und dann hat er auch noch die Feuerpause mit dem Iran für beendet erklärt. Die iranische Führung beschimpfte er als kranke Lügner und Abschaum. Malte Albrecht aus dem News-Team, seine Unterhändler will Trump zwar weiter mit dem Iran sprechen lassen. Momentan stehen die Zeichen aber klar auf Konfrontation.
5: Ja, das US-Militär hat im Iran mehr als 80 Ziele bombardiert. Darunter waren Luft- und Schiffsabwehrraketen und Boote der Revolutionsgarden in der Straße von Hormuz. Die Angriffe seien eine Reaktion auf iranische Attacken auf 3 Tanker gewesen, heißt es. Die USA haben deswegen auch die Sanktionen auf iranisches Öl wieder in Kraft gesetzt. Als Antwort auf den Militärschlag der Amerikaner griff der Iran US-Militärstützpunkte in Bahrain und Kuwait an. An den Finanzmärkten sorgt das für Unruhe. Die Ölpreise sind um mehr als 5% gestiegen. Ein Barrel der Nordseesorte Brent kostet aktuell wieder mehr als 78 Dollar.
4: Ja, beim NATO-Gipfel läuft heute der letzte Tag und Trump hat die Bühne nochmal für einen Rundumschlag genutzt.
5: Ja, er hat den Verbündeten erneut vorgeworfen, sie hätten die USA im Iran-Konflikt nicht ausreichend unterstützt. Als Reaktion wolle er den gesamten Handel mit Spanien einstellen. Das dürfte aber nicht leicht umzusetzen sein. Spanien ist Mitglied der Europäischen Union und in Handelsfragen ist weitgehend die EU-Kommission zuständig. Auch das Thema Grönland hat Trump wieder ausgepackt. Grönland müsse von den USA und nicht von Dänemark kontrolliert werden. Man brauche die Insel zum Schutz der Welt, nicht nur der Vereinigten Staaten. Die dänische Regierung hat aber direkt klar gemacht, Grönland stehe nicht zum Verkauf.
4: Danke, Malte. Und jetzt weitere Meldungen im Überblick. NRW und die Niederlande wollen beim Hochwasserschutz enger zusammenarbeiten. Unter anderem soll Flüssen durch Renaturierung und Deichrückverlegung mehr Raum gegeben werden. Außerdem soll es mehr Hochwassermeldepegel und ein gemeinsames Forschungsprogramm geben. Der Autobauer Mercedes hat im zweiten Quartal erneut weniger Autos verkauft. Insgesamt waren es rund 512.000 Pkw und Vans. Das sind 6% weniger als im Vorjahresquartal. Hauptgrund dafür ist, dass Mercedes weniger Autos in China verkauft hat. Ein deutliches Plus gab es dagegen beim Verkauf von E-Autos. Die Deutsche Bahn will in Zukunft mehr auf künstliche Intelligenz setzen, unter anderem bei der Kundenkommunikation. Hier will die Bahn 50 Millionen Euro investieren. Die neue Bahn-KI soll Kunden allgemeine und individuelle Auskünfte geben. Die Lehrerinnen und Lehrer in Deutschland werden im Schnitt immer älter und arbeiten oft in Teilzeit. Das zeigen neue Zahlen des Statistischen Bundesamts. Demnach ist jede dritte Lehrkraft inzwischen älter als 50 Jahre. Nur jede fünfte ist jünger als 35. Einen neuen Höchststand gibt es auch bei der Teilzeitquote. Sie lag im Schuljahr 2024/25 bei 44%. Das ist der höchste Wert seit Beginn der Datenerhebung. Und es gibt noch eine weitere Auffälligkeit. Wegen des Lehrermangels arbeiten immer mehr Quer- und Seiteneinsteiger an den Schulen. Und das waren die Nachrichten mit Danny Hoppe.
6: Und wir schauen auf das Radio WAF-Wetter. Heute bleibt es bei dichteren Wolkenfeldern hier bei uns im Kreis Warendorf. Ganz leichter Nieseregen ist eventuell auch mal möglich. Dazu bis 22 Grad in Beelen und in Aalen. Heute Nachmittag kann es dann auch noch ein bisschen auflockern. Morgen geht es ähnlich in den Tag, aber am Nachmittag und Abend, da kommt dann noch richtig gut die Sonne raus bei Temperaturen bis 23 Grad. Und am Freitag wird es dann wieder deutlich sommerlicher. Und dann schauen wir noch schnell auf die Straßen. Radio WAF ist hier mit dem schnellsten Verkehrs- und Blitzerservice für die Region. A1 Osnabrück Richtung Münster, zwischen Lattbergen und Münsternord 5 Kilometer stockender Verkehr, 7 Minuten plus. Dazu wird geblitzt in Beckum auf der Hammerstraße. Da steht nach wie vor die Gulaschkanone. Wenn ihr ansonsten noch was seht, dann bimmelt einmal kurz durch, kostenlos unter der 0800 4x5 345.
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6: Einen schönen guten Tag zusammen. Ich bin Alex Jakob und wir schauen gleich mal auf die Eisdielen hier in der Region und woran wir gutes Eis erkennen. Da kann man nämlich so ein bisschen was beachten.

0: Also jetzt mal ehrlich, es gibt kein schlechtes Wetter für ein gutes Eis. Da bin ich mit Sicherheit nicht alleine mit dieser Meinung. Und jedes Jahr verdrücken wir Deutschen im Schnitt so 20 Kugeln Eis aus der Eisdiele. Da komme ich jetzt locker drüber, aber das soll jetzt nicht das Thema sein. Es geht ja nicht um jedes Eis gleich Eis, sondern es gibt auch gutes und schlechtes Eis. Kollegin Kim Klages, was macht denn ein gutes Eis aus der Eisdiele aus?
1: Ja, ein Indiz für so richtig gutes Eis ist, wenn sich das nicht so türmt. Also es gibt ja teilweise so riesen Eisberge in der Auslage. Das ist dann meistens so ein Zeichen dafür, dass da ordentlich Chemie drin ist, denn sonst würde das direkt schmelzen. Also wenn das Eis dann gerade so bis zum Rand der Metallwanne gefüllt ist, ist das schon ein deutlich besseres Zeichen.
0: Ist die Optik denn auch wichtig?
1: Ja, obwohl, wenn ihr so ein richtig gutes Eis essen möchtet, dann am besten mit wenig Farbe. Gerade knallige Farben an der Theke sind oft ein Indikator für Farbstoffe im Eis. Davon also lieber die Finger weg. Gleiches gilt auch für Eis, das so einen fettigen Film auf der Zunge hinterlässt. Das deutet dann auf den Einsatz von günstigem Pflanzenfett hin und das hat im Milcheis eigentlich nichts zu suchen.
0: Also viel wichtiger ist dann der Geschmack.
1: Definitiv. Janine Koch von der Eisfachschule in Werl weiß, worauf es ankommt.
2: Das ist so ein Bananeneis aus einer Banane oder ein Erdbeereis aus einer echten Erdbeere. Leider haben viele heutzutage den Geschmack der echten Frucht zum Beispiel ein bisschen verloren. Da ist man so ein bisschen, ich sage mal, versaut worden von der Industrie.
1: Ja, und Geschmack ist übrigens auch bei der Waffel sehr wichtig. Wohl kaum ein Eisverkäufer würde ein wirklich gutes Eis in so einer Presswaffel, die nach absolut nichts schmeckt, verkaufen.
0: Na, dann wissen wir jetzt Bescheid, worauf wir beim Eis in der Eisdiele achten sollten.

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1: Mit Mike Mattes, guten Tag. In Enniger herrscht heute Ausnahmezustand. Tausende Menschen aus dem Kreis sind beim Enniger-Markt unterwegs. Der findet zum 474. Mal statt. Passend zum 800-jährigen Dorfgeburtstag haben die Organisatoren eine Bühne aufgestellt. Da gibt's bis in die Abendstunden Programm. Außerdem läuft seit 8 Uhr der traditionelle Trödelmarkt mit mehr als 300 Ständen. Die Fahrgeschäfte und der Viehmarkt sind wieder auf der Marktwiese aufgebaut. In Warendorf sind Anwohner des Brigadierswegs Dienstagnacht durch einen lauten Knall aus dem Schlaf gerissen worden. Gegen 2:30 hatte es in einem Garten eine Explosion gegeben. Was da hochgegangen ist, muss die Polizei noch ermitteln. Kerstin Menke-Möller hat die Infos.
2: Die Polizei spricht von einem unbekannten Objekt. Den Knall hatten auch Beamte auf der Polizeiwache gehört und sich schon vor den Anrufen besorgter Anwohner auf den Weg gemacht. Durch die Explosion entstand Sachschaden an Gegenständen drumherum, aber auch am Haus. Eine Gefahr für Anwohner bestand, wie es aussieht, nicht. Verletzt wurde niemand, heißt es von der Polizei. Sie sucht jetzt Zeugen, die in der Nacht vom Montag auf Dienstag etwas Verdächtiges beobachtet haben.
1: Mehr als 400 Schülerinnen und Schüler absolvieren in Aalen morgen einen Triathlon. Für die Jahrgangsstufen 3 bis 6 geht's 50 Meter ins Wasser und 2 Kilometer aufs Rad, bevor sie dann 500 Meter laufen. Organisiert wird der Volksbank-Schultriathlon vom ASC Aalen und der Stadt Aalen. Die Aktion ist Teil der Triathlon-Schultour der Deutschen Triathlon-Union. 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
3: Das Radio WAF Wetter. Stellenweise ist ein bisschen Nieselregen mal zwischendurch möglich. Es bleibt meist dicht bewölkt heute. 22 Grad maximal noch bei euch in Telgte und in Oelde. Der Donnerstag bringt auch erst wieder dichte Wolkenfelder. Im Tagesverlauf wird es dann aber immer freundlicher und die Sonne kommt raus bis 23 Grad. Und ab Freitag kommt der Hochsommer dann so langsam zurück. Und dann schauen wir noch schnell auf die Straßen. 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A1 Osnabrück Richtung Münster zwischen Lattbergen und Münsternord 5 Kilometer stockender Verkehr, 7 Minuten plus. Dazu wird geblitzt in Beckum auf der Hammerstraße. Da steht nach wie vor die Gulaschkanone. Wenn ihr ansonsten noch was seht, dann bimmelt einmal kurz durch, kostenlos unter der 0800 4x5 345.
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3: Ich hoffe, ihr macht euch einen richtig schönen Mittwoch. Ich bin Alex Jakob. Schön, dass ihr mit am Start seid.

0: Die frisch vermählte Taylor Swift hier bei uns im besten Mix an diesem Mittwochmittag. Opalite habt ihr gehört. Gleich nach 14 Uhr übernimmt Alisa Klinert bei uns. Was hast denn du so vor?
1: Ja, wir sprechen heute Nachmittag auf jeden Fall nochmal über die Diskussionen zu den Sonntagsarbeitszeiten. Da scheiden sich ja wirklich die Meinungen. Und das ist auf jeden Fall ein Thema. Außerdem gucken wir mal, was die Menschen hier im Kreis heute an diesem spielfreien Tag machen. Das erste Mal nach 30 WM-Spieltagen haben wir heute Abend mal keinen Fußball in der Glotze. Ja, wie wir den Abend trotzdem gut rumkriegen, auch das klären wir heute Nachmittag.
0: Ja, das ist ein gutes Stichwort. Ich weiß gar nicht, was ich mit mir anfangen soll heute Nachmittag und heute Abend. Das ist irgendwie eine gewisse Leere, in die man da reinstartet. Deswegen werde ich gleich ganz genau zuhören. Ich bin Alex Jakob. Wir hören uns morgen ab 10 wieder hier bei uns. Macht's gut, bis dahin.
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4: Mit Danny Hoppe. Guten Tag. Es gibt schlechte Nachrichten für Autofahrer. Die Ölpreise sind wieder kräftig gestiegen und es könnte noch weiter raufgehen. Der Grund ist die neue Eskalation zwischen den USA und dem Iran. Beim NATO-Gipfel in Ankara hat US-Präsident Trump zum Rundumschlag ausgeholt. Nicht nur gegen die eigenen Verbündeten, sondern vor allem auch gegen den Iran. Die Führung dort bezeichnete er als kranke Lügner und Abschaum. Walter Albrecht aus dem News-Team. Außerdem hat er klargestellt, für ihn ist die Feuerpause mit dem Iran beendet.
5: Ja, er wolle keine Einigung mit dem Iran mehr. Die Unterhändler könnten zwar weiter verhandeln, er halte das aber für reine Zeitverschwendung, sagte Trump in Ankara. Die USA hatten letzte Nacht dutzende Ziele im Iran angegriffen, nach mutmaßlich iranischen Attacken auf drei Tanker in der Straße von Hormuz. Als Antwort auf die Militärschläge der Amerikaner griff der Iran US-Militärstützpunkte in Kuwait und Bahrain an. Außerdem haben die USA ihre Sanktionen gegen iranisches Öl wieder in Kraft gesetzt. An den Märkten wächst deshalb die Sorge, dass es zu weiteren Störungen bei der Ölversorgung kommen könnte und das treibt die Preise nach oben. Am Vormittag ist der Preis für ein Barrel der Nordseesorte Brent schlagartig um mehr als 5% gestiegen auf rund 78 Dollar. Zuletzt war der Ölpreis wegen der Hoffnung auf Entspannung auf den tiefsten Stand seit Beginn des Irankriegs Ende Februar gesunken. Diese Hoffnung ist mit den jüngsten Entwicklungen nun aber wieder deutlich kleiner geworden.
4: Danke, Malte. Und jetzt weitere Meldungen im Überblick.
6: Das Landgericht Berlin hat einen Palliativarzt zu einer lebenslangen Freiheitsstrafe verurteilt. Außerdem wurde eine Sicherungsverwahrung nach der Haftstrafe angeordnet. Der 41-jährige Deutsche soll insgesamt 12 Frauen und 3 Männer bei Hausbesuchen getötet haben. Um Familie und Beruf unter einen Hut zu bekommen, treten vor allem Frauen beruflich oft kürzer als Männer. So steht es im neuen Familienbericht der schwarz-grünen Landesregierung. Kinderbetreuung werde immer noch zum großen Teil von Frauen gestemmt, auch wenn sie gleich viel arbeiteten wie Männer, sagte Familienministerin Schäffer. Der Verband der Automobilindustrie sieht weiter Reformbedarf in der Autobranche, vor allem bei Kosten und Personal. Das zu leugnen sei keine Option, heißt es. In Wolfsburg findet morgen eine VW-Aufsichtsratssitzung statt. Dort soll über mögliche weitere Einschnitte beraten werden. Bis Mitte der 2030er Jahre will die Bahn rund 40 besonders wichtige Strecken grundlegend sanieren. Kern des Konzepts sind längere Vollsperrungen, um die Arbeiten nicht im laufenden Betrieb umsetzen zu müssen. Aber das Konzept wackelt und steht auf dem Prüfstand. Das hat Bahnchefin Paller jetzt eingeräumt. Auslöser sind die neuen Probleme bei der Baustelle Nürnberg-Regensburg. Es ist schon die zweite Generalsanierung, bei der es nicht so läuft wie eigentlich geplant. Schon im Frühjahr konnte die Sanierung der Strecke Hamburg-Berlin nicht planmäßig abgeschlossen werden. Deshalb weicht die Bahn schon jetzt zum Teil von ihrem Konzept ab und entwickelt für jede Strecke unterschiedliche Pläne. Und das waren die Nachrichten mit Danny Hoppe.
7: Hier kommt das Wetter für unseren Kreis und da sind wir im Moment so bei 19, maximal 20 Grad. Es ist tatsächlich der kühlste Tag der Woche. Dazu gibt es viele Wolken, aber heute Nachmittag kein Regen, leider auch kein Sonnenschein. Es könnte tatsächlich auch sein, dass heute Abend nochmal der ein oder andere Regentropfen runterkommt hier bei uns im Kreis. Ab morgen wird es dann aber besser, versprochen. Der Tag startet zwar erst noch mit einigen Wolken, ab dem Nachmittag kämpft sich aber die Sonne durch, die bleibt dann auch den Rest des Tages. 23 Grad morgen und am Freitag, da wird es dann wieder sommerlicher bei uns im Kreis. Die Temperaturen gehen rauf auf bis zu 26 Grad und dann gibt es auch mindestens 10 Stunden Sonnenschein. 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Und da ist es wegen der Baustelle und der Vollsperrung gerade sehr voll auf der B58 zwischen Neubeckum und Aalen. Dichter Verkehr, mehr als 20 Minuten plus. Und dann habt ihr uns Blitzer gemeldet. Die stehen zwischen Sassenberg und Füchtdorf auf der Füchtdorfer Straße. In Behlen wird gerade geblitzt auf der Gräfener Straße und in Beckum-Roland auf der Geißler Straße. Habt ihr mehr, gerne Bescheid sagen, kostenlos 0800 4x5 345. Eine gute Fahrt für euch.
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7: Das ist die Wochenmitte mit mir. Ich bin Alisa Klinert. Einen schönen Start in die zweite Arbeitshälfte. Jetzt mit Musik aus den 90ern. Ich habe euch Vam Due Project mitgebracht mit King of My Castle. Außerdem ist Bruno Mars mit dabei und Michael Schulte. Und damit kommt ihr hoffentlich gut in die nächsten Arbeitsstunden.

0: 5 AM Michael Schulte für euch gespielt hier bei Radio WAF. Der Mittwochnachmittag mit mir, ich bin Alisa Klinert, es ist kurz nach 2 und nach fast 30 Tagen WM und Fußballabenden vor dem Fernseher gibt's jetzt auf jeden Fall mal ein paar fußballfreie Tipps und Termine von Regina Chaton aus der Radio WAF Morning Show.
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2: In Enniger geht's heute richtig ab. Da ist heute Haupttag auf dem Enniger Markt, sozusagen ein Feiertag im Dorf. Da könnt ihr auf dem Trödelmarkt ein bisschen stöbern und dann gibt's natürlich auch noch die Kirmes und eine Oldtimer-Meile. Das alles auf dem Enniger Markt. Dann könnt ihr heute noch in Vossbachdorf ein Selfie abstauben mit dem Weltmeister von 1990, Olaf Thon. Er wird da um 19 Uhr erwartet. Ab 17 Uhr gibt es dann noch eine Schlagerparty obendrauf. Und dann gibt's auch für alle Serien-Junkies wieder was Neues auf Netflix. Gibt's ab morgen eine Neuauflage der Kultserie Unsere kleine Farm. Diese Serie kennen viele von euch noch, zum Beispiel aus den 80ern. Da geht's um einen Neuanfang einer Familie im Wilden Westen. Und noch mehr Tipps und Termine gibt's bei uns auf radio-waf.de.
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1: Mit Mike Matthes, guten Tag. In Enniger herrscht heute Ausnahmezustand, denn tausende Menschen aus dem Kreis sind beim Enniger-Markt unterwegs. Der findet zum 474. Mal statt, sagt Mitorganisator Christian Westkemper und nennt die Highlights.
2: Das Highlight ist in diesem Jahr, dass wir aus Anlass des Jubiläums ein komplettes Bühnenprogramm heute haben. Das geht bis 19 Uhr. Da ist für jeden was dabei. Ein Clown ist dabei, Sänger sind dabei. Also das lohnt sich schon auf jeden Fall, nach Enniger zu kommen.
1: Seit 8 Uhr läuft der traditionelle Trödelmarkt mit mehr als 300 Ständen. Die Fahrgeschäfte und der Viehmarkt sind wieder auf der Marktwiese auf.

0: In 3,5 Wochen startet das neue Ausbildungsjahr und wer noch nach einer Ausbildungsstelle sucht, ist heute in Aalen richtig. Da findet die Last-Minute-Ausbildungsbörse im Foyer der Arbeitsagentur statt. Von 15 bis 17 Uhr sind dort viele Unternehmen aus der Region vor Ort und wollen mit Jugendlichen ins Gespräch kommen. Vor Ort gibt's auch Tipps für Bewerbungen und Vorstellungsgespräche. 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
1: Wir gucken aufs Wetter für unseren Kreis und da bleibt es heute Nachmittag sehr bewölkt bei aktuell 19, maximal 20 Grad. Es ist mit diesen Werten tatsächlich auch der kürzeste Tag der Woche. Das bleibt aber nur noch heute so, Sommer auf Sparflamme. Ab morgen wird es dann besser hier bei uns im Kreis. Es gibt zwar zum Start in den Donnerstag auch noch einige Wolken, aber ab dem Nachmittag, da verziehen sich die Wolken endlich, machen Platz für die Sonne und die bleibt dann auch, dass wir so einen richtig schönen Feierabend genießen können bei ganz viel Sonnenschein und blauem Himmel dann tatsächlich auch 23 Grad morgen. Der Freitag wird dann noch sommerlicher, bis zu 26 Grad und 11 Stunden Sonnenschein.
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1: Und das mit mir heute Nachmittag. Ich bin Alisa Klinert. Wir schauen gleich mal rüber nach Enniger. Da läuft ja seit dem Abend der Enniger Markt. Und es sind nicht nur Enniger da am Start. Es ist eine Traditionsveranstaltung, die auf jeden Fall ganz, ganz viele Leute anzieht. Und was da heute so geht, das schauen wir uns an. Gleich in 10 Minuten.

0: Viertel vor drei, das ist der Nachmittag mit Radio WRF. Und wenn Enniger Markt ist, dann ist das ja für viele hier im Kreis ein fester Termin im Kalender. Da trifft man Nachbarn, Freunde und gefühlt irgendwie dann doch den halben Kreis Warendorf. Heute ist Haupttag auf dem Enniger Markt. Tausend Besucher sind unterwegs und schlendern da über das Volksfest. Und in diesem Jahr gibt's ja gleich doppelt Grund zum Feiern. Enniger wird 800 Jahre alt. Und mitten im Trubel, da ist auch der Junker Voss unterwegs. In seiner blauen Tracht gehört der auch einfach zum Enniger Markt dazu. Thomas Hermes steckt seit 4 Jahren in der Rolle und ansprechen ist unbedingt erlaubt, oder?
1: Ansprechen auf jeden Fall. Immer gerne. Ich bin immer für jedes Wort dankbar, was wir miteinander führen. Total süß, wenn Kinder Augen dich angucken und fragen, wer bist du, was machst du, warum bist du hier, warum siehst du so aus? Also ist einfach nur toll. Ne, diese glänzenden Kinderaugen vor dir stehen zu haben, genial.
0: Und auch für euch ist der Enniger Markt jedes Jahr wieder was Besonderes.
2: Das Besondere am Enniger Markt ist, dass man mit der Familie losgeht, typisch Enniger, und es ist einfach schön. Gucken, später mit den Enkelkindern ein bisschen Karussell fahren.
3: Vor allen Dingen Leute wiedersehen. Das macht Spaß hier und hoffentlich kommt die Sonne, so wie es aussieht, wieder raus. Ich freue mich schon.
4: Ja, es ist eigentlich immer jedes Jahr schön, wieder hier hinzukommen, Leute zu treffen, die man kennt. Einfach nett hier, nette Atmosphäre, und wir genießen den Tag heute.
0: Und wenn ihr spontan auch noch Lust habt, vorbeizuschauen, gefeiert wird in Enniger noch bis heute Abend. Zum 800-jährigen Jubiläum gibt's auf der Bühne noch ein großes Programm. Bis 19 Uhr könnt ihr da mit dabei sein.

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3: Mit Danny Hoppe, guten Tag. In Oberbayern läuft gerade ein Großeinsatz von Polizei und Rettungsdiensten an einem Gymnasium. An der Schule in Schongau sind mehrere Menschen verletzt worden. Es deutet vieles auf eine Amoktat hin. Das hat ein Polizeisprecher vorhin gesagt. Der mutmaßliche Täter wurde festgenommen. Malte Albrecht aus dem News-Team, vieles ist noch unklar. Was weiß man denn inzwischen über den Vorfall?
4: Also was genau an der Schule passiert ist, ist noch unklar. Die Lage sei noch unübersichtlich, sagte eine Polizei. Sprecherin. Am späten Mittag gingen jedenfalls die ersten Meldungen über einen Großeinsatz an dem Gymnasium in der oberbayerischen Kleinstadt ein. Mehr als 15 Polizeistreifen rückten an. Zum Grund des Einsatzes sagten die Beamten da noch nichts, aber die Menschen im näheren Umfeld der Schule wurden aufgerufen, das Gebiet zu meiden. Wenig später bestätigte die Polizei dann, dass es mehrere Verletzte gibt. Wie viele Menschen genau verletzt wurden und wie schwer sie verletzt sind, wird derzeit noch abgeklärt. Die Polizei geht von einer einstelligen Zahl an Verletzten aus. Bild Online berichtet, dass mehrere Opfer Stichverletzungen erlitten haben sollen. Offiziell bestätigt ist das bisher nicht. Nach ersten Erkenntnissen habe sich das Geschehen teils auf dem Schulgelände, teils im direkten Umfeld des Gymnasiums abgespielt, heißt es. Der mutmaßliche Täter war wohl zuerst geflüchtet, er konnte aber wenig später festgenommen werden.
3: Malte Albrecht mit den ersten aktuellen Infos zu einer möglichen Amoktat an einer Schule in Oberbayern. Vielen Dank. Und jetzt weitere Meldungen im Überblick. US-Präsident Trump hat beim NATO-Gipfel kräftig ausgeteilt. In Ankara attackierte er die Verbündeten, will die Handelsbeziehungen mit Spanien beenden und hat klargemacht, dass er weitere Interessen an Grönland hat. Außerdem erklärte er die Waffenruhe mit dem Iran für beendet. Mit Teheran zu verhandeln sei reine Zeitverschwendung, sagte Trump. Die Weltgesundheitsorganisation geht davon aus, dass sich die Zahl der Krebsdiagnosen bis zum Jahr 2050 weltweit fast verdoppeln könnte. Gründe seien Mängel in der Prävention. Dazu kämen klassische Risikofaktoren wie Rauchen, Alkohol, zu wenig Bewegung und Übergewicht, heißt es im neuen Krebsbericht der WHO. In Deutschland arbeiten immer mehr Lehrerinnen und Lehrer in Teilzeit, nämlich 44%. Das hat das Statistische Bundesamt mitgeteilt. Es ist demnach die höchste Teilzeitquote seit Beginn der Datenerhebung. Außerdem ist inzwischen jede dritte Lehrkraft älter als 50 Jahre. Sollten die Geschäfte auch sonntags häufiger mal öffnen dürfen, ja oder nein? In dieser Frage sind die Menschen in Deutschland ziemlich gespalten. 43% sind eher dafür, 50% sind dagegen. Das zeigt eine neue YouGov-Umfrage. Vor knapp einem Jahr hatte das Meinungsforschungsinstitut die Frage schon mal gestellt. Damals war die Ablehnung noch deutlich größer. Die Handelsverbände fordern schon länger, dass Geschäfte öfter und flexibler sonntags öffnen dürfen. Einkaufen sei auch ein Freizeiterlebnis, sagen sie. Die Gewerkschaft Verdi ist dagegen. Sie sagt, längere Öffnungszeiten ließen schon jetzt immer weniger Raum für Familie, Freunde und Ehrenamt. Der Sonntag sei der einzig verlässlich planbare freie Tag. Und das waren die Nachrichten mit Danny Hoppe.
5: Wir gucken rüber auf das Wetter für unseren Kreis. Viele dicke Wolken hängen am Himmel und die bleiben da heute Nachmittag auch. Kein Platz für ein bisschen Sonnenschein, dafür aber auch erstmal kein Regen. 20 Grad aktuell dazu. Regen ist das Stichwort, das heute Abend eventuell nochmal interessant wird. Da könnte es hier und da mal so ein bisschen tröpfeln bei uns. Im Kreis ist aber wirklich gar nicht viel, was dann da runterkommt. Ab morgen wird es dann aber auch endlich wieder schöner und vor allem sonniger. Erst gibt es noch ein paar Wolken zum Start in den Donnerstag. Ab dem Nachmittag ist die Sonne dann am Start, 23 Grad höchstens. Und der Freitag, der hat dann wieder deutlich mehr vom Sommerwetter, bis zu 26 Grad und mindestens 11 Stunden Sonnenschein. kurz nach drei. 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Eine Meldung von der A1 Münster Richtung Dortmund. Zwischen Hamburg und Werne und Unna 7 Kilometer stockender Verkehr plus 10 Minuten aktuell. Und dann ist es so ein bisschen voller auf der B64. Zwischen Müssingen und Warendorf liegt der Verkehr. Bis zu 10 Minuten steht er da gerade länger. Genauso wie auf der B58 zwischen Neubeckum und Aalen dichter Verkehr plus 10 Minuten aktuell. Und dann habt ihr uns auch Blitzer gemeldet heute Nachmittag. Die stehen gerade im Moment immer noch in Beelen auf der Gräfener Straße. Und geblitzt wird auch noch zwischen Sassenberg und Füchtdorf auf der B475. Seht ihr auch noch was? Dann ruft mich bitte an, kostenlos. 0800 4x5 345. Eine gute Fahrt für euch.
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5: Die Hälfte der Woche ist schon wieder rum. Es ist Mittwoch. Ich bin für euch am Start. Alisa Klinert hier im Studio. Und gleich gucken wir mal auf einen Fußballstar, der sich gerade neben dieser Profisportlerkarriere noch ein zweites Standbein aufbaut. Es geht gleich um Erling Haaland hier bei mir.

Olivia Rodrigo mit Drop Dead bei Radio WRF um 14:45. Das ist der Nachmittag mit mir. Ich bin Alice Klinert. Und wenn ihr seit Beginn der WM immer mal wieder auf Social Media unterwegs wart, dann habt ihr wahrscheinlich da festgestellt, relativ schnell auch, das Internet hat seinen Lieblingsspieler auf jeden Fall gefunden und er heißt Erling Haaland. Der Norweger schießt ja gerade Tore wie am Fließband und wird dafür quasi als der starke Wikinger auf Social Media gefeiert. Dass der aber noch eine zweite Karriere hat, das wissen die allerwenigsten von uns. Vor 15 Jahren hat Haaland nämlich mit zwei Kumpels einen Rap-Song aufgenommen. Kygo Yo.

Ja, diesen Song hat der norwegische DJ Kygo jetzt entdeckt, einen Remix draus gemacht. Und auf Insta schreibt Kygo: Ich veröffentliche diesen Remix, wenn Haaland gegen Brasilien trifft. Ja, und der Rest ist Geschichte. Haaland hat quasi im Alleingang mit seinen 2 Toren Brasilien aus der WM gekickt. 2:1 stand's am Ende. Und jetzt hat Kygo schon aus dem Studio gepostet: Zeit, an die Arbeit zu gehen. Ja, und ich glaube tatsächlich, egal wie die WM für Norwegen ausgeht, Sieger der Herzen sind sie jetzt auch schon. Und Erling Haaland, vielleicht der nächste Popstar.

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1: Mit Mike Matthes, guten Tag. Die USA greifen weiter Ziele im Iran an. Das Militär hat nach eigenen Angaben Tanker und mehr als 80 Ziele im Iran attackiert. Der Iran meldete Angriffe auf US-Stützpunkte in Kuwait und Bahrain. Der Bruch der Waffenruhe ist auch Randthema beim NATO-Gipfel. In erster Linie geht es aber um Zweifel an der Bündnistreue der USA. NATO-Generalsekretär Rutte versuchte, die Wogen zu glätten. Er sprach von einem uneingeschränkten Bekenntnis der USA zur NATO. Und jetzt das Wichtigste für den Kreis Warendorf. In Enniger herrscht heute Ausnahmezustand, denn tausende Menschen aus dem Kreis sind beim Enniger-Markt unterwegs. Der findet zum 474. Mal statt. Passend zum 800. Dorfgeburtstag haben die Organisatoren eine Bühne aufgebaut. Da gibt's Programm bis in die Abendstunden. Außerdem läuft seit 8 Uhr der traditionelle Trödelmarkt mit mehr als 300 Ständen. Die Fahrgeschäfte und der Viehmarkt sind wieder auf der Marktwiese aufgebaut. In Warendorf sind Anwohner des Brigadierswegs Dienstagnacht durch einen lauten Knall aus dem Schlaf gerissen worden. Gegen 1.30 Uhr hatte es dort in einem Garten eine Explosion gegeben. Was da hochgegangen ist, muss die Polizei noch ermitteln. Kerstin Menke-Möller hat die Infos.
2: Die Polizei spricht von einem unbekannten Objekt. Den Knall hatten auch Beamte auf der Polizeiwache gehört und sich schon vor den Anrufen besorgter Anwohner auf den Weg gemacht. Durch die Explosion entstand Sachschaden an Gegenständen drumherum, aber auch am Haus. Eine Gefahr für Anwohner bestand, wie es aussieht, nicht. Verletzt wurde niemand, heißt es von der Polizei. Sie sucht jetzt Zeugen, die in der Nacht vom Montag auf Dienstag etwas Verdächtiges beobachtet haben.
1: In 3,5 Wochen startet das neue Ausbildungsjahr und wer noch eine Ausbildungsstelle sucht, ist heute in Aalen richtig. Dort läuft seit einer halben Stunde die Last-Minute-Ausbildungsbörse im Foyer der Arbeitsagentur. Bis um 17 Uhr sind viele Unternehmen vor Ort und wollen mit Jugendlichen ins Gespräch kommen. Vor Ort gibt's außerdem Bewerbungstipps und Vorstellungsgespräche. Und unsere Lokalnachrichten gibt's auch jederzeit online auf radio-waf.de.
3: Dann sind wir jetzt beim Wetter und das ist heute Nachmittag weiter grau in grau, mausgrau, elefantengrau, nennt es wie ihr es wollt. Auf jeden Fall ändert sich daran nichts. Das Ganze gibt es bei 20 Grad aktuell. Regen könnte heute Abend nochmal Thema werden. Was dann runterkommt, ist allerdings wirklich nicht viel. So ein paar Tropfen vereinzelt hier bei uns im Kreis. Ab morgen wird es dann deutlich besser und vor allem auch sommerlicher. Nach einem grauen Start kommt dann am Nachmittag die Sonne raus. Die bleibt dann auch 23 Grad höchstens. Der Freitag auch deutlich sonniger, deutlich sommerlicher bei bis zu 26 Grad. Hier ist Radio WAF mit dem schnellsten Verkehrs- und Blitzerservice für die Region. Straßen sind gerade im Moment frei, keine Staus oder Störungen, aber es wird geblitzt und das in Fichtdorf im Moment auf der Ravensberger Straße, in Behlen immer noch auf der Greffener Straße und auch in Sendenhorst auf der Junkersstraße. Habt ihr mehr? Sagt mir gerne Bescheid oder schickt eine WhatsApp auch sehr gerne hier ins Studio. 02581 63780. Gute Fahrt für euch.
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3: Mit Alisa Klinert einen schönen Nachmittag für euch. Habt ihr eigentlich überlegt, was ihr heute Abend nach Feierabend macht? Beziehungsweise nach dem Essen, nach dem Duschen, nach dem Kids ins Bett bringen, nach dem Fitnessstudio? Warum? Das gleiche wie immer. Fußball gucken, sagt er wahrscheinlich jetzt. Ja, ist aber nicht heute. Es ist nach fast 30 WM-Spieltagen der allererste spielfreie Tag. Wir hätten da gleich mal so ein paar Alternativen zum Fußballabend.

0: Inzwischen liegen ja fast 30 WM-Spieltage hinter uns. Die letzten beiden Mannschaften, die sich die Viertelfinaltickets gesichert haben, sind Argentinien und die Schweiz. Und heute Abend könnte der ein oder andere hier im Kreis vielleicht nur ein Problem bei der Auswahl des Fernsehprogramms haben. Fußball läuft nämlich mal nicht. Es ist der erste Tag seit Beginn dieser XXL-WM, an dem wirklich kein einziges Spiel angepfiffen wird. Kurze WM-Verschnaufpause. Ja, und jetzt? Was macht ihr denn heute Abend ohne Fußball?
1: Einfach nur zu Hause genießen, mit den Katzen verbringen, mit der Freundin, was Schönes kochen.
2: Dasselbe, wie ich mit den anderen Tagen mache, wo Fußball-WM läuft, weil ich sie mir nicht anschaue. Dann einfach nur, wenn die Sonne da ist, in der Sonne chillen und ansonsten mit Freunden rumhängen.
3: Ja, ich komme darauf gar nicht klar, auf jeden Fall. Ich brauche irgendwas zum Nachgucken, auf jeden Fall.
4: Oh, ich komme erst mal wieder pünktlich zur Schule und der Rest ist mir eigentlich vollkommen egal. Und dann hoffentlich geht es am Donnerstag positiv weiter.
0: Ja, morgen geht es tatsächlich schon weiter. Das erste Viertelfinale steht dann an. Da trifft dann Frankreich auf Marokko um 22 Uhr. Morgen Abend geht's los. Und bis dahin genießt ihr einfach mal einen Tag bzw. einen Abend ohne Fußball im Fernsehen.

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4: Mit Danny Hoppe. Guten Tag. An einem Gymnasium im oberbayerischen Schongau hat es möglicherweise eine Amoktat gegeben. Es deute inzwischen einiges darauf hin. Das hat die Polizei am Nachmittag mitgeteilt. Mindestens 2 Mädchen wurden bei dem Vorfall schwer verletzt. Ob sie in Lebensgefahr schweben, ist noch unklar. Möglicherweise gibt es auch noch mehr Verletzte. Insgesamt ist die Lage noch unübersichtlich. Viele Fragen sind noch offen. Malte Albrecht aus dem News-Team bestätigt ist allerdings, dass der mutmaßliche Täter festgenommen wurde. Inzwischen gibt es auch erste Infos zu ihm.
5: Ja genau, nach Angaben der Polizei ist er 16 Jahre alt. Ob er ein Schüler des Gymnasiums ist, ist aber noch nicht bekannt. Auch was die Tatwaffe und den genauen Ablauf angeht, halten sich die Ermittler bisher bedeckt. Bild Online schreibt, dass die Opfer Stichverletzungen erlitten haben sollen, aber das ist, wie gesagt, offiziell noch nicht bestätigt. Laut dem Bericht soll sich das Geschehen zum Teil auf dem Schulgelände, zum Teil im direkten Umfeld des Gymnasiums abgespielt haben. Passiert ist das Ganze jedenfalls am späten Mittag, also während des laufenden Schulbetriebs. Die Polizei rückte mit mehr als 15 Streifenwagen an und rief die Menschen auf, das Gebiet zu meiden. Auch mehrere Rettungshubschrauber des ADAC wurden angefordert. Der mutmaßliche Täter war wohl zuerst geflüchtet, konnte dann aber wenig später festgenommen werden. Die genauen Hintergründe der Tat sind noch unklar.
4: Danke, Malte. Und jetzt weitere Meldungen im Überblick. Beim NATO-Gipfel in Ankara hat US-Präsident Trump weitere Angriffe auf den Iran angekündigt. Man werde sie in der Nacht richtig hart treffen. Der Iran verletze das Abkommen jeden Tag, sagte Trump. Schon vorher hatte er gesagt, dass die Waffenruhe mit dem Iran aus seiner Sicht beendet sei. Die Vereinbarkeit von Familie und Beruf bleibt vor allem für Frauen eine zentrale Herausforderung. So steht es im neuen Familienbericht der NRW-Landesregierung. Demnach stemmen Frauen weiterhin den größten Teil der Care-Arbeit. Gewarnt wird in dem Bericht auch, dass das Armutsrisiko für Alleinerziehende, kinderreiche Familien und Familien mit Zuwanderungsgeschichte gestiegen sei. Seit mehr als einem Monat ist die Bonner Nordbrücke gesperrt. In der nächsten Woche Mittwoch sollen dort die Abbrucharbeiten beginnen. Das hat Bundesverkehrsminister Schnieder mitgeteilt. Konkret geht es dabei um die Vorlandbrücke, die auf der linken Rheinseite auf die Nordbrücke zuführt. Laut Schnieder soll außerdem noch in diesem Jahr der Auftrag für den Ersatzneubau vergeben werden. Ein Blitzer in Solingen sorgt im Netz momentan für viel Spott. Das Video, das millionenfach geklickt wurde, zeigt eine mobile Radarfalle, aufgestellt in einer Einbahnstraße, allerdings entgegen der Fahrtrichtung. In Kommentaren hieß es, die Stadt Solingen sei zu dumm, einen Blitzer aufzustellen. Jetzt wehrt sich die Stadtverwaltung, der Blitzer stehe dort ganz bewusst. Die Straße sei wegen einer Baustelle vorübergehend in eine Einbahnstraße verwandelt worden. Viele Autofahrer hätten das aber ignoriert und seien trotzdem in falscher Richtung durch die Straße gefahren. Dadurch habe es mehrere gefährliche Situationen gegeben. Und deshalb habe man den Blitzer dort aufgestellt, um Falschfahrer zu überführen. Es handele sich also weder um einen Schildbürgerstreich noch um Staatsversagen, heißt es. Und das waren die Nachrichten mit Danny Hoppe.
6: Dann sind wir jetzt beim Wetter und das ist weiter sehr bewölkt heute Nachmittag und auch weiter windig bei 21 Grad. Es könnte gegen Abend auch noch mal so ein paar klitzekleine Regentropfen geben. Wenn da was runterkommen sollte, dann ist das allerdings gar nicht viel. Schauen wir schnell auf morgen, da wird es nämlich besser. Zum Start in den Donnerstag gibt es zwar erst auch noch eine dicke Wolkendecke, die löst sich aber auf am Nachmittag und dann kommt die Sonne raus, die bleibt dann auch. 24 Grad morgen. Am Freitag mehr Sommer bei uns im Kreis, bis zu 26 Grad und 10 Stunden Sonnenschein. 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Straßen sind gerade im Moment frei, keine Staus oder Störungen, aber es wird geblitzt und das in Fichtdorf im Moment auf der Ravensberger Straße, in Beelen immer noch auf der Greffener Straße und auch in Sendenhorst auf der Junkersstraße. Habt ihr mehr? Sagt mir gerne Bescheid oder schickt eine WhatsApp auch sehr gerne hier ins Studio. 02581 637 80. Gute Fahrt für euch.
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6: Und dann geht's mit mir weiter durch diesen Mittwochnachmittag. Ich bin Alisa Klinert. Wir diskutieren gleich nochmal mit. Und zwar die Frage, sollten Geschäfte auch sonntags öffnen dürfen? Bäckereien dürfen das zumindest für ein paar Stunden. Aber das soll jetzt auch ganz viele andere Geschäfte betreffen. Was sagt ihr eigentlich dazu? Und vor allem, wie sieht der Einzelhandel selbst das? Thema gleich in 10 Minuten hier bei mir. Vorher gibt's Musik. Das ist Lady Gaga mit The Dead Dance.

0: Das Musik von Ray bei Radio WRF, Where's My Husband, Fit Enough 4 ist es. Ihr kommt in den Feierabend mit mir. Ich bin Alisa Klinert und wir müssen diskutieren heute Nachmittag über diese Frage. Sollten Geschäfte auch sonntags öffnen dürfen? Das ist ja gerade mal wieder Thema. In den Niederlanden ist das übrigens ja vielerorts längst normal, da sonntags die Geschäfte zu öffnen. Aber wie sieht das eigentlich der Einzelhandel selbst? Tobias Müller-Langhorst ist Hauptgeschäftsführer des Handelsverbands Westfalen, der auch den Kreis Warendorf vertritt. Wären denn regelmäßige Sonntagsöffnungen nicht die Lösung, um endlich wieder mehr Leben in die Innenstädte zu bekommen, Herr Buller-Langhorst?
1: Also Sonntagsöffnungen sind da jetzt nicht so entscheidend. Es ist eher ein Zusammenspiel von Handel und Gastronomie, um ein Einkaufserlebnis zu schaffen, mit allem, was dazu gehört. Es geht nur zusammen, Hand in Hand, auch mit der Stadt oder der Gemeinde. Darum geht es und nicht generell darum, jeden Sonntag zu öffnen.
0: Jetzt sagen Sie aber auch, mehr geöffnete Sonntage bedeuten nicht automatisch mehr Umsatz. Stattdessen setzt der Handel weiter auf Verkaufsoffenheit. Offene Sonntage zu besonderen Anlässen, zu Stadtfesten zum Beispiel. Der Handel wünscht sich dafür aber mehr restlichen Spielraum.
1: Wir haben im Kreis Warendorf viele schöne Innenstädte und Ortskerne und tolle Geschäfte. Und da ist meine Bitte an alle Menschen im Kreis Warendorf, kaufen Sie vor Ort ein. Damit stärken Sie die Wirtschaft vor Ort, sichern Arbeitsplätze und tragen dazu bei, dass unsere Städte und Gemeinden lebendig bleiben.
0: So, und wie seht ihr das im Kreis Warendorf heute Nachmittag? Sollten Geschäfte demnächst regelmäßig auch sonntags geöffnet haben? Schickt mir bitte mal eine Sprachnachricht hier ins Studio per WhatsApp 02581 63780 und dann freue ich mich sehr auf eure Nachrichten und auf den Austausch mit euch.

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0: Mit Mike Matthes, guten Tag. Die USA greifen weiter Ziele im Iran an. Das Militär hat nach eigenen Angaben Tanker und mehr als 80 Ziele im Iran attackiert. Der Iran meldete Angriffe auf US-Stützpunkte in Kuwait und Bahrain. Der Bruch der Waffenruhe ist auch Randthema beim NATO-Gipfel. In erster Linie geht's aber um Zweifel an der Bündnistreue der USA. NATO-Generalsekretär Rutte versuchte, die Wogen zu glätten. Er sprach von einem uneingeschränkten Bekenntnis der USA zur NATO. Und jetzt das Wichtigste für den Kreis Warendorf. Die Bundesregierung will die Förderung von Wärmepumpen zusammenstreichen. Das kann die Kreishandwerkerschaft Steinfurt-Warendorf nur bedingt verstehen. Hauptgeschäftsführer Frank Tischner, was heißt das denn jetzt für die Betriebe bei uns hier im Kreis Warendorf?
1: Die angedachten Kürzungen, die werden kurzfristig die Nachfrage nach Wärmepumpen im Kreis Warendorf erhöhen. Die stufenweise Kürzungen sind planbar und werden ebenfalls die Installation von Wärmepumpen beschleunigen, da sich die Hausbesitzer halt schneller entscheiden müssen, um mehr Förderung zu erhalten. Also es wird natürlich so sein, dass man jetzt die Pipeline vollschiebt, es dann zu einem Abfall der Nachfrage kommen wird und wir hoffen dann, dass sich der Markt dann auf ein normales Level konsolidieren wird.
0: Vielen Dank, Frank Tischner, Hauptgeschäftsführer der Kreishandwerkerschaft Steinfurt-Warendorf. In Enniger sind heute tausende Menschen aus dem gesamten Kreis unterwegs. Grund ist der Enniger Markt, der in diesem Jahr zum 474. Mal stattfindet.
2: Das Besondere am Enniger Markt ist, dass man mit der Familie losgeht, typisch Enniger, und es ist einfach schön. Gucken, später mit den Enkelkindern ein bisschen Karussell fahren.
3: Vor allen Dingen Leute wiedersehen. Das macht Spaß hier und hoffentlich kommt die Sonne, so wie es aussieht, wieder raus. Ich freue mich schon.
4: Ja, es ist eigentlich immer jedes Jahr schön, wieder hier hinzukommen, Leute zu treffen, die man kennt. Einfach nett hier, nette Atmosphäre. Und wir genießen den Tag heute.
0: Seit dem Morgen läuft der traditionelle Trödelmarkt mit mehr als 300 Ständen. Die Fahrgeschäfte und der Viehmarkt sind wieder auf der Marktwiese aufgebaut. Hände weg vom Sozialstaat, das fordert die IG Metall im Münsterland. Sie ruft heute Abend zu einer Demonstration in Münster auf. Die IG Metall kritisiert die Reformpläne der Bundesregierung scharf. Beispielsweise Einschnitte im Gesundheitssystem und beim Kündigungsschutz, Unsicherheiten bei den Renten und die Diskussion um den 8-Stunden-Arbeitstag. Die Demonstration geht von 18 bis 19 Uhr und findet auf dem Hafenplatz in Münster statt. Mehr als 400 Schülerinnen und Schüler absolvieren in Aalen morgen einen Triathlon. Für die Jahrgangsstufen 3 bis 6 geht's 50 Meter ins Wasser und 2 Kilometer aufs Rad, bevor sie 500 Meter laufen. Organisiert wird der Volksbank-Schultriathlon vom ASC Aalen und der Stadt Aalen. 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
5: Dann kommt hier das Wetter für unseren Kreis und da hängen weiter viele dicke graue Wolken am Himmel. Das Ganze gerade bei 21 Grad. Windig ist es auch immer noch und heute Abend könnte noch mal der ein oder andere Regentropfen runterkommen. Ist aber wirklich nicht viel, wenn dem dann so ist. Morgen startet der Donnerstag auch erst noch mit dicken Wolken. Ab dem Nachmittag machen die aber endlich Platz für die Sonne. Der Feierabend ist dann sonnig bei blauem Himmel. Morgen gibt es dazu maximal 24 Grad. Am Freitag klettern die Temperaturen auf 26 Grad. Dann gibt's viel Sonne zwischendurch, harmlose Wolken und richtig schönes Sommerfeeling zum Start ins Wochenende. Dann geht's rüber auf die Straße im Kreis und die Autobahn drumherum. 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Es ist gerade ein bisschen voller auf der B64 zwischen Behlen und Warendorf. Dichter Verkehr plus 5 Minuten. Und dann habt ihr uns Blitzer gemeldet über die 0800, 4x die 5345. Da steht einer in Sassenberg, Lange Wiese. Geblitzt wird in Sendenhorst auf der Junkersstraße. Und einen Blitzer haben wir auch in Neubeckum auf dem Parallelweg. Habt ihr mehr gesehen, dann ruft bitte weiter an, kostenlos 0800 4x die 5345. Gute Fahrt.
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5: Ich bin Alisa Klinert, bringe euch in den Feierabend am Mittwoch und hab euch gleich ganz neue Musik mitgebracht von Gentleman und Michael Patrick Kelly. Die beiden verbindet nämlich nicht nur eine richtig dicke Männerfreundschaft, sondern auch seit über 30 Jahren ganz viel Liebe zur Musik. Wie der neue Song klingt, das hört ihr in 10 Minuten bei mir.

0: Der Start in den Feierabend am Mittwoch, wenn ihr gerade auf dem Weg nach Hause seid, dann könnt ihr euch jetzt im Auto auf neue Musik freuen. Und zwar von zwei absoluten Größen der deutschen Musiklandschaft. Die haben sich zusammengetan, mal wieder muss man sagen, und haben was richtig Gutes produziert. Gentleman und Michael Patrick Kelly, die haben sich vor Jahren mal bei dem Format Sing Mein Song auf Vox kennengelernt. Daraus ist dann erst eine Freundschaft und im Anschluss auch eine musikalische Verbindung entstanden. Und jetzt gibt es schon die zweite gemeinsame Single der beiden, die heißt Wild. Wir haben mit den beiden drüber gesprochen und vor allem auch über diese große Liebe und diese Leidenschaft zur Musik. Schließlich sind die beiden ja schon fast über 30 Jahre im Musikgeschäft und können auch nach so langer Zeit gar nicht genug davon bekommen.
1: Das Schöne am Musikmachen ist, es ist nie gleich. Ne? Es gibt immer wieder andere Geschichten, wie ein Song entsteht oder wie ein Song funktioniert hat oder eben nicht funktioniert hat. Und du fängst immer wieder von vorne an, so, ne? Auch beim Konzert. Und wenn du auf Tour bist und hast montags in Berlin eine mega Show gespielt, musst du in Hamburg am nächsten Tag wieder von ganz vorne anfangen und wieder die Leute kriegen. Und in dem Moment, wo das passiert, ist auch die Magie wieder da. So. Und das hält einen, glaube ich, auch so frisch und auch motiviert. Und deswegen machen wir beide das auch, glaube ich, schon so lange. Also weil wir uns dessen echt bewusst sind. So.
0: Und wie sich das Ganze in dem neuen Song Wildfire anhört, das checkt ja jetzt Michael Patrick Kelly zusammen mit Gentleman und der neuen Single hier bei uns.

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1: Mit Danny Hoppe. Guten Tag. Zum ersten Mal seit 11 Jahren hat das Land NRW wieder einmal einen Familienbericht vorgelegt. Untersucht wurde dafür, wie es den Familien bei uns geht und mit welchen Problemen sie zu kämpfen haben. Zum Beispiel bei der Betreuung der Kinder, den steigenden Kosten oder der Suche nach passendem Wohnraum. Das Fazit des Berichts: Die meisten Familien sind zwar zufrieden mit ihrem Leben, gleichzeitig bleibt es für viele aber weiter schwierig, Familie und Beruf unter einen Hut zu bekommen. Vor allem Frauen sind hier stark belastet. Hossein Nasjandi berichtet aus dem Landtagsstudio Düsseldorf.
2: 2,5 Millionen Familien leben in NRW. Der Bericht zeigt, Familien organisieren ihren Alltag heute oft bis ins Detail. Sie sind mit anderen Worten organisatorisch auf Kante genäht. Fällt dann die Kinderbetreuung aus oder kommt eine andere Belastung wie Krankheit dazu, gerät das ganze System schnell ins Wanken. Die Autorin des Berichts, Professorin Kuger, sagte mir aber auch, viele kommen nach eigener Einschätzung gut durch den Alltag, trotz Krisen, steigender Kosten und wirtschaftlicher Unsicherheit.
3: Familien scheinen aber durchaus sehr kreativ und lösungsorientiert zu sein, den Alltag gut zu bewältigen.
2: Besonders deutlich bleiben die Unterschiede zwischen den Geschlechtern. Väter arbeiten im Schnitt 39 Stunden pro Woche, Mütter dagegen 27 Stunden und sie übernehmen nach wie vor den Großteil der Kinderbetreuung. Die Wissenschaftler empfehlen deshalb vor allem eine verlässlichere Kinderbetreuung, leichter zugängliche Familienleistungen und mehr Unterstützung bei gesundheitlichen und sozialen Belastungen.
1: Und jetzt weitere Meldungen im Überblick.
4: Trotz der Attacken von US-Präsident Trump hat NATO-Generalsekretär Rutte das Gipfeltreffen in Ankara als Erfolg bezeichnet. Das Bündnis sei stärker als je zuvor. Trump hatte die NATO-Verbündeten vorher allerdings scharf kritisiert. Dazu hatte er angekündigt, dass er alle Handelsbeziehungen mit Spanien beenden wolle und dass er auch weiter Interesse an Grönland habe. Nach der möglichen Amoktat in einem oberbayerischen Gymnasium sind die beiden schwer verletzten 13-jährigen Mädchen außer Lebensgefahr. Das hat die Polizei in Schongau mitgeteilt. Der festgenommene 16-Jährige soll mit einem Messer und einer Schusswaffe bewaffnet gewesen sein. Das sagte Bayerns Innenminister Herrmann. Laut Polizei könnte es sich auch um eine Beziehungstat handeln. Die Deutsche Bahn will in Zukunft mehr auf künstliche Intelligenz setzen, unter anderem bei der Kundenkommunikation. Hier will die Bahn 50 Millionen Euro investieren. Die neue Bahn-KI soll Kunden allgemeine und individuelle Auskünfte geben.
1: Gut, dass das nicht während eines Spiels passiert ist. Im Bremer Weserstadion ist am Nachmittag an einer Tribüne eine Betonstütze zerbrochen. Das hat der Fußball-Bundesligist vorhin bestätigt. Verletzt wurde demnach niemand und auch für die weiteren Tribünenteile bestehe keine Einsturzgefahr. Passiert ist das Ganze während Modernisierungsarbeiten im Stadion. In einem Teil des VIP-Bereichs sollten eigentlich Fensterscheiben entfernt werden. Dabei sei aus Versehen eine tragende Säule beschädigt worden, heißt es vom Verein. Man hoffe, dass man die Tribüne so schnell wie möglich wieder herrichten könne. Ein bisschen Zeit bleibt noch. Erst am 15. August plant Werder ein Testspiel im Weserstadion. Und das waren die Nachrichten mit Danny Hoppe.
5: Wir schauen uns noch mal das Wetter an und da bleiben wir bei 21 Grad höchstens. Windig ist es immer noch, dicke Wolken hängen am Himmel. Heute Abend könnte es noch mal ein bisschen regnen. In der Nacht sieht es ein bisschen besser aus. Da klart es dann auf, ein wolkenloser Himmel bei Temperaturen um 15 Grad. Bevor morgen früh und auch am Vormittag noch mal so ein paar dicke Wolken vorbeiziehen. Ab dem Nachmittag kommt dann endlich die Sonne raus. Darauf warten wir schon die ganze Woche. Dann wird es schön, viel blauer Himmel und bis zu 24 Grad morgen. Der Freitag noch ein Schocken wärmer, 26 Grad bekommen wir. Und auch dann scheint ganz viel die Sonne. Dann geht's rüber auf die Straße im Kreis und die Autobahn drumherum. Hier ist Radio WAF für euch mit dem schnellsten Verkehrs- und Blitzerservice für die Region. Es ist gerade ein bisschen voller auf der B64 zwischen Behlen und Warendorf. Dichter Verkehr plus 5 Minuten. Und dann habt ihr uns Blitzer gemeldet über die 0800, 4x5345. Da steht einer in Sassenberg, Lange Wiese. Geblitzt wird in Sendenhorst auf der Junkersstraße. Und einen Blitzer haben wir auch in Neubeckum auf dem Parallelweg. Habt ihr mehr gesehen, dann ruft bitte weiter an, kostenlos 0800 4x5345. Gute Fahrt.
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5: Das ist der Mittwochfeierabend mit mir. Ich bin Alisa Klinert. Ich spiele euch jetzt Bibi Rexha, Genesis und Loy im besten Mix.

0: Radio WF spielt euch Loi mit Red Eyes. 5:15 ist es, der Mittwochfeierabend.
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0: Und auch heute am Radio WF-Telefon Experte Timo Bärwert. Wie steht es denn um die Börse zur Mitte der Woche?
2: Ja, das sieht heute gar nicht so rosig aus. Nach erneuten starken Unruhen im Nahen Osten und starken Angriffen der USA im Iran geht der DAX heute baden. Er steht derzeit bei knapp 1,8% im Minus, bei knapp 25.000 Punkten. Aber noch gibt es Hoffnung auf eine Wiederaufnahme der Waffenruhe im Nahen Osten. In der Folge der Unruhen ist der Ölpreis der Sorte Brent um knapp 5% gestiegen und liegt nun knapp bei $76 je Fass. Würde der Konflikt nachhaltig anhalten, könnte sich dies auch wieder an der Zapfsäule beim Tanken bemerkbar machen.
0: Und welche Aktien konnten heute auf sich aufmerksam machen?
2: Am deutschen Aktienmarkt richten sich die Blicke heute auf den Übernahmestreit zwischen der Commerzbank und UniCredit. Die Mailänder Bank hat das Ergebnis ihres Übernahmeangebots veröffentlicht. Das Angebot der Italiener wurde bis Ablauf am 3. Juli für 17,6% der Commerzbank-Papiere angenommen. Eine Übernahme der Commerzbank durch die italienische UniCredit ist dadurch wahrscheinlicher geworden. Der Tagesgewinner im DAX ist die Versorgeraktie E.ON. Sie dotiert knapp 1,7% höher als gestern und liegt bei 19 Euro je Aktie. Verloren hat in dieser Woche mal wieder die Aktie Rheinmetall mit knapp 4% im Minus und dotiert bei 1069 Euro. Hoffen wir mal, dass die Waffenruhe im Iran schnell wiederhergestellt werden kann und endlich Frieden geschlossen werden kann.
0: Dann sage ich Dankeschön heute Nachmittag an Timo Bärwert.
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1: Mit Mike Matthes, guten Tag. US-Präsident Trump hat die Waffenruhe zwischen den Vereinigten Staaten und dem Iran für beendet erklärt. Vorher hatte das US-Militär den Iran angegriffen. Der reagierte mit Luftschlägen auf amerikanische Stützpunkte in der Golfregion. NATO-Generalsekretär Rutte versucht beim Gipfeltreffen in der Türkei die Wogen zu glätten. Er sprach von einem uneingeschränkten Bekenntnis der USA zur NATO. Präsident Trump hatte vorher einige Mitgliedstaaten verbal attackiert und sich über mangelnde Unterstützung im Iran-Krieg beschwert. Und jetzt das Wichtigste für den Kreis Warendorf. Die Bundesregierung will die Förderung von Wärmepumpen

0: Handelsverband Deutschland angestoßen. Stefan Vogelsberg vom Modehaus Rusche in Oelde hat dazu eine klare Meinung. Er bezweifelt, dass die Kundinnen und Kunden einen Sonntag als normalen Einkaufstag überhaupt annehmen würden.
1: Wir haben aktuell 3 bis 4 verkaufsoffene Sonntage, die deswegen so erfolgreich sind, weil es ein attraktives Rahmenprogramm gibt. Wenn der Sonntag ein normaler Einkaufstag wird, steht er in Konkurrenz zu Freizeitaktivitäten. Und außerdem sehen wir in unserem eigenen Onlineshop, dass die Kunden zwar sonntags kaufen, aber doch recht spät, wenn sie bereits zu Hause gemütlich auf dem Sofa sitzen.
0: Vogelsberg sagt, er erlebe die Diskussion um Sonntagsöffnungen schon seit 30 Jahren. Verändern werde sich auch dieses Mal nichts. Hände weg vom Sozialstaat, das fordert die IG Metall im Münsterland. Sie ruft heute Abend zur Demonstration in Münster auf. Die IG Metall kritisiert die Reformpläne der Bundesregierung scharf, beispielsweise die Einschnitte im Gesundheitssystem oder beim Kündigungsschutz, wenn es um Unsicherheiten bei den Renten geht oder die Diskussion um den 8-Stunden-Arbeitstag. Die Demonstration auf dem Hafenplatz in Münster geht bis 19 Uhr. Und zum Schluss noch eine Meldung in eigener Sache. Rund 1/3 der Menschen im Kreis Warendorf hört jeden Tag Radio WAF. Das hat die heute veröffentlichte Reichweitenuntersuchung ergeben. Chefredakteur Carsten Schoßmeier ordnet das Ergebnis ein.
2: Das tolle Ergebnis, das wir diesmal wieder erreicht haben, zeigt natürlich, dass unser Mix aus verlässlichen weltweiten und lokalen Informationen, gutem Service und echter Fannähe genau den Nerv der Menschen trifft. Dass wir in der kaufkräftigen Zielgruppe der 30- bis 59-Jährigen fast 40% der Menschen im Kreis Warendorf erreichen, ist natürlich auch super. Ganz herzlichen Dank an alle unsere Hörer.
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3: Dann geht's weiter mit dem Blick aufs Wetter und da bleibt es heute Abend bedeckt am Himmel. Kein Platz mehr für ein bisschen Sonnenschein, dafür noch windig und eventuell auch noch mal etwas nass hier bei uns im Kreis später. Im Moment haben wir 21 Grad. In der Nacht verziehen sich die Wolken dann. Der Himmel ist dann sternenklar und die Temperaturen gehen runter auf 15 Grad. Morgen am Donnerstag gibt's allerdings auch noch mal so ein paar dickere Wolken, die sich da breit machen bis zum Mittag. Ab dem Nachmittag dann aber schöner, sonniger und vor allem auch wärmer, bis zu 24 Grad. Morgen am Freitag kommen wir auf bis zu 26 Grad und dann ist mindestens 10 Stunden Sonne angesagt. Hier ist Radio WRF nochmal mit dem schnellsten Verkehrs- und Blitzerservice für die Region. Eine Meldung von der A1 Dortmund Richtung Münster. Zwischen Hamberg-Kamen und Hamburg-Umberg eine 3 Kilometer stockender Verkehr. Bis zu 10 Minuten dauert es da gerade länger. Und ihr habt uns Blitzer gemeldet. In Sassenberg steht noch einer auf der Langen Wiese. In Sendenhorst wird geblitzt auf der Junkersstraße und in Neubeckum auf dem Parallelweg. Danke fürs Melden. 0800 wie mal die 5345 ist die passende Nummer. Gute Fahrt, kommt gut heim.
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3: Und hörte mich noch die nächste halbe Stunde am Mikro. Ich bin Alisa Klinert. Kommt gut in den Feierabend.

0: Ihr kommt hoffentlich weiter gut in den Feierabend oder habt schon Feierabend und macht euch einen entspannten zu Hause oder beim Sport. Und ab 18 Uhr macht ihr das gleich mit unserer Spätschicht. Da ist Jonas Rieck für euch heute am Start.
1: Ja, ich habe mir eben ganz routiniert den WM-Ticker aufgerufen und dann festgestellt, oh, ja, seit langem heute mal wieder eine Sendung abends moderieren, ohne dass irgendwie Fußball nebenbei läuft oder wir uns mental auf ein Spiel bei der WM vorbereiten.
0: Ja, das stimmt. Was machst du denn dann heute Abend? Hast du Alternativen gefunden?
1: Wir machen heute einfach für alle Fußballfans ein bisschen Nervensystemberuhigung. Ne? War ja auch aufregend genug die letzten Tage und Wochen. Und morgen geht es ja auch schon weiter. Ne? Frankreich gegen Marokko. Heute mal ein Tag, eine entspannte Kiste. Ich bin mir sicher, wir werden das gut hinkriegen. Wir schaffen es auch weiter ohne Fußball.
0: Ganz bestimmt, da bin ich mir sicher. Also ab 18 Uhr gleich Jonas Rieck für euch am Start. Ich wünsche euch einen schönen Mittwochabend. Ich bin Alisa Klinert und würde mich freuen, wenn wir uns morgen Nachmittag ab 14 Uhr wieder hören.

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2: Mit Ralf Bosse. Die Absprache zwischen Donald Trump und FIFA-Präsident Gianni Infantino hat ein weiteres Nachspiel. Abgeordnete der EU haben einen Brief an 27 Fußballverbände verschickt mit der Aufforderung, bei der FIFA formelle Schritte gegen Infantino einzuleiten. Grund: die zurückgenommene rote Karte gegen den US-Stürmer Fallon Balogun. 35 EU-Politiker haben bereits unterzeichnet. Auch DFB-Präsident Bernd Neuendorf hatte im Vorfeld eine Aufklärung gefordert.
1: 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Es ist 18 Uhr. 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
3: Mit Danny Hoppe. Guten Abend. Im Konflikt zwischen den USA und dem Iran stehen die Zeichen wieder klar auf Eskalation. US-Präsident Trump will es nicht bei den Luftangriffen der vergangenen Nacht belassen. Beim NATO-Gipfel in Ankara hat er am Nachmittag schon die nächste Angriffswelle angekündigt. Das US-Militär werde den Iran in der kommenden Nacht erneut richtig hart treffen, sagte Trump. Walter Albrecht aus dem News-Team: bis vor kurzem sah ja eigentlich alles nach Entspannung aus. Das ist jetzt wohl vorbei.
4: Genau, Trump hat die Feuerpause heute nämlich für beendet erklärt. Er wirft der Führung in Teheran vor, sich nicht an die Vereinbarungen zu halten. Trotzdem will er aber zulassen, dass seine Unterhändler weiter mit dem Iran sprechen. Vorausgegangen waren mutmaßlich iranische Angriffe auf Tanker in der Straße von Hormuz. Die USA griffen daraufhin dutzende Ziele im Iran an, darunter Radaranlagen und Raketenlager. Der Iran antwortete wiederum mit Angriffen auf US-Militärstützpunkte in Kuwait und Bahrain. Außerdem drohte Trump erneut mit einer Blockade gegen den Iran. Dadurch könnten Schiffe iranische Häfen künftig wie schon einmal weder anlaufen noch verlassen.
3: Ein anderes Thema beim NATO-Gipfel war die Ukraine. Es gab eine neue Zusage für milliardenschwere Militärhilfen.
4: In diesem Jahr kann Kiew mit 70 Milliarden Euro für militärische Ausrüstung und Ausbildung rechnen. Für kommendes Jahr ist nochmal dieselbe Summe geplant. Das steht so in der Gipfelerklärung. Außerdem gibt es eine wichtige Nachricht für die ukrainische Luftverteidigung. Die USA wollen der Ukraine erlauben, Patriot-Luftabwehrraketen künftig selbst zu bauen. Das hat US-Präsident Trump bei einem Treffen mit dem ukrainischen Staatschef Selenskyj angekündigt. Die Ukraine braucht die Patriots dringend, um sich besser vor russischen Angriffen mit ballistischen Raketen zu schützen.
3: Danke, Malte. Und jetzt weitere Meldungen im Überblick. Nach der möglichen Amoktat an einer Schule im oberbayerischen Schongau hat sich die Polizei noch einmal geäußert. Demnach sind die beiden 13-jährigen Mädchen, die bei der Attacke schwer verletzt wurden, außer Lebensgefahr. Der festgenommene 16-Jährige hatte laut Polizei ein Messer und eine Schusswaffe dabei. Das Motiv ist noch unklar. Die Vereinbarkeit von Familie und Beruf bleibt vor allem für Frauen eine große Herausforderung. So steht es im neuen Familienbericht der NRW-Landesregierung. Demnach stemmen Frauen weiterhin den größten Teil der Care-Arbeit. Gewarnt wird im Bericht außerdem, dass das Armutsrisiko für Alleinerziehende, kinderreiche Familien und Familien mit Zuwanderungsgeschichte gestiegen sei. Das US-Unternehmen OpenAI gibt morgen sein neues KI-Modell für die breite Öffentlichkeit frei. GPT 5.6, das hat das Unternehmen bestätigt. Politiker und Sicherheitsexperten sind in Sorge, weil die neue KI-Technologie weltweit Software-Schwachstellen ausfindig machen und Angriffsflächen für Hacker bieten kann. Die Lehrerinnen und Lehrer in Deutschland werden im Schnitt immer älter und arbeiten oft in Teilzeit. Das zeigen neue Zahlen des Statistischen Bundesamts. Demnach ist jede dritte Lehrkraft inzwischen älter als 50 Jahre. Einen neuen Höchststand gibt es auch bei der Teilzeitquote. Sie lag im Schuljahr 2024/25 bei 44%. Das ist der höchste Wert seit Beginn der Datenerhebung. Und das waren die Nachrichten mit Danny Hoppe.
5: Morgen am Donnerstag haben wir wohl erstmal noch Wolken am Himmel. Hier und da kann vielleicht auch noch mal ein bisschen was runterkommen Richtung Nachmittag. Da kommt dann aber so langsam die Sonne durch, bei Höchstwerten morgen so um 21, 22 Grad. Und dann am Freitag schaffen wir auch schon wieder 25, 26 Grad. Und so bleibt das dann auch am Wochenende. Der Sommer ist zurück und hat auch ordentlich Sonne mitgebracht.
6: Radio WRF läuft bei euch mit dem schnellsten Verkehrs- und Blitzerservice. Das geht wirklich schnell. Ich habe keine Staus und Störungen und auch keine Blitzer. Kommt gut durch diesen Mittwochabend.
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5: Und da starten wir rein mit der Nummer aus den 80ern, die ich echt schon sehr lange nicht mehr gehört habe. Das sind Everything But The Girl für euch mit Missing. Schönen Mittwochabend, freue mich sehr, dass ihr dabei seid.

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0: Also, wenn man mal einen Blick auf die Liste der Sommerhits der letzten Jahre wirft, dann merkst du erst so richtig, wie schnell eigentlich die Zeit vergeht. Boah!
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0: Despacito, Luis Fonsi und Daddy Yankee. Ja, ein paar Jahre ist es her, das weiß ich auch. Aber neun? 9 Jahre? Das war 2017 der Sommerhit. Und noch krasser finde ich die Nummer, die ich uns jetzt mitgebracht habe. Licky Lee, I Follow Rivers. Ich habe für mich selber gerade mal so geraten. Ich hätte jetzt gesagt, das ist irgendwie so auch so 8, 9 Jahre her. So hätte ich es eingeordnet. Das ist einfach 2012 gewesen. 14 Jahre. Boah. Und trotzdem immer noch so gut, ne? Gefällt mir immer noch sehr. Einer meiner Lieblings-Sommerhits. Vor allem jetzt halt auch im Sommer, ne? Macht Sinn da. Licky Lee für euch hier in der Spätschicht eurer Show am Abend um gleich 17:45. I Follow Rivers.

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1: Mit Mike Matthes, schönen guten Abend. Die Bundesregierung will die Förderung von Wärmepumpen kürzen. Dafür hat die Kreishandwerkerschaft Steinfurt-Wachendorf nur wenig Verständnis. Das sorge dafür, dass die Nachfrage kurzfristig deutlich steigen dürfte, anschließend aber auch deutlich abflachen wird, sagte uns Frank Tischner, Hauptgeschäftsführer der Kreishandwerkerschaft. Würde die Bundesregierung den Handwerkerinnen und Handwerkern etwas Gutes tun wollen, würde sie bürokratische Hürden abbauen, sagte er. In Wachendorf sind Anwohner des Brigadierswegs Dienstagnacht durch einen lauten Knall aus dem Schlaf gerissen worden. Was da gegen 1.30 Uhr in einem Garten explodiert ist, kann die Polizei noch nicht sagen. Sie spricht von einem unbekannten Objekt. Durch die Explosion entstand Sachschaden an Gegenständen drumherum und am Haus. Die Polizei sucht jetzt nach Augen- und Ohrenzeugen. Mehr dazu findet ihr auf radio-waf.de. Mehr als 400 Schülerinnen und Schüler absolvieren in Aalen morgen einen Triathlon. Für die Jahrgangsstufen 3 bis 6 geht's 50 Meter ins Wasser und 2 Kilometer aufs Rad, bevor sie 500 Meter laufen. Organisiert wird der Volksbank-Schultriathlon vom ASC Aalen und von der Stadt Aalen. Und unsere Lokalnachrichten gibt's auch jederzeit online auf radio-waf.de.
2: Das Wetter wird morgen am Donnerstag erstmal noch ein bisschen entspannter, wieder so 21, 22 Grad in der Spitze. Dazu auch häufig noch Wolken, ganz selten auch mal ein paar Tropfen, die runterkommen können. Richtung Abend zeigt sich dann aber schon wieder blauer Himmel und der ist dann auch wieder da zum Start ins Wochenende am Freitag. Dann schon wieder 25, 26 Grad in der Spitze und auch fürs Wochenende sieht das dann sehr sommerlich und blau am Himmel aus. Radio WRF läuft bei euch jetzt mit dem schnellsten Verkehrs- und Blitzerservice auf den Straßen bei uns. Sieht's gut aus. Alle Staus und auch alle Blitzer findet ihr wie immer jederzeit in unserer kostenlosen Radio WRF App. Wo auch immer es hingeht, euch eine gute und sichere Fahrt.
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3: Eure kostenlose Radio WRF Verkehrshotline. 0800 4 mal die 5 345.
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2: Auf dem Fußballplatz ist heute WM-Pause, hier im Radio auf keinen Fall. Da machen wir weiter und spielen den offiziellen WM-Hit. Shakira und Burna Boy habe ich hier für euch mitgebracht. Die, die.

0: Musik von Alvaro Soler hier für euch gespielt am Mittwochabend. La Libertad.
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0: Habe ich euch jetzt neue Musik mitgebracht? Wobei das Teil, um ganz ehrlich zu sein, wollen wir auch korrekt bleiben, gar nicht mal so neu ist. Es ist offiziell erst vor kurzem erschienen. Entstanden ist der Teil schon 2014. Da haben Martin Garrix und Ed Sheeran zusammen Zeit in Amsterdam verbracht, da was gebastelt und die Nummer auch seitdem schon regelmäßig auf Festivals und Konzerten gespielt. Wenn ihr also Fan von Martin Garrix und oder Ed Sheeran seid, dann kennt ihr schon Repeated. Ja, und jetzt, 12 Jahre nachdem die Nummer entstanden ist, können wir auch endlich hier im besten Mix da Dinge auspacken. Und ich freue mich sehr darüber, weil ich mag das Teil echt gerne. Repeated. Martin Garrix und Ed Sheeran. Ganz neu, naja, also so semi-halb bisschen neu.
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1: Mit Danny Hoppe. Guten Abend. 5 Jahre nach der Flutkatastrophe von 2021 wollen NRW und die Niederlande beim Hochwasserschutz enger zusammenarbeiten, um die Menschen besser vor Starkregen und Überschwemmungen zu schützen. Darauf haben sich beide Seiten heute in Aachen geeinigt. Dafür wird weiter in neue Schutzanlagen, moderne Warnsysteme und Forschung investiert. Denn mit dem Klimawandel steigt auch das Risiko extremer Hochwasser. José Nasjandi aus dem Landtagsstudio hat die Einzelheiten.
2: Seit der Flutkatastrophe hat NRW fast 500 Millionen Euro zusätzlich in den Hochwasserschutz investiert. Gefördert wurden rund 600 Projekte von neuen Deichen und Rückhaltebecken bis hin zu renaturierten Flussauen, die das Wasser künftig besser aufnehmen sollen. Gleichzeitig wurde das Netz der Hochwassermessstellen deutlich ausgebaut und die Zusammenarbeit mit den Niederlanden intensiviert. NRW-Umweltminister Oliver Krischer sagte in Aachen:
3: Die Katastrophe von 2021 war für uns in Nordrhein-Westfalen eine Zäsur. Es gab ein Davor im Hochwasserschutz und es gibt ein Danach.
2: Beide Länder sind sich einig, einen vollständigen Schutz vor Hochwasser wird es wohl nie geben. Mit mehr Vorsorge, schnelleren Warnungen und gemeinsamen Projekten soll das Risiko für die Menschen entlang von Rhein- und Nebenflüssen deutlich gesenkt werden.
1: Und jetzt weitere Meldungen im Überblick. Der NATO-Gipfel in Ankara ist vorbei und US-Präsident Trump hat gerade eine positive Bilanz gezogen. Man habe eine großartige Zeit gehabt. Vorher hatte Trump beim Gipfel dem Iran mit einer neuen großen Angriffswelle in der Nacht gedroht und einer neuen Seeblockade von Schiffen, die iranische Häfen anlaufen oder verlassen. Nach der möglichen Amoktat in einem oberbayerischen Gymnasium sind die beiden schwer verletzten 13-jährigen Mädchen außer Lebensgefahr. Das hat die Polizei in Schongau mitgeteilt. Der festgenommene 16-Jährige war demnach mit einem Messer und einer Schusswaffe bewaffnet. Die genauen Hintergründe der Tat sind weiter unklar. Die Weltgesundheitsorganisation geht davon aus, dass sich die Zahl der Krebsdiagnosen bis zum Jahr 2050 weltweit fast verdoppeln könnte. Gründe seien Mängel in der Prävention. Dazu kämen klassische Risikofaktoren wie Rauchen, Alkohol, zu wenig Bewegung und Übergewicht, heißt es im neuen Krebsbericht der WHO. Sollten die Geschäfte auch sonntags häufiger mal öffnen dürfen, ja oder nein? In dieser Frage sind die Menschen in Deutschland ziemlich gespalten. 43% sind eher dafür, 50% sind dagegen. Das zeigt eine neue YouGov-Umfrage. Vor knapp einem Jahr hatte das Meinungsforschungsinstitut die Frage schon mal gestellt. Damals war die Ablehnung noch deutlich größer. Die Handelsverbände fordern schon länger, dass Geschäfte öfter und flexibler sonntags öffnen dürfen. Einkaufen sei auch ein Freizeiterlebnis, sagen sie. Die Gewerkschaft Verdi ist dagegen. Sie sagt, längere Öffnungszeiten ließen schon jetzt immer weniger Raum für Familie, Freunde und Ehrenamt. Der Sonntag sei der einzig verlässliche, planbare freie Tag. Und das waren die Nachrichten mit Danny Hoppe.
4: Das Wetter wird wieder sommerlicher in Richtung Wochenende. Morgen am Donnerstag aber erstmal noch ein bisschen gemütlicher, so 21, 22 Grad. Hier und da auch noch immer mit Wolken und ganz selten auch noch mal einem Schauer. Am Freitag dann aber schon wieder ordentlich blauer Himmel und 25, 26 Grad. Und ähnlich sieht es dann auch für Samstag und Sonntag aus. Da legen wir vielleicht auf dem Thermometer sogar noch ein bisschen was drauf, dass wir knapp an die 30 Grad rankommen.
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4: Radio WRF läuft bei euch mit dem schnellsten Verkehrs- und Blitzerservice. Das geht wirklich schnell. Ich habe keine Staus und Störungen und auch keine Blitzer. Kommt gut durch diesen Mittwochabend.
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4: Und mitgebracht habe ich da, na klar, wie immer die Hits im besten Mix. Gleich auch ein bisschen was Entspannteres für alle von euch, die heute an diesem Mittwochabend eine ganz ruhige, gemütliche Kiste fahren wollen. Aber vielleicht war dieser Mittwoch ja auch ziemlich anstrengend, stressig, nervenaufreibend. Und dann braucht ihr jetzt ja vielleicht auch was, was ein bisschen gut nach vorne geht. Was zum Abreagieren, vielleicht auch zum Mitschreien. Ja, habe ich hier was Schönes. Linkin Park sind das mit Lost. Im besten Mix. Schön, dass ihr da seid. Herzlich willkommen zur Spätschicht. 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

Sehr inspirierende Musik für euch hier gerade gespielt in der Spätschicht eurer Show am Abend um Viertel nach sieben. Moskena mit Rhythm Unknown. Unbekannter Rhythmus. Ja, es geht darum, einfach mal sich selber auch so ein bisschen mehr in den Fokus zu rücken. Kennt ihr ja vielleicht auch von euch selbst oder von Leuten in eurem Umfeld, sogenannte People-Pleaser, die es gerne anderen recht machen und manchmal möglicherweise so ein bisschen vergessen, dass sie ja selber auch Bedürfnisse haben und selber auch, ja, Ziele im Leben, wo es auch dann irgendwann vielleicht sich lohnt, die zu verfolgen. Und genau darum geht's in dieser Nummer, einfach sich zu befreien, ne? Und sich selber in den Vordergrund zu rücken. Ganz neu, wie gesagt, aber wir haben natürlich hier im besten Mix auch die Klassiker dabei. Jetzt machen wir einen Ausflug in die 90er zu Michael Jackson. Spiel uns Heal the World hier bei Radio WRF.

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1: Mit Mike Matthes, schönen guten Abend. Die Bundesregierung will die Förderung von Wärmepumpen kürzen. Dafür hat die Kreishandwerkerschaft Steinfurt-Wachendorf nur wenig Verständnis. Das sorge dafür, dass die Nachfrage kurzfristig deutlich steigen dürfte, anschließend aber auch deutlich abflachen wird, sagte uns Frank Tischner, Hauptgeschäftsführer der Kreishandwerkerschaft. Würde die Bundesregierung den Handwerkerinnen und Handwerkern etwas Gutes tun wollen, würde sie bürokratische Hürden abbauen, sagte er. In Wachendorf sind Anwohner des Brigadierswegs Dienstagnacht durch einen lauten Knall aus dem Schlaf gerissen worden. Was da gegen 1.30 Uhr in einem Garten explodiert ist, kann die Polizei noch nicht sagen. Sie spricht von einem unbekannten Objekt. Durch die Explosion entstand Sachschaden an Gegenständen drumherum und am Haus. Die Polizei sucht jetzt nach Augen- und Ohrenzeugen. Mehr dazu findet ihr auf radio-waf.de. Mehr als 400 Schülerinnen und Schüler absolvieren in Aalen morgen einen Triathlon. Für die Jahrgangsstufen 3 bis 6 geht's 50 Meter ins Wasser und 2 Kilometer aufs Rad, bevor sie 500 Meter laufen. Organisiert wird der Volksbank Schultriathlon vom ASC Aalen und von der Stadt Aalen. Und unsere Lokalnachrichten gibt's auch jederzeit online auf radio-waf.de.
2: Morgen am Donnerstag haben wir wohl

0: Wie immer jederzeit in unserer kostenlosen Radio-WAF-App. Wo auch immer es hingeht, euch eine gute und sichere Fahrt.
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0: Gerade eben hatte ich schon einige Hits für alle von euch dabei, die vielleicht ein bisschen was zum Abreagieren gebraucht haben. Hits, die gut nach vorne gehen, weil Mittwoch ein bisschen stressig vielleicht. Aber wenn ihr jetzt ein bisschen was Ruhigeres braucht, dann kommt ihr jetzt hier auf eure Kosten. Im besten Mix jetzt ein bisschen entspannter Sound von Sascha. Ich spiele uns If You Believe. Freue mich sehr, dass wir zusammen diesen Mittwochabend verbringen. Wo auch immer ihr mich hört, wo auch immer ihr mich mitnehmt, das ist die Spätschicht, eure Show am Abend. Herzlich willkommen. 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

Sie hat für euch gespielt mit Cheap Thrills hier in der Spätschicht eurer Show am Abend, an dem ihr hoffentlich heute eine Alternativbeschäftigung zum Fußball gefunden habt. Ja, irgendwie komisch, ne? Jetzt die letzten Wochen irgendwie jeden Tag mehrere Spiele in der Gruppenphase, ja sowieso. Von da aus nahtloser Übergang ab ins Sechzehntelfinale, von da aus auch direkt ins Achtelfinale. Ja, und jetzt vorm Viertelfinale einfach so einen Tag Pause. So viele Spiele sind es ja auch in Summe gar nicht mehr. Aber ein bisschen was haben wir ja noch. Morgen, wie gesagt, Viertelfinale, Frankreich gegen Marokko. Ich bin sehr gespannt und heute machen wir uns hier einfach einen entspannten Abend zusammen in der Spätschicht. Jetzt mit Billy Idol im besten Mix.

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1: Ich bin Dirk Zeil. In der Türkei ist der NATO-Gipfel zu Ende gegangen. Kanzler Merz sieht die NATO gestärkt, trotz der massiven Kritik von US-Präsident Trump an den Verbündeten. Wir sind einen wichtigen Schritt vorangekommen auf dem Weg in die neue NATO, sagte Merz zum Abschluss des Treffens in Ankara.
2: Der große Knall ist ausgeblieben, das allein sorgt für gute Laune beim Kanzler. Merz lobt ausdrücklich den Auftritt von Trump in den Beratungen. Der habe aufmerksam zugehört und auch Äußerungen kleinerer Mitgliedstaaten mit großer Sympathie begleitet. Und Trump habe zwar kritische Punkte angesprochen, aber auch anerkannt, dass die Europäer sich in Sachen Verteidigung mehr anstrengen. Merz würdigt auch die Rolle von NATO-Generalsekretär Rutte, dem ja immer wieder vorgeworfen wird, Trump zu sehr zu umschmeicheln. Rüttes charmante und engagierte Art habe den Erfolg erst möglich gemacht. Thomas Brock, Nachrichtenredaktion.
1: Der nach einer möglichen Amoktat an einer Schule in Bayern festgenommene Täter war nach Worten von Innenminister Herrmann in der Vergangenheit in psychiatrischer Behandlung. Weitere Hintergründe und Details könne man aber noch nicht nennen. Das werde nun alles sorgfältig recherchiert, sagte Herrmann. An dem Gymnasium in Schongau in Oberbayern wurden mindestens 2 Mädchen verletzt. Die Zahl der jährlichen Krebsdiagnosen weltweit wird sich nach Angaben der Weltgesundheitsorganisation deutlich erhöhen. 2050 sei mit 35 Millionen neuen Krebspatienten pro Jahr zu rechnen, im Vergleich zu 20,6 Millionen 2024. Das teilte die WHO in ihrem neuen Krebsreport mit.
3: Alkohol, Rauchen, Bewegungsarmut und Übergewicht, das sind und bleiben laut WHO die Killerfaktoren. Gerade die steigende Zahl übergewichtiger Menschen macht den Experten große Sorgen. Darüber hinaus kritisiert der Report die weltweit immensen Unterschiede bei Vorsorge und Behandlung. In vielen Ländern könnten Patienten und Patientinnen nicht auf eine adäquate Therapie hoffen. Ein weiterer Aspekt ist, dass die Krebsdiagnose für die Betroffenen aufgrund von Arbeitslosigkeit und hoher Kosten oftmals den finanziellen Ruin bedeutet. Aus Wien, Matthias Röder.
1: Zum Sport. Alexander Zverev steht zum ersten Mal im Halbfinale von Wimbledon. Einen Monat nach seinem French Open-Triumph in Paris besiegte der 29-Jährige im Viertelfinale von London seinen Angstgegner Taylor Fritz. Überraschend glatt in 3 Sätzen. Und das waren die Nachrichten mit Dirk Zeitler.
4: Das Wetter wird morgen am Donnerstag erstmal noch ein bisschen entspannter, wieder so 21, 22 Grad in der Spitze. Dazu auch häufig noch Wolken, ganz selten auch mal ein paar Tropfen, die runterkommen können. Richtung Abend zeigt sich dann aber schon wieder blauer Himmel und der ist dann auch wieder da zum Start ins Wochenende am Freitag. Dann schon wieder 25, 26 Grad in der Spitze und auch fürs Wochenende sieht das dann sehr sommerlich und blau am Himmel aus.
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4: Radio WRF läuft bei euch mit dem schnellsten Verkehrs- und Blitzerservice. Das geht wirklich schnell. Ich habe keine Staus und Störungen und auch keine Blitzer. Kommt gut durch diesen Mittwochabend.
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4: Da freue ich mich sehr, dass ihr mich wieder mitnehmt auf dem Weg durch diesen Mittwochabend. Ich hoffe, wo auch immer ihr den verbringt, er verläuft stressfrei und ganz entspannt. David Guetta hier für euch im besten Mix. Lovers on the Sun. 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

schönen Mittwochabend, wir haben es gleich 7:45 gerade gespielt. Taylor Swift für euch mit aktuellem Sound. Opelite im besten Mix, wo na klar auch nicht die Bretter aus den letzten Jahrzehnten fehlen dürfen. So wie jetzt. Ich habe hier was Schönes für euch aus den 80ern von Genesis. Die hatten ja unfassbar viele geile Hits, aber einer sticht da, wenn er mich fragt, immer noch ganz besonders heraus. Invisible Touch. Könnte man übersetzen mit das gewisse Etwas. Es geht um eine Frau, die eben dieses gewisse Etwas hat und jemanden komplett in den Bann zieht mit ihrer Art. Ja. Sie hat etwas, das komplett süchtig und abhängig macht. Fast schon ein bisschen wie Zauberei. So eine magische Anziehungskraft. Ja, ihr wisst, was ich meine. Ja, ist grundsätzlich cool, aber nicht, wenn man es ausnutzt und am Ende jemanden verletzt, ne? Genesis, Invisible Touch. Hier für euch bei Radio WAF.

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1: Mit Mike Matthes, schönen guten Abend. Die Bundesregierung will die Förderung von Wärmepumpen kürzen. Dafür hat die Kreishandwerkerschaft Steinfurt-Wachendorf nur wenig Verständnis. Das sorge dafür, dass die Nachfrage kurzfristig deutlich steigen dürfte, anschließend aber auch deutlich abflachen wird, sagte uns Frank Tischner, Hauptgeschäftsführer der Kreishandwerkerschaft. Würde die Bundesregierung den Handwerkerinnen und Handwerkern etwas Gutes tun wollen, würde sie bürokratische Hürden abbauen, sagte er. In Wachendorf sind Anwohner des Brigadierswegs Dienstagnacht durch einen lauten Knall aus dem Schlaf gerissen worden. Was da gegen 1.30 Uhr in einem Garten explodiert ist, kann die Polizei noch nicht sagen. Sie spricht von einem unbekannten Objekt. Durch die Explosion entstand Sachschaden an Gegenständen drumherum und am Haus. Die Polizei sucht jetzt nach Augen- und Ohrenzeugen. Mehr dazu findet ihr auf radio-waf.de. Mehr als 400 Schülerinnen und Schüler absolvieren in Aalen morgen einen Triathlon. Für die Jahrgangsstufen 3 bis 6 geht's 50 Meter ins Wasser und 2 Kilometer aufs Rad, bevor sie 500 Meter laufen. Organisiert wird der Volksbank-Schultriathlon vom ASC Aalen und von der Stadt Aalen. Und unsere Lokalnachrichten gibt's auch jederzeit online auf radio-waf.de.
2: Das Wetter wird wieder sommerlicher in Richtung Wochenende. Morgen am Donnerstag aber erstmal noch ein bisschen gemütlicher, so 21, 22 Grad. Hier und da auch noch immer mit Wolken und ganz selten auch noch mal einem Schauer. Am Freitag dann aber schon wieder ordentlich blauer Himmel und 25, 26 Grad. Und ähnlich sieht es dann auch für Samstag und Sonntag aus. Da legen wir vielleicht auf dem Thermometer sogar noch ein bisschen was drauf, dass wir knapp an die 30 Grad rankommen. Radio WRF läuft bei euch jetzt mit dem schnellsten Verkehrs- und Blitzerservice auf den Straßen bei uns. Sieht's gut aus. Alle Staus und auch alle Blitzer findet ihr wie immer jederzeit in unserer kostenlosen Radio WRF App. Wo auch immer es hingeht, euch eine gute und sichere Fahrt.
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2: Und das ist Michael Schulte für euch. 5 AM heißt diese Nummer. 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

0: What's Love Got to Do With It? Tina Turner für euch hier gespielt im besten Mix.
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0: Ach schön, am Wochenende kommt der Sommer zurück. Und zwar dieses Mal genau so, wie die meisten von uns sich den Sommer wahrscheinlich vorstellen oder wünschen. Nicht an die 40 Grad, wo man es draußen nicht mehr aushalten kann, sondern entspannt, so um 30 Grad in der Spitze. Da ist es schon warm, ja, da schwitzt er auch, aber trotzdem kann man wenigstens noch was Ordentliches machen. Ja, freue ich mich. Wir bereiten uns jetzt schon mal ein bisschen musikalisch darauf vor. Ich habe uns mitgebracht Hügel und Topic mit I Adore You, einer meiner Lieblings-Sommerhits. Hole ich zum Wochenende auf jeden Fall raus und jetzt auch schon mal für euch hier in der Spätschicht eurer Show am Abend. Wenn ihr mögt, hören wir uns morgen Abend dann hier wieder. Ich bin Jonas Rieck, macht euch jetzt noch einen schönen Abend. Tschüss!

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1: Ich bin Dirk Zeitler. In der türkischen Hauptstadt Ankara ist der NATO-Gipfel zu Ende gegangen. Im Mittelpunkt stand wieder einmal der US-Präsident und Trump zog zum Abschluss eine überraschend positive Bilanz.
2: Trump hatte in Ankara ausgesprochen schlechte Laune, das änderte sich erst am Ende. Es habe Liebe in der Luft gelegen, bemerkte Trump, und es sei ein von Einigkeit bestimmter Gipfel gewesen. Schwerpunkt war der Iran, das Land sei erledigt, die Waffenruhe wohl vorbei, die iranische Führung Abschaum. Solche Kraftausdrücke ist man von Trump gewohnt. Insgesamt aber schraubte er die Temperatur in der Eskalation wieder etwas herunter, wohl auch den Märkten zuliebe. Nach Hause fliegt Trump nicht in seinem neuen Flugzeug aus Katar, aus Sicherheitsbedenken. Aus den USA, Tina Eck.
1: Bei seiner mutmaßlichen Amoktat an einem Gymnasium in Oberbayern hat der 16-jährige Tatverdächtige nach Worten von Bundesinnenminister Dobrindt einen Schuss abgegeben. Dann habe die Waffe versagt. Der Täter habe sich dem Gymnasium mit einer Schusswaffe genähert, habe einen Schuss abgegeben, der niemand verletzt habe, sagte Dobrindt am Abend in Schongau. Dann habe der Täter Messer gezogen. Lehrkräfte und Polizisten hätten ihn wenig später überwältigt und gestoppt. Zwei 13-jährige Mädchen wurden auf dem Schulgelände schwer verletzt.
3: Die Deutsche Bahn will bis Mitte der 2030er Jahre rund 40 besonders wichtige Strecken komplett sanieren. Das heißt auch längere Vollsperrungen. Im Detail entwickelt die Bahn schon jetzt für jede Strecke etwas unterschiedliche Pläne, um die Baumaßnahmen nicht in die Länge zu ziehen. Aber das Wie soll nochmal umfassend geprüft werden, so Bahnchefin Paller beim gemeinsamen Termin mit Verkehrsminister Schnieder in Berlin. Denn nicht nur die Großbaustelle Hamburg-Berlin hakte. Aktuell wird die Sanierung der vielbefahrenen Strecke Nürnberg-Regensburg diese Woche auch nicht fertig. Tine Klimach, Nachrichtenredaktion.
1: Die Deutsche Bahn will ihr großes Sanierungsprogramm für die wichtigsten Strecken auf den Prüfstand stellen. Insgesamt sollen Kosten und Zeitabläufe nochmal kontrolliert werden, sagte Verkehrsminister Schnieder. Zum Sport. Alexander Zverev steht zum ersten Mal im Halbfinale von Wimbledon. Einen Monat nach seinem French Open-Triumph in Paris besiegte der 29-Jährige im Viertelfinale von London seinen Angstgegner Taylor Fritz überraschend glatt in 3 Sätzen. Und das waren die Nachrichten mit Dirk Zeitler.
4: Das Wetter.
5: Die Wolken sind noch da, zwischendurch auch so ein paar Auflockerungen in den nächsten Stunden. Geht es auch ganz entspannt rein in die Nacht, Tiefstwerte zwischen 16 und 13 Grad. Morgen macht die Sonne wieder mehr mit, also die konnte sich heute ein bisschen ausruhen. Nur im Nordosten, da halten sich noch ein paar mehr Wolken. Ansonsten wird es überall heiter und sonnig bei bis zu 29 Grad.
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5: 21 Uhr ist durch, ab 10 Minuten 2 Meldungen. Die A1 Köln-Euskirchen zwischen dem Kreuz Köln-Nord und Köln-Bocklemünd, 2 Kilometer Stau, eine Viertelstunde plus, und 20 Minuten auf der A2 Hannover-Dortmund zwischen Beckum und Hamm-Untrop, 2 Kilometer Stau. Allen unterwegs eine gute Fahrt, kommt gut an.
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5: Einen schönen guten Abend zusammen wünsche ich. Robert Jantz ist hier und jetzt geht's im wahrsten Sinne zurück in die 90er. 90er Kino habe ich für euch. Bryan Adams mit All for Love, 1993, aus dem Soundtrack zu Die drei Musketiere und im Original zusammen mit Rod Stewart und Sting. Also wirklich alle für einen, einer für diesen Refrain, so kann man es sagen.

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0: Teddy Swims war das mit Mr. Know It All. Wir stellen euch die besten Badeseen in NRW vor. Und das macht ja auch nur Sinn, denn es war schon super heiß. Und ab morgen kommt der Sommer ja auch zurück. Zwar nicht mit der knaller Hitze, aber es wird einfach schön warm und sonnig. Und da ist eine Abkühlung ja einfach was wunderschönes. Da haben wir unsere Serie, das große Badesee-Tindern. Da checken wir verschiedene Badeseen aus. Und Kollege Thorsten Ortmann, der war für uns am Tutenborgsee, direkt an der A2 in Beckum und hat sich da mit Gästen und Mitarbeitern getroffen.
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2: Das große Badesee-Tindern. Wo treffen wir uns?
3: Willkommen am Tutenbrocksee in Beckum. Ein wahres Paradies für alle, die Wassersport lieben.
2: Muss ich was bezahlen?
4: Und es fängt an beim Strandbadeintritt, 7 Euro für eine Tageskarte. Der Aquapark wäre 14 Euro für eine Stunde, wo dann der Tageseintritt mit drin ist für Strandbad den ganzen Tag. SUP sind wir bei 16 Euro und Anfängerkurs Wasserski fängt bei 32 Euro an.
2: Was können wir da machen?
5: Hier kann man richtig viel Spaß haben und das Wasser ist auch nicht so kalt, also man kann es gut aushalten hier.
6: Ja. Der Aquapark dort, das ist richtig cool, also auch mit mehreren Leuten da, mit den Freunden zusammen dort.
7: Ich mag sehr die Natur hier.
4: Beachvolleyball spielen, schwimmen, Stand-up-Paddling oder Wasserski und Wakeboard fahren.
8: Kann ich meine Kids mitbringen?
4: Ja, selbstverständlich. Wir gucken schon, dass wir familienfreundlich sind und viele Familien freuen sich. Die Kinder verbringen eine schöne Zeit im Aquapark und die Eltern können mal entspannen in der Gastronomie.
2: Treffen wir uns zum Essen oder nur für Drinks?
4: Oh, durchaus beides möglich.
9: Unser Kracher sind die Chicken Filet Straps mit Pommes. Dann bieten wir an Kibbelinger. Dann gehen wir weiter. Flammkuchen haben wir. Dann haben wir jeden Mittwoch an der Happy Hour. Kostet mittwochs jedes Kraftbier 3 Euro. Jeder Aperitif, als Beispiel Aperol Spritz, Lele Valperi 5 Euro.
8: Können wir da chillen?
5: Ja, man kann da sitzen, mit Freunden chillen und Snacks essen. Ich mag sowas. Es macht sehr Spaß, auch einfach den zuzugucken.
9: Ist wie ein kleines Urlaubsparadies.
2: Ist es ein Match?
3: Absolut. Es ist ein wunderschönes Strandbad. Es gibt einen Strand, es gibt Liegewiesen, es gibt einen großen Aquapark. Man kann hier Wakeboard fahren oder auch Wasserski fahren. Es gibt ein tolles Restaurant. Alles, was man braucht. Viel Spaß.

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Hi zusammen, Robert Jantz ist hier. Gemeinsam geht's durch diesen Abend. Und wer Olivia Dean im Mai in Köln erlebt hat, der weiß einfach, die ist live der absolute Wahnsinn. Aber auch hier im Radio einfach richtig, richtig gut. Wir hören sie jetzt mit So Easy.

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0: Lifeline war das von Glockenbach und Ella Henderson. Wenn ich zu Hause irgendwie eine Serie oder sowas schauen möchte, um ein bisschen zu entspannen, dann geht das bei mir eigentlich zack, zack. Dann setze ich mich auf die Couch, im Idealfall noch einen Burger und eine kühle Cola dazu oder so. Und dann gucke ich Mord mit Aussicht. Ich weiß nicht, ob ihr Mord mit Aussicht kennt, aber ich kenne alle Folgen, kann so rückwärts mitsprechen. Und das ist auch das Geheimnis. Ich muss mich nicht konzentrieren, ich muss mich nicht anstrengen. Ich kann das einfach, kann da einfach sitzen und gucken. Aber so einfach, wie ich das handhabe, machen das offenbar nicht viele. Es gibt eine Studie, Screens in Motion heißt die, von der Zeitschrift TV Spielfilm. Und die haben jetzt Zahlen, die zeigen diese Entscheidungsfindung. Ne? Was gucke ich heute Abend? Mediathek hat ja auch unfassbar viel Auswahl. Das kostet uns richtig Lebenszeit. Wer unter 29 ist, verbringt zum Beispiel hochgerechnet fast 5 Tage im Jahr allein damit, ein Format auszuwählen. Und in der Gruppe der 30- bis 49-Jährigen sind es hochgerechnet fast 4 Tage. Also im Jahr, ne? Und das klingt stressig, empfindet auch meine Kollegin Laura Potting so.
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2: Ich bin's, Laura.
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2: Also jetzt mal ganz im Ernst, ich hatte damals schon in der Videothek Probleme, mir einen Film auszusuchen. Wie soll ich denn bitte jetzt klarkommen? Und ja, ich war noch in einer Videothek, damals 1865, so, und danach habe ich das Automobil erfunden. Zurück zum Streaming. Jetzt mal ehrlich, wer soll denn mit dieser Auswahl zurechtkommen? Da musst du ja 1 Million Entscheidungen treffen und Entscheidungen, ne? Ich hasse die. Das größte Problem am Erwachsenwerden sind die ganzen Entscheidungen, die du treffen musst. Das und die Steuererklärung. Und Rückenschmerzen. Ach, ihr wisst, was ich meine. Entscheidungen, das ist ein Massenmord an Möglichkeiten. War das jetzt von Konfuzius oder eine StudiVZ-Gruppe? Ich weiß es nicht mehr, egal. Es stimmt. Zum Beispiel, wie soll man sich denn in einem Restaurant bitte zwischen Pizza und Nudeln entscheiden? Das macht doch keinen Sinn. Deswegen, liebe Leute, hat irgendein Mensch die Pizza Bolognese erfunden. Wer auch immer das war, möge dein Ärmel beim Händewaschen niemals runterrutschen und nass werden, Brudi. Zurück zum Thema, das abendliche Netflix and Chill. Ich sag lieber nicht, wie lange ich gebraucht habe, um zu checken, dass Netflix and Chill ein Code für Sex ist. Und dann sitzt du da mit Chips und Nüsschen und freust dich auf Sharknado 1 bis 1000, während er dich mit leeren Augen ansieht. Aber das ist eine andere Geschichte. Streaming. Das stresst mich. Dann musst du dich erstmal zwischen Netflix und Prime und so entscheiden und dann auch noch zwischen Komödie und Thriller und dann welchen Thriller von den 30 Millionen. Ich muss sagen, ich lande am Ende einfach immer bei irgendeinem Film aus den 90ern, den ich schon 1000 Mal gesehen habe. Oder bei Herr der Ringe. Weißt du, das macht mich einfach glücklich. Ich weiß, wie es ausgeht, ich werde nicht enttäuscht und ich habe keinen Stress. Das hat ja auch schon Bilbo Beutlin gesagt, wenn du dich nicht für einen Film entscheiden kannst, Frodo, dann bring den Ring nach Mordor und guck danach Armageddon. So,

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1: Ich bin David Riemer. In der Türkei ist der NATO-Gipfel zu Ende gegangen. Kanzler Merz sieht die NATO gestärkt, trotz der massiven Kritik von US-Präsident Trump an Verbündeten. Wir sind einen wichtigen Schritt vorangekommen auf dem Weg in die neue NATO, sagte Merz zum Abschluss des Treffens in Ankara.
2: Der große Knall ist ausgeblieben, das allein sorgt für gute Laune beim Kanzler. Merz lobt ausdrücklich den Auftritt von Trump in den Beratungen. Der habe aufmerksam zugehört und auch Äußerungen kleinerer Mitgliedstaaten mit großer Sympathie begleitet. Und Trump habe zwar kritische Punkte angesprochen, aber auch anerkannt, dass die Europäer sich in Sachen Verteidigung mehr anstrengen. Merz würdigt auch die Rolle von NATO-Generalsekretär Rutte, dem ja immer wieder vorgeworfen wird, Trump zu sehr zu umschmeicheln. Rüttes charmante und engagierte Art habe den Erfolg erst möglich gemacht. Aus Berlin, Thomas Brockt.
1: Bei einer mutmaßlichen Amoktat an einem Gymnasium im oberbayerischen Schongau hat ein 16-Jähriger zwei Mädchen schwer verletzt. Sie schweben aber nicht mehr in Lebensgefahr. Die Ermittlungen laufen.
3: Der Jugendliche war nach Angaben von Bundesinnenminister Dobrindt ein ehemaliger Schüler des Gymnasiums. Er war demnach mit einer Schusswaffe bewaffnet, doch die versagte nach einem Schuss ins Leere. Daraufhin zückte der Teenager ein Messer und griff die Mädchen an. Sie waren wohl zufällige Opfer. Das Tatmotiv ist noch unklar. Der Tatverdächtige war den Behörden zufolge in psychiatrischer Behandlung. Er sitzt jetzt in Untersuchungshaft. Aus München, Joshua Heise.
1: Während Kreml-Chef Putin die Treibstoffkrise in Russland als vorübergehend einstuft, hat die Regierung in Moskau den Export von Diesel gestoppt und mit der Einfuhr von Kraftstoffen begonnen. Das teilte Russlands Vizeregierungschef Novak auf einer von Putin einberufenen Sitzung zur Lage im Energiesektor mit. Vor russischen Tankstellen stehen Autofahrer teils in kilometerlangen Schlangen, um Sprit zu ergattern. Hintergrund ist, dass die Ukraine zuletzt zahlreiche Ölverarbeitungsanlagen mit Drohnenangriffen außer Betrieb gesetzt hat. Zum Tennis. Alexander Zverev steht zum ersten Mal im Halbfinale von Wimbledon. Einen Monat nach seinem French Open-Triumph in Paris besiegte der 29-Jährige im Viertelfinale von London seinen Angstgegner Taylor Fritz überraschend glatt in drei Sätzen. Damit beendete Deutschlands bester Tennisspieler nach 7 Niederlagen am Stück die Negativserie gegen den Amerikaner.
4: Und das waren die Nachrichten mit David Riemer.
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5: Robert Jantz ist hier. Gemeinsam machen wir uns eine ganz entspannte Zeit. Wenn ihr gerade unterwegs seid, dann kommt bitte gut an. Ich versorge euch weiter mit Musik. Als nächstes kommt die jetzt von Alex Warren. Auch mal so ein bisschen ruhigere, klängere. Ist ja auch mal was Feines, ne? Ist ja auch schon spät. Also jetzt Alex Warren, hier so mit Ordinary.
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0: Michael Jackson habe ich euch gespielt mit Bad. 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
3: Leute sagen komisch Tschüss am Telefon. Mein Opa auch. Mein Opa sagt gar nicht Tschüss, der legt immer einfach auf. Mein Opa ist immer so, ja gut, machen wir, alles klar, ja wunderbar, ja alles klar, machen wir, herrlich, ja wunderbar. Puh. Ja, auch mit dem Smartphone legt er so auf. Das ist nicht seine Welt irgendwie. Da kommt er, am Anfang ist er so ein bisschen mitgekommen. Habe ich ihm auch ein bisschen geholfen, ne? Habe ich ihm SMS-Schreiben beigebracht. Hat er immer gesagt, ich habe dir eine Simse geschickt. Und hat auch nochmal angerufen und gesagt, ne, ich habe dir eine Simse geschickt. Also, ich habe ihm neulich ein Foto geschickt, per WhatsApp. Und dann hat er mir das gleiche Foto einfach wieder zurückgeschickt. Und ich habe sie gefragt, warum schickst du mir das zurück?
4: Ja, ich dachte, du brauchst das noch.
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Robert Jantz ist hier am Start. Ich erhalte hier die Stellung, versorge euch mit Musik. Und jetzt holen wir uns mal so ein bisschen Festival-Feeling ins Radio. Und zwar machen wir das mit Avicii. Hier ist er mit Waiting for Love.

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0: mit Musik von NSYNC geht's hier durch die noch ganz junge Nacht. Und morgen wird's wieder richtig schön sommerlich, ganz viel Sonne und um die knapp 29 Grad so ungefähr. Was fehlt da noch zum Glück morgen? Ich sag's euch, ein Eis. Ja? Dabei ist nicht jedes Eis gleich gut. Kollegin Kimberly Klages, was macht denn ein gutes Eis aus der Eisdiele aus?
1: Ja, ein Indiz für so richtig gutes Eis ist, wenn sich das nicht so türmt. Also es gibt ja teilweise so riesen Eisberge in der Auslage. Das ist dann meistens so ein Zeichen dafür, dass da ordentlich Chemie drin ist, denn sonst würde das direkt schmelzen. Also wenn das Eis dann gerade so bis zum Rand der Metallwanne gefüllt ist, ist das schon ein deutlich besseres Zeichen.
0: Ah, guck mal, bei meiner Lieblingseisdiele ist das so. Also ist die Optik denn auch wichtig?
1: Ja, obwohl, wenn ihr so ein richtig gutes Eis essen möchtet, dann am besten mit wenig Farbe. Gerade knallige Farben an der Theke sind oft ein Indikator für Farbstoffe im Eis. Davon also lieber die Finger weg. Gleiches gilt auch für Eis, das so einen fettigen Film auf der Zunge hinterlässt. Das deutet dann auf den Einsatz von günstigem Pflanzenfett hin und das hat in Milcheis eigentlich nichts zu suchen.
0: So sieht's nämlich aus. Ganz wichtig auch ist dann also der Geschmack.
1: Definitiv, Janine Koch von der Eisfachschule in Werl weiß, worauf es ankommt.
2: Dass so ein Bananeneis aus einer Banane oder ein Erdbeereis aus einer echten Erdbeere. Leider haben viele heutzutage den Geschmack der echten Frucht zum Beispiel ein bisschen verloren. Da ist man so ein bisschen, ich sage mal, versaut worden von der Industrie.
1: Ja, und Geschmack ist übrigens auch bei der Waffel sehr wichtig. Wohl kaum ein Eisverkäufer würde ein wirklich gutes Eis in so einer Presswaffel, die nach absolut nichts schmeckt, verkaufen.
0: So, dann wissen wir jetzt alle Bescheid. Also lasst euch das Eis morgen schmecken. Danke dir, Kim.
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1: Ich bin David Riemer. In der türkischen Hauptstadt Ankara ist der NATO-Gipfel zu Ende gegangen. Im Mittelpunkt stand wieder einmal der US-Präsident. Und Donald Trump zog zum Abschluss eine überraschend positive Bilanz.
2: Trump hatte in Ankara ausgesprochen schlechte Laune. Das änderte sich erst am Ende. Es habe Liebe in der Luft gelegen, bemerkte Trump. Und es sei ein von Einigkeit bestimmter Gipfel gewesen. Schwerpunkt war der Iran. Das Land sei erledigt, die Waffenruhe wohl vorbei, die iranische Führung Abschaum. Solche Kraftausdrücke ist man von Trump gewohnt. Insgesamt aber schraubte er die Temperatur in der Eskalation wieder etwas herunter, wohl auch den Märkten zuliebe. Nach Hause fliegt Trump nicht in seinem neuen Flugzeug aus Katar, aus Sicherheitsbedenken. Aus den USA, Tina Eck.
1: Die Deutsche Bahn will ihr großes Sanierungsprogramm für die wichtigsten Strecken auf den Prüfstand stellen. Hintergrund sind die Verzögerungen bei der Baustelle Nürnberg-Regensburg. Insgesamt sollten Kosten und Zeitabläufe nochmal kontrolliert werden, sagte Verkehrsminister Schnieder in Berlin.
3: Die Deutsche Bahn will bis Mitte der 2030er Jahre rund 40 besonders wichtige Strecken komplett sanieren. Das heißt auch längere Vollsperrungen. Im Detail entwickelt die Bahn schon jetzt für jede Strecke etwas unterschiedliche Pläne, um die Baumaßnahmen nicht in die Länge zu ziehen. Aber das Wie soll nochmal umfassend geprüft werden, so Bahnchefin Paller beim gemeinsamen Termin mit Verkehrsminister Schnieder in Berlin. Denn nicht nur die Großbaustelle Hamburg-Berlin hakte. Aktuell wird die Sanierung der vielbefahrenen Strecke Nürnberg-Regensburg diese Woche auch nicht fertig. Aus Berlin, Tine Klimach.
1: Neue Anträge für die staatliche Heizungsförderung können ab Mitternacht vorerst nicht mehr gestellt werden. Grund ist eine technische Umstellung bei der staatlichen Förderbank KfW und dem Bundesamt BAFA. Sie dauert etwa anderthalb Wochen. Ab dem 21. Juli gelten dann die neuen Förderbedingungen. Künftig gibt es für klimafreundliche Heizungen weniger Zuschuss vom Staat. An einem Gymnasium im oberbayerischen Schongau hat sich eine mutmaßliche Amoktat ereignet. Dabei habe der 16-jährige Tatverdächtige nach Worten von Bundesinnenminister Dobrindt einen Schuss abgegeben. Dann habe die Waffe versagt. Anschließend habe der Täter ein Messer gezogen. Lehrkräfte und Polizei hätten den Täter wenig später überwältigt und gestoppt. Zwei 13-jährige Mädchen wurden schwer verletzt. Sie schweben nicht in Lebensgefahr. Und das waren die Nachrichten mit David Riemer.
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4: Robert Jantz ist hier. Gemeinsam geht's durch die Nacht. Eine Stunde haben wir noch gemeinsam. Dann ist Mitternacht. Und ich habe euch jetzt mal was ganz Besonderes mitgebracht. Musik aus Island. Der Song auch auf Isländisch vom isländischen Singer-Songwriter Askir. Und in dem Song geht es, ja, wie soll ich das sagen, zwischen Sturmwolken, Schatten und Geistern darum, den Halt in einer Welt zu finden, die plötzlich auf dem Kopf steht. Und obwohl ich kein Isländisch kann und ihr wahrscheinlich auch nicht, kommt dieser poetische Vibe, finde ich, irgendwie rüber.

0: Turn the Lights Off habe ich euch gespielt. Der Junge, hast du mal auf Google geguckt? Wird schwierig, weil dann ist es hier komplett duster. Heute ist Tag des Videospiels. Noch ein bisschen haben wir ja, ne? Also noch ein bisschen können wir den zelebrieren. Und wenn wir dieses Jahr über ein Spiel reden, dann ist das GTA 6. Es ist der größte Titel der letzten Jahre, hat einen Milliardenbetrag in der Entwicklung gekostet und wirklich jeder will es haben, außer vielleicht er hier.
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2: Mensch, was machen sich denn alle so kirre wegen GTA 6? Mit dicken Karren rumproleten, irgendwelche dubiosen Jobs machen und danach im Puff mal guten Tag sagen? Im Ruhrgebiet ist das eine ganz normale Arbeitswoche. Ich meine, ich check schon den Reiz, ne? GTA, das steht für krasse Grafik und totale Detailverliebtheit von den Spielemachern. Mensch, was habe ich das gefeiert, als man einen Radiosender in dem Spiel auswählen konnte? Und ey, euch kann ich ja jetzt sagen, Daily Hannes läuft bei GTA 6 auf allen Frequenzen. Stimmt leider nicht, aber dann würde ich wenigstens den Hype verstehen. Aber so? Ja, du kannst dir das jetzt vorbestellen. Ey, hab ich was nicht mitbekommen? Das Spiel gibt's doch nur digital. Sind die doof, sag mal? Digital heißt, das ist unendlich da. Du kannst ja auch nicht das Internet leer gucken. Das Spiel ist wie eine Grippe im Winter. Das kriegst du eh. Ja, für mich lohnt sich das sowieso nicht. Ich cheate einfach nur unendlich viel Geld, unendlich viel Leben und zwischendurch mal einen Hubschrauber. Das geht dann so eine Viertelstunde und danach ist mir langweilig. Da kann ich auch staubsaugen oder einen Keller aufräumen. Ist billiger. Und immer dran denken, beim Zocken auf die Ernährung achten, ne? Denn Augen können nicht viereckig werden, aber Bäuche rund.
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Hi zusammen, Robert Jantz ist hier. Kommt gut durch diese Nacht. Ich versorge euch weiter mit guter Musik. Als nächstes kommt die jetzt von Bebe Rexha. Spiele ich euch New Religion hier im Radio. Und im August ist er auch in Weeze auf der Bühne am Start. Aber jetzt erstmal hier bei uns. Und das ist auch gut so. Also viel Spaß damit, habt eine gute Zeit.

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0: Cyril mit Stumbling In habe ich euch gespielt in der Mittwochnacht. Das Jahr ist schon gut halb rum, da kann man schon mal musikalisch Halbzeitbilanz ziehen. Die Konsumforscher von GfK Entertainment haben genau das gemacht. Kollege Ronny Thor, Ronny, was war denn da los in der ersten musikalischen Halbzeit in diesem Jahr?
1: Ja, dass Megastar Taylor Swift ganz vorn liegt bei den Singles, ist ja fast schon Routine. Erstaunlich höchstens, dass sie mit The Fate of Ophelia vorne lag jetzt im ersten Halbjahr, obwohl der Song ja schon letzten Oktober rauskam. Bei den Alben liegen die Toten Hosen vorn, vor den K-Pop-Stars BTS und Harry Styles. Aber das Album Trink aus, wir müssen gehen, soll ja angeblich auch das letzte Studioalbum von Campino und Co. sein. Größte Überraschung des ersten Halbjahres, aber vielleicht Michael Jackson lag jetzt posthum nochmal mit 3 Alben weit vorn in den Charts. Hat natürlich mit dem Erfolg des Kinofilms Michael zu tun, der vielen die Musik des King of Pop nochmal nahe gemacht hat.
0: Danke Ronny, also Taylor Swift und die Toten Hosen sind die bisherigen Chartkönige 2026. Und dann hören wir jetzt mal vom neuen Album der Toten Hosen, Trink aus, wir müssen gehen, diesen Song hier.
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2: Ich bin David Riemer. In der türkischen Hauptstadt Ankara ist der NATO-Gipfel zu Ende gegangen. Dabei wurden unter anderem neue Rüstungsverträge im Umfang von mehr als 43 Milliarden Euro angekündigt. NATO-Generalsekretär Rutte wertete den Gipfel trotz der Attacken von US-Präsident Trump gegen Alliierte als Erfolg. Das Bündnis sei stärker als je zuvor. Auch Bundeskanzler Merz lobte das Treffen in seiner Abschlusspressekonferenz.
3: Wir tun alle mehr und noch einmal, wir tun es nicht zum Gefallen einzelner Mitgliedstaaten der NATO, sondern wir tun es aus unserem eigenen Interesse. Und vielleicht kann man es etwas salopper ausdrücken, die Trittbrettfahrerei der Europäer ist jetzt halt zu Ende.
2: Bundeskanzler Merz. Während Kreml-Chef Putin die Treibstoffkrise in Russland als vorübergehend einstuft, hat die Regierung in Moskau den Export von Diesel gestoppt und mit der Einfuhr von Kraftstoffen begonnen. Vor russischen Tankstellen stehen Autofahrer teils in kilometerlangen Schlangen, um Sprit zu ergattern. Hintergrund ist, dass die Ukraine zuletzt zahlreiche Ölverarbeitungsanlagen mit Drohnenangriffen außer Betrieb gesetzt hat. Die Zahl der jährlichen Krebsdiagnosen weltweit wird sich nach Angaben der Weltgesundheitsorganisation deutlich erhöhen. 2050 sei mit 35 Millionen neuen Krebspatienten pro Jahr zu rechnen, im Vergleich zu rund 21 Millionen im Jahr 2024. Das teilte die WHO in ihrem neuen Krebsreport mit.
4: Alkohol, Rauchen, Bewegungsarmut und Übergewicht, das sind und bleiben laut WHO die Killerfaktoren. Gerade die steigende Zahl übergewichtiger Menschen macht den Experten große Sorgen. Darüber hinaus kritisiert der Report die weltweit immensen Unterschiede bei Vorsorge und Behandlung. In vielen Ländern könnten Patienten und Patientinnen nicht auf eine adäquate Therapie hoffen. Ein weiterer Aspekt ist, dass die Krebsdiagnose für die Betroffenen aufgrund von Arbeitslosigkeit und hoher Kosten oftmals den finanziellen Ruin bedeutet. Aus Wien, Matthias Röder.
2: An einem Gymnasium im oberbayerischen Schongau hat sich eine mutmaßliche Amoktat ereignet. Dabei habe der 16-jährige Tatverdächtige nach Worten von Bundesinnenminister Dobrindt einen Schuss abgegeben. Dann habe die Waffe versagt. Anschließend habe der Täter ein Messer gezogen. Lehrkräfte und Polizei hätten den Tatverdächtigen wenig später überwältigt und gestoppt. Zwei 13-jährige Mädchen wurden schwer verletzt, die schweben allerdings nicht in Lebensgefahr.
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5: Ja, diejenigen, die gerade auch ein neues Zuhause suchen, kennen vielleicht den Struggle. Der Wohnungsmarkt hier in NRW ist teilweise echt grausam. Also die Wohnungen sind mittlerweile viel zu teuer für das, was sie sind. Und dann muss man ja auch noch das Glück haben, einen Besichtigungstermin zu bekommen. Halleluja. Ich zum Beispiel suche aktuell auch nach einer Wohnung und dachte, ich bin ganz special, wenn ich eine Vorstellungsmappe mit so ein paar persönlichen Infos zu mir mitnehme. Und naja, auf die Idee sind wohl mehr Leute gekommen, als ich dachte. Aber ganz ehrlich, trotzdem macht sowas immer einen guten Eindruck. Und ich glaube ganz fest daran, dass wir alle bald ein ganz schönes Zuhause finden werden. Und ich finde, der nächste Song passt thematisch ganz gut dazu. Hier ist Leonie mit Don't Worry. Also, ne, nicht stressen, wird schon alles.

0: Wir stellen euch die besten Badeseen in NRW vor, damit ihr am kommenden heißen Wochenende auch wisst, wo ihr es am besten aushalten könnt. Reporter Thorsten Ortmann war für euch am Tuttenbrocksee, direkt an der A2 in Bochum, und hat sich mit Gästen und
1: das große Badesee-Thema.
0: Match oder No Match?
1: Wo treffen wir uns?
2: Willkommen am Tuttenbrocksee in Beckum, ein wahres Paradies für alle, die Wassersport lieben.
1: Muss ich was bezahlen?
3: Und es fängt an beim Strandbadeintritt, 7 Euro für eine Tageskarte. Aquapark wäre 14 Euro für eine Stunde, wo dann der Tageseintritt mit drin ist für Strandbad den ganzen Tag. SUP sind wir bei 16 Euro und Anfängerkurs Wasserski fängt bei 32 Euro an.
1: Was können wir da machen?
4: Hier kann man richtig viel Spaß haben und das Wasser ist auch nicht so kalt, also man kann es gut aushalten hier.
5: Der Aquapark dort, das ist richtig cool, also auch mit mehreren Leuten da, mit den Freunden zusammen dort.
6: Ich mag sehr die Natur hier.
3: Beachvolleyball spielen, schwimmen, Stand-Up-Paddling oder Wasserski und Wakeboard fahren.
7: Kann ich meine Kids mitbringen?
3: Ja, selbstverständlich. Wir gucken schon, dass wir familienfreundlich sind und viele Familien freuen sich, die Kinder verbringen eine schöne Zeit im Aquapark und die Eltern können mal entspannen in der Gastronomie.
1: Treffen wir uns zum Essen oder nur für Drinks?
3: Oh, durchaus beides möglich.
8: Unser Kracher sind die Chicken Filet Straps mit Pommes. Dann bieten wir an Kimmelinger. Dann gehen wir weiter. Flammkuchen haben wir. Dann haben wir jeden Mittwoch eine Happy Hour. Dann kostet mittwochs jedes Kraftbier 3 Euro. Jeder Aperitif, als Beispiel Aperol Spritz, Lele Valperi 5 Euro.
7: Können wir da chillen?
6: Ja, man kann da sitzen, mit Freunden chillen und Snacks essen. Ich mag sowas. Es macht sehr Spaß, auch einfach den zuzugucken.
8: Ist wie ein kleines Urlaubsparadies.
1: Ist es ein Match?
2: Absolut. Es ist ein wunderschönes Strandbad. Es gibt einen Strand, es gibt Liegewiesen, es gibt einen großen Aquapark. Man kann hier Wakeboard fahren oder auch Wasserski fahren. Es gibt ein tolles Restaurant. Alles, was man braucht. Viel Spaß.

Ich finde die Story hinter unserem nächsten Song richtig süß. Natasha Bedingfield hatte ihren Mega-Hit Unwritten geschrieben und im Kopf dabei ihren Bruder gehabt. Der Song ist nämlich so ein Reminder, das Leben in vollen Zügen zu genießen, da man jeden Tag ein neues ungeschriebenes Blatt hat, was man neu schreiben kann. Und den Song hat sie dann aus der Perspektive eines 14-Jährigen geschrieben, also ihrem Bruder. Und das ist ja so eine Phase, in der man viel Input von außen bekommt und noch gar nicht richtig weiß, wohin mit sich. Und das lässt sich auch schön in einem Song verpacken. Siehe Unwritten von Natasha Bedingfield, hier bei uns jetzt im besten Mix. Ich bin Ariane Lippo-Glawitz. Habt eine schöne Nacht.

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0: König der Löwen, Die Schöne und das Biest oder zuletzt Lilo und Stitch. Seit gut 10 Jahren legt Disney so gut wie jeden seiner Animationsklassiker neu auf als Live-Action-Movie. Und das Recycling geht munter in die nächste Runde mit Vaiana, der diese Woche in unsere Kinos kommt. Filmexperte Jörg Albrecht.
1: Ja, Vaiana. Da werden sich viele denken, Moment mal, das Original ist doch gerade mal 10 Jahre alt und jetzt schon ein Live-Action-Remake? Das klingt nicht nur so, als ob es komplett überflüssig wäre. Das ist es auch. Zumal den neuen Vaiana fast nichts vom Original unterscheidet. Trotz der menschlichen Darsteller sieht er außerdem ebenfalls aus wie ein Animationsfilm aus dem Computer.
2: Vaiana, hör mir zu. Weißt du jetzt, wer du bist?
3: Dann sind die Geschichten wahr.
2: Die Geschichte fängt gerade erst an.
0: Ja, falls jemand diese Geschichte vielleicht doch noch nicht kennen sollte, wovon handelt Vaiana?
1: Also im Mittelpunkt steht die 16-jährige Vaiana. Das ist die furchtlose Tochter des Chiefs vom Volk der Motunui in der Südsee. Als das dann in Not gerät, sticht Vaiana in See, um den Halbgott Maui zu finden, der an dieser Notlage nicht so ganz unschuldig ist.
3: Maui, Halbgott des Windes und des Meeres.
4: Held der Seefahrer. Es heißt korrekt Maui, Formwandler, Halbgott des Windes und des Meeres, Held der Seefahrer.
1: Dwayne Johnson hat Maui ja schon im Original die Stimme geliehen und er spielt ihn jetzt auch in der Realverfilmung mit Langhaar-Perücke.
3: Seht euch nur seine wilden Locken an.
4: Ja, ich hab wirklich schönes Haar.
1: Für einen Gag sind seine Locken zwar gut, aber eigentlich sieht Dwayne Johnson extrem dämlich damit aus. Auch da wollten die Macher dem ursprünglichen Vaiana treu bleiben. Und ich hab's ja auch schon gesagt, das Remake ist eine 1:1-Kopie, die wirklich niemand braucht.
0: Ja, wir müssen auch noch mal kurz über den Filmtitel sprechen. Der ist ja im Original gar nicht Vaiana, sondern Moana. Wie kommt's?
1: Ja, Vaiana heißt er bei uns in Deutschland, weil es Markenrechte einer Kosmetikfirma am Namen Moana gibt. Das ist die nicht so spektakuläre Erklärung für die Titeländerung. Die bei weitem interessantere, die hat mit einer Frau zu tun, nämlich dem italienischen Pornostar Moana Pozzi. Die Legende geht, dass Disney verhindern wollte, dass Kids, die nach ihrer Prinzessin Moana googeln, auf eben diese Moana Pozzi stoßen. Und hey, ich habe nicht gesagt, ihr sollt jetzt googeln.
0: Ja, nur 10 Jahre nach dem Animationsfilm Vaiana bringt Disney das Ganze jetzt nochmal als Live-Action-Movie in die Kinos. Die Infos hatte Filmexperte Jörg Albrecht.
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1: Ich bin David Riemer. Das US-Militär hat nach eigenen Angaben eine neue Welle von Angriffen gegen den Iran gestartet. Ziel sei es, Teherans Fähigkeit einzuschränken, den Schiffsverkehr in der Straße von Hormuz zu beeinträchtigen. Bereits am Vortag hatte das US-Militär Ziele in der Islamischen Republik angegriffen. Der Iran kündigte daraufhin eine Reaktion an. Trotz der neuen Angriffe hält US-Präsident Trump daran fest, dass der Konflikt bald wieder beigelegt werden könne. In der Türkei ist der NATO-Gipfel zu Ende gegangen. Kanzler Merz sieht die NATO gestärkt, trotz der massiven Kritik von US-Präsident Trump an Verbündeten. Wir sind einen wichtigen Schritt vorangekommen auf dem Weg in die neue NATO, sagte Merz zum Abschluss des Treffens in Ankara.
2: Der große Knall ist ausgeblieben, das allein sorgt für gute Laune beim Kanzler. Merz lobt ausdrücklich den Auftritt von Trump in den Beratungen. Der habe aufmerksam zugehört und auch Äußerungen kleinerer Mitgliedstaaten mit großer Sympathie begleitet. Und Trump habe zwar kritische Punkte angesprochen, aber auch anerkannt, dass die Europäer sich in Sachen Verteidigung mehr anstrengen. Merz würdigt auch die Rolle von NATO-Generalsekretär Rutte, dem ja immer wieder vorgeworfen wird, Trump zu sehr zu umschmeicheln. Rüttes charmante und engagierte Art habe den Erfolg erst möglich gemacht. Aus Berlin, Thomas Brockt.
1: Weniger Bürokratie. Lange waren die Anträge auf Kindergeld und Elterngeld mit einem Wust an Formularen verbunden. Das soll einfacher werden. Das Kindergeld soll künftig ohne Antrag ausgezahlt werden. Das will der Bundestag heute beschließen.
3: Mit dem neuen Gesetzesentwurf soll die Kindergeldbeantragung nach der Geburt mehr oder weniger automatisch ablaufen. Das Kind müsste von den Eltern dann nur noch beim Standesamt angemeldet werden. Oft übernimmt das aber auch schon das Krankenhaus für sie. Bei Eltern, die schon ein Kind haben, würde dann ab März 2027 bei jedem weiteren Kind das Kindergeld auf das bisherige Konto überwiesen werden. Für Personen, die zum ersten Mal Eltern werden, würde das System erst ab November 2027 greifen. Aber auch da, solange eine IBAN vorliegt, soll das Kindergeld automatisch kommen. Aus Berlin, Jonas Mikulajczak.
1: Zum Tennis. Alexander Zverev steht zum ersten Mal im Halbfinale von Wimbledon. Einen Monat nach seinem French Open-Triumph in Paris besiegte der 29-Jährige im Viertelfinale von London seinen Angstgegner Taylor Fritz überraschend glatt in 3 Sätzen. Damit beendete Deutschlands bester Tennisspieler nach 7 Niederlagen am Stück die Negativserie gegen den Amerikaner.
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4: Es ist kurz nach 1, es ist eine ruhige, frische Nacht. Ich bin Ariane Lippo-Glawitz und hier bei uns wird relaxed, natürlich mit dem besten Mix. Hier ist Alex Warren mit Fever Dream.

0: Sign von Ace of Base. Und auch wenn der Sommer gerade gefühlt so eine kleine Pause macht, eins geht doch immer, und zwar Eis. Jedes Jahr verdrücken wir Deutschen ca. 20 Kugeln Eis aus der Eisdiele. Dabei ist nicht jedes Eis gleich gut. Kollegin Kim Klages, was macht denn ein gutes Eis aus der Eisdiele aus?
1: Ja, ein Indiz für so richtig gutes Eis ist, wenn sich das nicht so türmt. Also es gibt ja teilweise so riesen Eisberge in der Auslage. Das ist dann meistens so ein Zeichen dafür, dass da ordentlich Chemie drin ist, denn sonst würde das direkt schmelzen. Also wenn das Eis dann gerade so bis zum Rand der Metallwanne gefüllt ist, ist das schon ein deutlich besseres Zeichen.
0: Ist die Optik denn auch wichtig?
1: Ja, obwohl, wenn ihr so ein richtig gutes Eis essen möchtet, dann am besten mit wenig Farbe. Gerade knallige Farben an der Theke sind oft ein Indikator für Farbstoffe im Eis. Davon also lieber die Finger weg. Gleiches gilt auch für Eis, das so einen fettigen Film auf der Zunge hinterlässt. Das deutet dann auf den Einsatz von günstigem Pflanzenfett hin, und das hat im Milcheis eigentlich nichts zu suchen.
0: Also viel wichtiger ist dann der Geschmack, ne?
1: Definitiv. Janine Koch von der Eisfachschule in Werl weiß, worauf es ankommt.
2: Das ist so ein Bananeneis aus einer Banane oder ein Erdbeereis aus einer echten Erdbeere. Leider haben viele heutzutage den Geschmack der echten Frucht zum Beispiel ein bisschen verloren. Da ist man so ein bisschen, ich sage mal, versaut worden von der Industrie.
1: Ja, und Geschmack ist übrigens auch bei der Waffel sehr wichtig. Wohl kaum ein Eisverkäufer würde ein wirklich gutes Eis in so einer Presswaffel, die nach absolut nichts schmeckt, verkaufen.
3: Jetzt
4: dann
3: müssen
4: wir jetzt
3: bei
4: Bescheid, worauf wir beim Eis und Eis wieder achten sollten.
5: You Against My Love.
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irgendwie eine interessante Love Story. Tom DeLonge von Blink 182 hatte den Song All the Small Things quasi für seine Freundin geschrieben, denn die hat sich darüber beschwert, dass er zu viele Songs über andere Frauen schreiben würde. Dann dachte er sich so, komm, den Song widme ich jetzt dir, und das fand sie anscheinend ganz toll. Ich meine, der Song wurde ja auch immer ein Hit. Also danke an die Freundin für All the Small Things von Blink 182.

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0: Ich erwische mich manchmal dabei, wie ich sonntags beim Programme durchklicken tatsächlich beim ZDF-Fernsehgarten hängen bleibe. Nicht, weil ich Fan bin, aber weil es einfach crazy ist, dass so ein Fiebertraum im Fernsehen noch existiert. Zum Glück bin ich nicht die Einzige, die so denkt.
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3: Ja, nee, ist klar. Was ist denn nur los in unserem Land? Die

0: letzte Instanz wackelt. Der ZDF-Fernsehgarten hat große Probleme. Die feiern gerade 40 Jahre Fernsehgarten. Und da frage ich mich, 40 Jahre? Erst? Ich hätte jetzt auch 80 getippt. Aber so richtig erfolgreich wurde der Fernsehgarten erst, als Kiwi kam. Ja, die hat den Laden im Griff. Kiwi moderiert das Ding ja nicht nur. Die macht ja auch noch selber die Aufnahmeleitung, Regie, Kamera, Platzanweiserin und singt und dann selbst am lautesten auf dem Tisch. Ja, und ich weiß, wovon ich rede, Leute. Ich war schon mal da. Ja, ich hatte aus Versehen zugesagt und habe dann die Nervensäge hautnah erlebt. Ey, die ist wie 10 Junggesellenabschiede am Ballermann gleichzeitig. Und ich habe mich immer gefragt, wie schaffen die das, bei so einem Affentheater trotzdem so eine gute Stimmung ins Publikum zu bringen? Die müssen denen doch was gegeben haben, habe ich immer gedacht. Ja, und stimmt auch. Alkohol, ja sicher. Die ganze Meute ist seit 40 Jahren jeden Sonntagvormittag hupenvoll. Nur so erträgst du es, wenn die Gumbay Dance Band zum 80.000. Mal Son of Jamaica schallert. Ja, das schaffst du nicht unter 2 Promille. Und damit ist jetzt Schluss. Der ZDF zieht den Stecker, beziehungsweise den Zapfhahn. Alkoholverbot im Fernsehgarten. Super, da kannst du die Bude auch direkt dicht machen. Auch wenn Kiwi meint, wir können auch ohne Alkohol lustig sein. Nein, es war auch mit Alkohol kaum auszuhalten.
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1: Ich bin David Riemer. Das US-Militär hat nach eigenen Angaben eine neue Welle von Angriffen gegen den Iran gestartet. Ziel sei es, Teherans Fähigkeit einzuschränken, den Schiffsverkehr in der Straße von Hormuz zu beeinträchtigen. Bereits am Vortag hatte das US-Militär Ziele in der Islamischen Republik angegriffen.
2: Beim NATO-Gipfel hatte Präsident Trump den Iran heftig beschimpft. Das Land sei erledigt, die Waffenruhe vorbei, die iranische Führung Abschaum. Die neue Angriffswelle kommt daher nicht unerwartet. Man habe den Iran hart getroffen, sagte Trump. Man könne noch viel härter zuschlagen. Verschiedene Golf-Anrainerstaaten meldeten feindlichen Beschuss. Der Iran hatte mit entschlossenen Gegenmaßnahmen gedroht. Die Eskalation hat die Märkte erzittern und den Ölpreis wieder steigen lassen. Trump behauptet trotzdem, dass der Konflikt zeitnah beigelegt werden könne. Aus den USA, Tina Eck.
1: Es soll ein echter Servicegewinn für hunderttausende Eltern werden, das verspricht die Bundesregierung. In mehreren Stufen soll das Kindergeld künftig ohne Antrag ausbezahlt werden, also ohne Papierkram. Gerade in einer sensiblen Phase rund um Geburt und Familiengründung soll es eine spürbare Entlastung für Familien geben, heißt es im Gesetzentwurf, den der Bundestag heute verabschieden soll. 5 Monate nach dem tödlichen Angriff auf einen Zugbegleiter in Rheinland-Pfalz wird am Vormittag im Landgericht Zweibrücken das Urteil erwartet. Der 26 Jahre alte Angeklagte soll dem Schaffner bei einer Ticketkontrolle nahe Landstuhl mit den Fäusten so heftig gegen den Kopf geschlagen haben, dass dieser später im Krankenhaus starb. Bei der Fußball-WM steht heute das erste Viertelfinale an. Bei der Partie Frankreich gegen Marokko können sich die Fans gleich auf 2 französische Starspieler freuen, Ousmane Dembélé und Kylian Mbappé.
3: 5 Siege, 14-2 Tore. Frankreich ist bis jetzt eindrucksvoll durch diese Weltmeisterschaft marschiert. Beim hitzigen Achtelfinalsieg gegen Deutschland-Bezwinger Paraguay bewies das Team, dass es auch mit unbequemen Gegnern zurechtkommt. Favoriten sind Mbappé und Co. auch gegen Marokko. Aber Achtung, der Halbfinalist der letzten Weltmeisterschaft hat auch bei diesem Turnier seine Stärke bewiesen. Marokko wird ein echter Härtetest für die Franzosen. Thomas Thonfeld, Sportredaktion.
1: Der Gewinner der Viertelfinalpartie trifft im Halbfinale auf Spanien oder Belgien.